0: Sandhausen 1 Kilometer Stau. Weiterhin auf der A44 Dortmund-Kassel zwischen Soest-Ost und Erwitte-Anröchte 4 Kilometer stockender Verkehr und zusätzlich auf der A46 Heinsberg-Düsseldorf zwischen Grevenbruch und Kapellen dichter Verkehr, 10 Minuten längere Fahrzeit. Wir wünschen allen unterwegs gute Fahrt.
1: Gleich für alle Freunde der 90er. Die Backstreet Boys warten auf euch mit I Want It That Way. Ed Sheeran wartet auch auf euch. Der hat die Gitarre schon parat. Galway Girl. Und wir starten mit Dua Lipa Houdini. Damit kommt ihr hoffentlich gut durch die Nacht. Wir sind bei euch.
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0: Und ich sehe, dass ihr dabei seid. Erster Schultag nach 6,5 Wochen Sommerferien. Die coolsten Ferien des Jahres sind vorbei. Vermutlich haben fast alle in NRW den ersten Schultag auch überstanden. Naja gut, bis vielleicht auf kleine Verluste. Er hier zum Beispiel. Er muss erst noch mal reinkommen in diesen Schulalltag.
1: Ich weiß nicht, warum ich in die Schule muss.
2: Sag mal.
1: Ich möchte Bauarbeiter werden.
2: Ja.
1: Da muss man nicht schreiben können. Ich fahre nur Fahrt.
2: Ach so, aber du musst ja trotzdem auch rechnen können und gucken können, wie hoch die Mauer sein muss und wie tief das Loch sein muss. Muss man ja alles berechnen.
1: Oh, ich bin doch nicht jeder Bauchef. Ich fahre nur mit Papa und alle anderen Fahrzeuge sitzen.
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Robbie Williams hat schon erzählt, sein Haar wird immer weniger. Er hatte schon mit einer Haartransplantation probiert, aber das hat nicht den nötigen Erfolg gebracht. Und jetzt denkt er sogar über eine Perücke nach. Mein Gott, Robbie Williams ohne Haare. Können Sie sich gar nicht vorstellen. Aber ich sag mal so, ich war in Düsseldorf auf dem Konzert. Das sah noch nach vollem Haar da aus. Ich weiß gar nicht, welche Probleme er hat. Robbie Williams gleich bei uns im besten Mix mit Let Me Entertain You. Vorher noch Cyril und Jean-Paul, Got to Love You. Schöne Nacht mit uns.

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0: Ich kann mir vorstellen, der Sonntag wird für viele Mitglieder der Bundesregierung ein nicht so schöner Sonntag. Auf jeden Fall werden sie auf jeden Fall sehr nervös sein. In Sachsen-Anhalt wird gewählt und irgendwie hat man das Gefühl, nicht nur Deutschland schaut auf Sachsen-Anhalt, sondern die ganze Welt. Denn laut Umfragen kommt die AfD mit Spitzenkandidat Ulrich Siegmund auf 40% der Stimmen. Das würde noch nicht für eine Alleinregierung reichen, sollten aber viele Menschen Parteien wählen, die an der 5%-Hürde scheitern, dann könnten schon 43% reichen für eine Alleinregierung. Schon bei den vergangenen drei Wahlen in Ostdeutschland erzielte die AfD wirklich historische Rekordwerte. So wurde unter Björn Höcke in Thüringen die AfD sogar stärkste Kraft. Thorsten Ortmann war für uns im Osten unterwegs und weiß, warum die AfD da so stark ist. Thorsten, was finden die Menschen an der AfD da?
1: Ja, für viele ist es die vermeintlich einzige Partei, die die Probleme im Osten und vor allem die Menschen dort ernst nimmt. Sie ist beliebt, weil sie sich als Alternative zum bestehenden politischen System inszeniert und gezielt einfachste Antworten auf komplexe Probleme anbietet. Und gerade die Arbeiterschaft ist von den Regierungsparteien enttäuscht und fühlt sich bevormundet und als Bürger zweiter Klasse behandelt. Viele im Osten empfinden auch gerade Politiker etablierter Parteien als abgehoben und das weckt bei vielen Erinnerungen an die unrühmliche DDR-Vergangenheit.
2: Die haben halt so von der Lebensrealität der Menschen nicht so wirklich Ahnung. Die tauchen halt nur mal zu den Wahlen irgendwo auf, fahren mit ihrer großen Limousine durch die Gegend. Das ist sowas, das erinnert mich an Erich Honecker und seine Truppe.
0: Welche Probleme haben denn die Leute vor allen Dingen im Osten konkret?
1: Ja, viele, mit denen ich gesprochen habe, klagen über schlechte Infrastruktur, fehlende Busverbindungen auf dem Land. Sie müssen wegen des Ärztemangels teils monatelang auf einen Facharzttermin warten. Und viele empfinden auch die Migrationspolitik und die damit verbundenen finanziellen Folgen als hochgradig ungerecht. Viele empfinden das sogar als Verteilungskampf um ohnehin schon knapper werdende Ressourcen, sagt der Soziologe und Ostexperte Benjamin Höhne.
3: Für die ist plötzlich, in Anführungszeichen, wörtliches Zitat, alles da. Für uns ist nichts da. Da werden die Schulen geschlossen, der Konsum schließt, es gibt keine Buslinie mehr auf dem Land. Und das wird als zutiefst ungerecht empfunden.
1: Und paradox daran ist, dass es im Osten deutlich weniger Migranten gibt als im Westen. Aber Ängste vor einer ungesteuerten Veränderung der eigenen Heimat wiegen im Osten schwerer als in Regionen, die schon seit Jahrzehnten an Einwanderung und Veränderung gewöhnt sind.
0: Also wir bleiben gespannt. Am Sonntag wird in Sachsen-Anhalt gewählt. Und warum die AfD gerade im Osten so stark ist, hat unser Reporter Thorsten Ortmann erklärt. Vielen Dank dafür.
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1: Ich bin Ursula Winkler. Russland muss nach dem gescheiterten Angriff mit einer Sprengstoffdrohne auf dem Flughafen Leipzig-Halle mit einem umfassenden neuen EU-Sanktionspaket rechnen. Das sagte die Außenbeauftragte Kallas bei Beratungen der Außenminister in Irland.
2: Diese zusätzlichen Sanktionen waren schon im August angekündigt worden, also noch bevor Russland von Deutschland wegen des Anschlags in Leipzig beschuldigt wurde. Es geht jetzt um Einreiseverbote und Sperrung möglicher Konten von rund 1600 Personen und Unternehmen mit Verbindungen zum sogenannten militärisch-industriellen Komplex Russlands. Die EU-Außenbeauftragte sagte, alle EU-Staaten stünden hinter Deutschland. Genau diese geschlossene Reaktion brauchen wir, sagte sie. Und sie sprach von staatlich unterstützt. Dem Terrorismus. Dieter Ebeling, Brüssel.
1: In dieser Woche hat es gleich zwei Angriffe auf die Stromversorgung gegeben. Sowohl an einem Umspannwerk in Südbrandenburg als auch an einem in Bergheim bei Köln. An beiden Stellen wurden nach Angaben der Behörden Abschussvorrichtungen und Pyrotechnik gefunden. Die Ermittler gehen davon aus, dass beide Vorfälle auf verfassungsfeindliche Sabotage zurückzuführen sind. Vierjährige sollen künftig bundesweit nach denselben Regeln auf Sprache und Entwicklung getestet werden. Das Bundeskabinett hat das neue Kita-Gesetz von Familienministerin Prien gebilligt. Bis 2034 will der Bund dafür gut 9 Milliarden Euro ausgeben.
3: Prien sagt, noch immer entscheidet das Elternhaus viel zu stark darüber, welche Chancen ein Kind später hat. Genau deshalb will sie schon vor der Schule ansetzen. Es soll geschaut werden, wie gut Kinder sprechen, sich bewegen und sich generell entwickeln. Sozialverbände finden die Pläne natürlich gut. Der Paritätische Gesamtverband fordert ebenfalls mehr Geld dort, wo besonders viel Hilfe nötig ist. Die Grünen kritisieren allerdings die Finanzierung. Sie rechnen vor, dass der Bund künftig deutlich weniger Geld pro Jahr für frühkindliche Bildung bereitstellt. Zoe Tassovali, Nachrichtenredaktion.
1: Bei einer Attacke mit einer Flüssigkeit auf einen AfD-Informationsstand im rheinland-pfälzischen Bad Kreuznach sind 9 Menschen verletzt worden. Den Ermittlungen nach wurde die Flüssigkeit aus einem Gebäude in Richtung des Parteistandes geschüttet. Mehrere Personen erlitten leichte Hautreizungen durch Spritzer. Ein Tatverdächtiger wurde ermittelt. Um welche Art Flüssigkeit es sich handelte, ist noch unklar.
4: Das Wetter.
5: In der Nacht haben wir viele Wolken, jetzt gerade örtlich ein bisschen Regen oder Sprühregen. Temperaturen haben sich eingependelt zwischen 16 und 11 Grad. Der Donnerstag selbst wird dann weiter eher grau. Im Tagesverlauf auch leichter Regen möglich. Höchsttemperaturen zwischen 21 und 24 Grad.
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6: A42 Dortmund-Kamp-Lindfort zwischen Oberhausen-Zentrum und Oberhausen-Buschhausen. 1 Kilometer Stau. Und A46 Heinsberg-Düsseldorf zwischen Grevenbruch und Kapellen. Dichter Verkehr, 8 Minuten Verzögerung. Wir wünschen allen unterwegs gute Fahrt.
5: 3 Uhr ist durch und dann bin ich wieder. Robert Jans ist hier. Wir machen uns jetzt gemeinsam eine entspannte Nacht und gehen das wirklich mal alles ganz entspannt an. Hier keine hektischen Bewegungen und darum spiele ich euch jetzt auch erstmal Despacito von Luis Fonsi und Daddy Yankee. Denn das heißt,

0: Mit Michael Jackson geht's hier durch die Nacht. Und ihr kennt alle noch diese Sprüche, oder? Ich beende den Unterricht, nicht der Gong. 10 was? 10 Äpfel, 10 Birnen? Ja, ja, diese Sprüche, ne, die unsere Lehrerinnen und Lehrer früher so gekloppt haben und es auch heute auch noch tun. Die Schule ist wieder gestartet und ja, wir und vor allem Schülerinnen und Schüler im Land haben das mit Sicherheit jetzt wieder auch mitbekommen, wurden mit konfrontiert eben mit diesen Sprüchen. Und wir erinnern uns jetzt mal zurück. Hört jetzt typische Lehrersprüche und was wir immer schon darauf antworten wollten.
1: Leute, ihr lernt nicht für die Schule, ihr lernt fürs Leben.
2: Liebes Finanzamt, anstelle einer Steuererklärung möchte ich Ihnen stattdessen hier ein analysiertes Shakespeare-Gedicht anbieten. Gern geschehen. Alternativ könnte ich Ihnen berechnen, wie viele Äpfel Lisa hat, wenn sie am Montag 2 davon abgibt und Dienstag aber Vollmond ist und ihr Esel Hermann heißt. Na, PS, letzte Mahnung heißt, Sie hören dann jetzt auf, mir zu schreiben, oder?
1: Was in der Klausur drankommt? Alles.
2: Also mit Zwiebeln und Krautsalat und Tzatziki. Geil.
3: Und ich will scharfe Soße.
1: Say it in English, please.
2: Okay, in Ordnung. If I am not going to the toilet jetzt sofort, I will shit my pants. Thank you.
1: Ja, denk dann nochmal nach. Du weißt das, da bin ich mir sicher.
2: Und mein Gehirn so. Wenn ich ein Gespenst kaufe, habe ich dann geistiges Eigentum.
1: So, und jetzt schreibt hier jeder mal ein Gedicht über seinen Alltag.
2: Herr von Ribbeck auf Ribbeck im Hafeland. Ich letztens so in seinem Garten stand, war da ernsthaft kein Empfang. Bin ich wieder gegangen.

so langsam 4 Uhr und da habe ich jetzt einen Song für euch, der passt eigentlich perfekt zur Uhrzeit. Ich spiele euch Dancing in the Moonlight. Mein Name ist Robert Jans. Gemeinsam geht's hier durch die Nacht in Richtung Donnerstagmorgen.

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0: Michael Schulte war das mit 5 a.m. Ja, bis dahin haben wir noch ein bisschen Zeit. Ne? Und jetzt kommen wir mal zu einer anderen Musikrichtung, zu Reggae. Und zwar Made in NRW. Natürlich, wer auch sonst, von Gentleman. Letzte Woche war der bei mir in der Sendung zu Gast. Und da haben wir auch über sein neues Album Gratitude und natürlich über seine Single Wildfire zusammen mit Michael Patrick Kelly gesprochen. Die beiden kennen sich ja auch schon seit 2017, also echt schon ein paar Jährchen von Sing Mein Song. Und wir hören jetzt nochmal ganz kurz rein, was Gentleman da erzählt hat über den Song und vor allem auch die Zusammenarbeit.
1: Wir haben uns in Südafrika, ich glaube 2017 war es, das erste Mal getroffen und haben direkt bis morgens um 4 über Gott und die Welt philosophiert. Und das ist einfach ein unglaublicher Mensch, der sehr in sich ruht. So. Also wir können auch gut zusammen lachen. So. Aber er hat so eine, ja, der ist so rein innerlich. So, immer wenn ich neben dem stehe, will ich mich von innen waschen.
0: Gentleman wirkt ja auch irgendwie jemand, so mein Eindruck zumindest, der sehr bewusst durchs Leben geht. Und genau das hört man ja auch bei Wildfire. Da geht es um Frieden, Zusammenhalt und darum, dass kleine Gesten manchmal ziemlich viel auslösen können. Warum ihm diese Botschaft gerade jetzt so wichtig ist, das hat er uns auch erzählt.
1: Weil das jeder auch kann, glaube ich. Ne? Das ist ja einfach nur irgendwie in einem Aufzug stehen irgendwie und einfach jemanden zu fragen, wie es dir geht. So, ne? Oder diese Sachen, da war jemand, eine alte Dame an der Kasse, die nicht bezahlen konnte und dann ist der Typ hinter ihr, der gibt dir dann halt die Karte und so. Ne? Es sind so ganz kleine Gesten, die einen riesengroßen Unterschied machen.
0: Ja, das stimmt. Und inzwischen ist auch sein neues Album Gratitude draußen. Und wenn ihr Reggae mögt, dann hört unbedingt mal rein, mein Tipp. Und einen Song davon spiele ich euch jetzt natürlich.
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1: Ich bin Ursula Winkler. In dieser Woche hat es gleich zwei Angriffe auf die Stromversorgung gegeben, sowohl an einem Umspannwerk in Südbrandenburg als auch an einem in Bergheim bei Köln. Die Ermittler gehen davon aus, dass beide Vorfälle auf verfassungsfeindliche Sabotage zurückzuführen sind. NRW-Innenminister Reul sprach am Abend im ZDF-Heute-Journal von deutlichen Parallelen.
2: Na, mittlerweile sind wir relativ sicher, dass es viele Parallelen gibt, weil die Art und Weise, wie diese Taten vollzogen worden sind, durchaus Parallelen aufweisen. Zum Beispiel die Abschussvorrichtung, die wir gesehen haben, die ja wahrscheinlich dazu geführt haben, dass man die Kabel über das Überspannungsnetz geschickt hat, ist so ähnlich gelaufen.
1: NRW-Innenminister Reul beim ZDF. Russland muss nach dem Anschlagsversuch mit einer Sprengstoffdrohne auf dem Flughafen Leipzig-Halle mit einem neuen Sanktionspaket der EU rechnen. In der Vorbereitung sind Strafmaßnahmen gegen 1600 weitere Personen und Unternehmen mit Verbindungen zum militärisch-industriellen Komplex Russlands, hieß es nach Beratungen der EU-Außenminister.
3: Die Bundesregierung rechnet den Anschlagsversuch eindeutig Russland zu und hat bereits Vergeltungsmaßnahmen angekündigt. Dazu gehören unter anderem die Schließung des Generalkonsulats in Bonn und die Ausweisung zahlreicher Diplomaten. Russlands Präsident Putin bezeichnete die Maßnahmen als schweren Fehler und sprach von Beweisfälschung. Außenminister Wadefuhl wies die Vorwürfe zurück. Auch Frankreich und Finnland unterstützen weitere Sanktionen gegen Moskau. Laut Medienberichten haben die Ermittler inzwischen zwei Tatverdächtige im Visier. David Riemer, Berlin.
1: Kurz vor der Landtagswahl reist Kanzler Merz heute nochmal für einen Wahlkampftermin nach Sachsen-Anhalt. Er nimmt unter anderem in Leuna an einer Diskussion mit Ministerpräsident und CDU-Spitzenkandidat Schulze teil. Merz war am Montag in den Wahlkampf in Ostdeutschland eingestiegen. Dabei war er in Mecklenburg-Vorpommern in Kühlungsborn von Passanten ausgepfiffen und beschimpft worden. Mit der Ehrung von Hollywood-Star George Clooney sind die Filmfestspiele Venedig eröffnet worden. Der 65-Jährige erhielt bei der Eröffnungsgala den Goldenen Löwen für sein Lebenswerk. 21 Filme konkurrieren um den Hauptpreis des Festivals. Die Preisverleihung ist dann Ende kommender Woche.
4: Das Wetter.
5: Es wird heute eher eine graue Nummer. Im Tagesverlauf ist auch leichter Regen möglich. Höchsttemperaturen haben wir zwischen 21 und 24 Grad. Schauen wir schon mal auf morgen. Der Freitag wird dann auch wieder eher grau, teilweise mit Schauern. Höchsttemperaturen dann zwischen 22 und 27 Grad. Wird also nochmal wieder wärmer.
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6: Zurzeit liegen uns keine Meldungen vor. Wir wünschen allen unterwegs gute Fahrt.
5: 4 Uhr ist durch. Einen schönen guten Morgen wünsche ich euch. Robert Jantz ist hier und jetzt habe ich Musik für euch von Tiffany Harris. Die könnt ihr gegen Ende des Jahres, also Ende November, um es genau zu sagen, auch bei uns in NRW Live sehen. Da kommt sie nach Köln. Hier jetzt bei uns schon mal im Radio. Hier ist sie mit Vertigo.
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0: Das war neu bei uns. Mercy von Jack Dean. Mein Name ist Robert Jans. Ich wünsche euch einen schönen guten Morgen. Kommt gut rein in diesen Donnerstag. Und jetzt geht's weiter mit Musik von Clock Clock.
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Robert Jansus hier, einen schönen guten Morgen. Und ich finde es immer krass bei manchen Songs, da checkt man dann immer erstmal, wie die Zeit rast. Price Tag von Jessie J ist jetzt einfach schon 15 Jahre alt. Hä? Also finde ich krass. Hören wir uns jetzt mal an. Kommt gut rein in diesen frühen Donnerstagmorgen.

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0: Sorry Papi, schönen guten Morgen.
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0: 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Und später gibt es bei uns dann natürlich auch wieder das nächste Codewort, also die nächste Chance auf Tickets. Ich drück euch die Daumen und jetzt hören wir sie natürlich, die Toten Hosen.
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1: Ich bin Ursula Winkler. Nach zwei Angriffen auf die Stromversorgung in Brandenburg und NRW fordert die Deutsche Polizeigewerkschaft mehr Investitionen in den Schutz der kritischen Infrastruktur. Es fehle nicht an technischen Möglichkeiten, sondern an Investitionen, sagte der Bundesvorsitzende Teggerz.
2: Moderne Sensoren entlang von Hochspannungsleitungen, Digitalüberwachungssysteme und weitere Schutztechnologien würden international bereits erfolgreich eingesetzt. Der Schutz kritischer Infrastruktur sei zunächst Aufgabe der Betreiber selbst. Wer die Verantwortung für die Sicherheit seiner Anlagen trage, müsse auch in deren Schutz investieren, so Teggerz. Nach dem Angriff auf das Stromnetz in Brandenburg gehen die Ermittler davon aus, dass auch die Störung an einem Umspannwerk in Bergheim bei Köln auf verfassungsfeindliche Sabotage zurückgeht. David Riemer, Berlin.
1: Kurz vor der Landtagswahl reist Kanzler Merz heute nochmal für einen Wahlkampftermin nach Sachsen-Anhalt. Er nimmt unter anderem in Leuna an einer Diskussion mit Ministerpräsident und CDU-Spitzenkandidat Schulze teil. Merz war am Montag in den Wahlkampf in Ostdeutschland eingestiegen. Dabei war er in Mecklenburg-Vorpommern in Kühlungsborn von Passanten ausgepfiffen und beschimpft worden. Das Bundeskabinett hat die geplante Einkommensteuerreform auf den Weg gebracht. Vor allem Familien sowie Menschen mit kleinen und mittleren Einkommen sollen weniger Steuern zahlen.
3: Dafür dreht die Regierung an mehreren Stellschrauben. Der steuerfreie Grundbetrag steigt, das Kindergeld und die Pauschale für berufliche Ausgaben. Eine Familie mit zwei mittleren Einkommen und zwei Kindern könnte dann gut 600 Euro sparen. Wer sehr viel verdient, zahlt dagegen mehr Steuern. Finanzminister Klingbeil hält das für fair. Gerade weil ja so vieles teurer geworden ist, seien ein paar hundert Euro mehr im Jahr für Familien wichtig. Gewerkschaften halten die Entlastung für zu klein. Wirtschaftsverbände kritisieren wiederum die höheren Steuern für Spitzenverdiener. Zoe Tassovali, Nachrichtenredaktion.
1: Deutschland wird Nepal nach der verheerenden Sturzflut Hilfsgüter liefern. Ein Sprecher des Auswärtigen Amtes sprach von Planen, Wasserfiltern, Moskitonetzen und weiteren Hilfen für die Menschen in der Katastrophenregion. Das Material werde über das EU-Katastrophenschutzverfahren bereitgestellt.
4: Das Wetter.
5: Es wird heute eine eher graue Nummer. Im Tagesverlauf kann auch immer mal wieder ein bisschen Regen runterkommen. Höchsttemperaturen haben wir zwischen 21 und 24 Grad. Schauen wir schon mal auf morgen, auf den Freitag. Der wird auch wieder eher grau, teilweise auch mit Schauern. Aber es wird wieder wärmer. Bis 27 Grad sind dann in der Spitze drin.
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6: A4 Aachen-Köln zwischen Kreuz Köln-West und Köln-Eiffeltor. Ein Kilometer Stau. Und A43 Recklinghausen-Münster zwischen Dülmen-Nord und Nordhullen. Ein Kilometer stockender Verkehr. Wir wünschen allen unterwegs gute Fahrt.
5: 5 Uhr ist durch. Einen schönen guten Morgen wünsche ich euch und vor allem guten Start in den Tag. Mein Name ist Robert Jans. Hallo. Jetzt spiele ich euch ein Bar-Song. Gut, ist um 5 Uhr morgens ein bisschen optimistisch. Für die meisten geht es jetzt irgendwie wahrscheinlich eher in Richtung Café als Richtung Tresen. Aber ist ja nicht schlimm.

0: Da starten wir rein in diesen ganz frühen Donnerstagmorgen und da bin ich auch nicht alleine. Laura Potting ist da. Hallo.
1: Hallo.
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0: Laura, die Schule ist ja wieder losgegangen in NRW. Heute starten ja noch ganz viele Erstklässler jetzt ins Schulleben.
1: So sieht's aus und wir haben euch mal gefragt, habt ihr Wünsche und Tipps für die Kids?
3: Sehr offen sein mit Leuten und halt allen eine Chance geben.
4: Macht euch einfach nicht so viel Stress, was die Noten angeht. Bleibt einfach locker, probiert einfach einen guten Abschluss am Ende zu bekommen, womit ihr dann auch weiter was anfangen könnt.
5: Immer offen zu sein und nicht zu negativ eingestellt sein und einfach Spaß haben.
1: Einfach Spaß haben, das finde ich gut.
0: Ja, das auch gefällt mir. Ja, könntest du auch mal ein bisschen zu Herzen nehmen. Einfach mal Spaß haben.
1: Hallo, ich habe immer Spaß. Immer habe ich, immer. So, jedenfalls beschäftigen wir uns ja schon die ganze Woche mit dem Thema Schule hier bei uns im Programm, wegen Schulstart eben und so. Und heute wird es bei uns um das Thema Schwimmen gehen, ist ein wichtiges Thema. Es wird um die Tatsache gehen, dass viele Kinder noch nicht oder nicht gut genug schwimmen können. Das ist und bleibt ein Problem bei uns in NRW und wir schauen uns an, welche Gründe gibt es dafür. Und wir haben tatsächlich auch das NRW-Schulministerium mit dem Thema konfrontiert. Was die dazu sagen, das hört ihr dann heute hier bei uns.
0: So, und ansonsten könnt ihr natürlich auch weiter Tickets gewinnen für die Toten Hosen.
1: Das ist absolut korrekt. Ihr könnt dabei sein am 3. Dezember. Die Tickets für dieses Konzert gibt es nirgendwo, wirklich nirgendwo zu kaufen. Die gibt es nur bei uns und zwar kostenlos auf unserer Homepage. Wenn ihr hier im Programm ein Codewort hört, zu einem Toten-Hosentitel, dann könnt ihr euch mit diesem Codewort Tickets für die Hosen online klar machen. Ihr müsst schnell sein, denn die Anzahl dieser Tickets ist begrenzt und ihr braucht auch etwas Glück. Alina zum Beispiel hat sich gestern die super begehrten Tickets schon klar gemacht und die ist komplett von den Socken.
6: Ja, total. Also die Chance zu haben, in so einem kleinen Rahmen auf ein Konzert zu gehen, die großen Konzerte sind auch toll, aber das ist ja nochmal was ganz anderes. Ne?
0: Ach schön, also bleibt am Radio, damit ihr kein Codewort verpasst. Das Ganze ist für den guten Zweck für unsere Aktion Lichtblicke. Der Run ist riesig, versucht es. Ich drücke euch die Daumen, macht mit. Und ansonsten, ja, sagen wir, schönen Tag wünschen wir, ne?
1: Ja, absolut.
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0: das Wetter.
1: Der Donnerstag wird heute stark bewölkt. Im Tagesverlauf kann auch immer mal wieder so leichter Regen runterkommen. Bis 24 Grad sind in der Spitze drin. Schauen wir auf morgen, auf den Freitag. Der wird dann auch wieder eher grau, teilweise auch mit Schauern. Aber es wird wieder wärmer. Bis 27 Grad sind dann morgen drin.
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2: Zurzeit liegen uns keine Meldungen vor. Wir wünschen allen unterwegs gute Fahrt.
1: Schönen guten Morgen wünsche ich euch. Robert Jantz ist hier und jetzt gönnen wir uns erstmal die volle 90er-Energie.

0: Spielberg, Everybody von DJ Bobo, kam 1994 raus. Ja, dann wollen wir mal reinstarten, ne? In diesen Donnerstagmorgen.
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0: Stell dir mal vor, du bist schwer krank und teilst deine Erfahrungen, um anderen zu helfen in den sozialen Medien. Und für dein Engagement gibt es dann aber keinen Applaus, sondern Hasskommentare. Wie großartig sie das findet, wenn sich da einer gegenstellt und weitermacht, darüber spricht Julia Rebecca Riedel von der Evangelischen Kirche hier im Augenblick mal.
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2: In den sozialen Medien wird mir immer wieder eine junge Frau gezeigt, Patrice Aminati. Sie erzählt davon, dass sie schwarzen Hautkrebs hat, Palliativpatientin ist. Und sie sagt, geht regelmäßig zum Arzt, das ist wichtig. Krebs ist nicht nur ein Thema für alte Menschen, Krebs ist ein Thema für alle Menschen. Ich finde das stark. Ich weiß nicht, ob ich die Kraft hätte, anderen Tipps zu geben, wie sie gesund bleiben, wenn ich selbst so krank wäre. Das Internet ist geteilter Meinung. Viele sind dankbar für die geteilten Erfahrungen und die Offenheit, über ein Thema zu sprechen, das vielen Angst macht. Krebs. In vielen Köpfen ist das ein Todesurteil. Und dann gibt es aber auch die, die sagen, so gut wie die aussieht, hat die gar keinen Krebs. Die will bloß Aufmerksamkeit. Das ist alles Fake. Ich frage mich ernsthaft, was in Menschen vorgeht, die das schreiben. Eine Frau, die sterbenskrank ist und trotzdem anderen helfen will, und die Antwort darauf ist Hass? Patrice Aminati macht trotz krasser Diagnose weiter. Das verdient Respekt. Respektlose Kommentare, die verdienen gar nichts. Nicht einmal eine Antwort. Also, lasst das. Bitte. Wenn ihr nichts Hilfreiches oder Nettes zu sagen habt, sagt einfach gar nichts. Die Stille täte allen gut. Julia Rebecca Riedel von der Evangelischen Kirche für Augenblick mal.

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1: Mit Danny Hoppe. Guten Morgen.
2: Es spricht vieles dafür, dass es kein Zufall ist, dass beide Ereignisse an diesen Tagen stattfinden.
1: NRW-Innenminister Reul war das gestern Abend im ZDF zu den Angriffen auf die Stromversorgung in Bergheim und in Brandenburg. In beiden Fällen waren Umspannwerke angegriffen worden und in beiden Fällen waren Abschussvorrichtungen und Pyrotechnik gefunden worden. Die Ermittler gehen deshalb davon aus, dass es sich sowohl in Bergheim als auch in Brandenburg um verfassungsfeindliche Sabotage handelt. Für Reul steht deshalb fest, dass man jetzt nicht einfach zur Tagesordnung übergehen kann, sondern dass unsere kritische Infrastruktur besser geschützt werden muss. Dazu gehören zum Beispiel die Bereiche Energie, Informationstechnik, Transport, Verkehr, Gesundheit, Wasser oder Ernährung. Für Reul kommt es deshalb jetzt auch auf diese Frage an.
2: Welche Rechte gibt man Betreibern, die solche Unternehmen betreiben? Was dürfen die? Dürfen die Videoanlagen betreiben? Dürfen die in Zukunft eine eigene Drohnenabwehr haben zum Beispiel? Das sind Fragen, die wird man jetzt mal beantworten müssen.
1: Ähnliche Forderungen kommen auch von den Grünen. Auch sie fordern einen besseren Schutz der kritischen Infrastruktur. Sie sehen hier vor allem Bundesinnenminister Dobrindt in der Pflicht. Und jetzt weitere Meldungen im Überblick. Russland reagiert auf die deutschen Maßnahmen wegen des Drohnenvorfalls am Leipziger Flughafen. Das Goethe-Institut in Russland wird geschlossen. Das hat der russische Außenminister Lavrov am frühen Morgen in Wladiwostok angekündigt. Plug-in-Hybride stoßen im realen Verkehr offenbar deutlich mehr CO2 aus als von den Herstellern angegeben. Das zeigt eine neue Studie der Organisation International Council on Clean Transportation. Demnach sind die realen Emissionen von Autos, die 2023 zugelassen wurden, im Schnitt 4,6 Mal höher als angegeben. Die Sommerferien in NRW sind vorbei und die Bahn beginnt deshalb auf gleich mehreren wichtigen Strecken bei uns mit neuen Baustellen. Die Auswirkungen dürften vor allem Pendler und Reisende im Ruhrgebiet zu spüren bekommen. Besonders stark trifft es nach Angaben der Bahn Duisburg und Oberhausen. Erst gab es eine Schrecksekunde, am Ende ist der FC Bayern aber doch relativ problemlos in die zweite Runde des DFB-Pokals eingezogen. Der Titelverteidiger setzte sich mit 4:1 bei Zweitligist Osnabrück durch. Dabei lagen die Bayern schon nach 5 Minuten hinten durch ein Traumtor von Osnabrücks Robin Meissner. Davon zeugte sich nachher bei Sky auch Bayern-Trainer Vincent Kompany beeindruckt.
3: Wenn einer mich gesagt hätte, dass er dann von dieser Distanz schießt und es geht so rein, dann hätte ich auch gesagt, das passiert dann nie.
1: Reicht aber nicht, am Ende drehten zweimal Kane, einmal Bischoff und einmal Ulisse das Spiel doch noch für die Bayern. Und das waren die Nachrichten mit Danny Hoppe.
4: Dann gucken wir uns mal das Radio Gütersloh-Wetter an für diesen Donnerstag. Mario, das macht heute so einen auf September. Ich kann mich noch nicht entscheiden.
5: Ja, das stimmt. Wir starten mild. 17 Grad sind es gerade. Dazu viele Wolken. Im Laufe des Tages sind auch einzelne Schauer drin. Zwischendurch bleibt es auch mal länger trocken. Dazu wird es ordentlich windig. Sonne scheint auch ein bisschen. Also du hast wirklich recht. Der kann sich nicht entscheiden heute. In Pferd und Hasewinkel landen wir bei rund 22 Grad. Morgen sieht es ähnlich aus. Wieder windig. Ein bisschen wolkiger als heute und immer wieder nass. Kurz nach 6 besser ankommen mit dem Radio Gütersloh Verkehrsservice. Ihr kommt gut durch, passt auf, es blitzt zwischen Wiedenbrück und Langenberg auf der B55 und in Halle auf der Gütersloher Straße. Habt ihr noch mehr? Dann ruft eben durch 0800 678 5000. Gute Fahrt.
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4: Ja, und während andere noch schön Bubu machen, machen wir hier schon Programm. Wahrscheinlich sind wir einfach bescheuert.
5: Ja, oder sehr motiviert. So kann man das natürlich auch sagen. Wir sind es auf jeden Fall für euch und wünschen euch einen schönen Start in diesen Donnerstag. Ich bin Mario Alexander Unger.
4: Und ich, Tanina Rottmann. Guten Morgen euch.

0: Da haben Lady Gaga und Bruno Mars einfach mal 4 Minuten von unserem Donnerstag weggesungen.
1: Jetzt haben wir es 6:11. Unsere knallroten Achtung Kinderplakate, die gehen heute natürlich auch wieder auf Tour im Kreis. Oder genauer gesagt, die Kollegin Lisa Marie Hessler ist unterwegs und die Plakate fahren mit ihr mit.
2: Heute ist Tag 3 unserer 8.

0: Achtung Kindertour. Lisa Marie, du hast ja inzwischen wahrscheinlich mehr Parkplätze hier im Kreis Gütersloh gesehen als jede Politesse. Wie läuft's denn bisher?
1: Also es läuft richtig gut. Wir haben alleine gestern über 90 Kilometer gemacht. Also man sieht auch richtig was vom Kreis. Und es ist auch einfach so schön, mit den Hörern mal ins Gespräch zu kommen und die mal kennenzulernen. Mhm. Wir hatten zum Beispiel in Riedberg so eine coole Situation. Da hat eine Hörerin in ihren WhatsApp-Status geschrieben, dass wir gerade vor Ort in Riedberg sind und die Achtung Kinderplakate verteilen. Und dann sind alle ihre Freunde auch noch vorbeigekommen. Und das war echt richtig schön.
2: Ja, ist Riedberg halt, ne? Riedberg, die Stadt voller schlauer Menschen. Elisa Marie, wo hast denn du so die besonders heißen Groupies auf unserer Plakatetour getroffen? Also wo wurden die Dinger denn bisher so am schnellsten aus den Händen gerissen?
1: Also was ich ja richtig cool fand, als wir in Versmold angekommen sind, da wurden wir schon erwartet, da hatten wir ein richtiges Empfangskomitee. Yes. Hörerin Linda war nämlich schon am Start, die hat auf uns gewartet und die hat auch eine ganz liebe Nachricht für euch.
3: Mein Name ist Linda, ich habe Plakate bekommen von Radio Gütersloh und wir werden diese Plakate bei uns in der Stichstraße aufhängen, weil da immer sehr, sehr viele schnelle Autos fahren und an der Hofeinfahrt. Vielen lieben Dank.
2: Von Herzen gern. Also läuft. Mario, wo bringen wir denn die Plakate eigentlich heute hin? Ich habe gar keinen Plan.
0: Also im Tourplan steht, von 8 bis 9 Uhr sind wir in Bockholzhausen bei Edeka Niehoff. Danach bringen wir die Plakate zu euch nach Werther zum Rewe. Da findet ihr uns dann zwischen 10:30 und 11:30. Und um 11 Uhr schlagen wir nochmal in Halle am Gartencenter Brockmeier auf.
2: Kommt vorbei, schnappt euch ein Achtung Kinderplakat. Wir bremsen die Rase aus.

0: Die Stimme ist einfach noch ein bisschen spezieller als andere. Miley Cyrus für euch in der Radio Gütersloh Playlist am Donnerstag. Wir haben es jetzt 19 Minuten nach 6. Wer lesen kann, ist klar im Vorteil. Ich kann es offenbar nicht. Auf den ersten Blick auf diese Veranstaltung war es für mich Saufen und Gutes tun. Ist vielleicht auch ein schönes Konzept. Richtig muss es aber heißen, Laufen und Gutes tun.
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0: Und das Ganze am Samstag im schnuckeligen St. Veit. Und weil hinter der Aktion mehr steckt als einfach nur ein paar Runden durchs Dorf, hat sich Mario Michael Küker vom Orga-Team geschnappt.
2: Schönen guten Morgen.
3: Guten Morgen, Mario und Tanina.
2: So wie ich euch kenne, habt ihr euch wieder was Neues überlegt?
3: Ja, das stimmt. Eine leicht verrückte Sache. Wir haben dieses Jahr ein Tattoo-Studio da von Marcel Hübner. Der hat sich bereit erklärt, unser laufendes Herz zu stechen oder den genetischen Zwilling. Und es ist so, dass er zusätzlich noch das Geld für die DKMS direkt spendet.
2: Oh wow, also tätowieren und Gutes tun.
3: Genauso tätowieren und Gutes tun, genau.
2: Das ist schon ziemlich verrückt.
3: Ja, man muss so manche neue Sachen erfinden.
2: Okay, so jetzt nochmal die Rahmendaten. Wo muss ich genau wann sein, um laufen und Gutes tun zu können?
3: St. Veit in Reda-Wiedenbrück am Lattenbusch 5a. Um 14 Uhr geht's los, wird der erste Lauf gestartet. Wir hoffen wieder auf einen perfekten Tag, super Wetter und eben eine hohe Anzahl von Läufern.
2: Abends ist natürlich auch immer was los bei euch. Noch eine kleine Party und eine Feuershow.
3: Ja, richtig große Party mit der Rockband Shenanigans und natürlich Michael Held in der Feuershow und es ist immer wieder spannend.
2: Ja, schön, dass du bei uns warst.
3: Ja, immer wieder gerne.
0: Ja, euch wünsche wir natürlich eine gelungene Veranstaltung. Laufen und Gutes tun am Samstag in St. Veit. Lest auch alles bei uns in den Tipps und Terminen auf radiogütersloh.de.

0: wir müssen zwischendurch auch in den Partymodus schalten hier bei Radio Gütersloh. Sollt ja wach werden. Um jetzt 6:56. So, ihr habt ja mitbekommen, wir haben im Kreis Gütersloh gerade ein akutes Taxiproblem. Nach dem Aus der Taxizentrale gibt es jetzt aber auch mal eine gute Nachricht in dem Zusammenhang und damit hallo in die Newsabteilung bei Radio Gütersloh. Guten Morgen, Mike Mattes.
1: Guten Morgen, Tanina. Guten Morgen, Mario. Ja, genau so sieht's aus. Für Fair gibt's jetzt eine Lösung, zumindest mal für die Krankenfahrten. Was Menschen, die zur Dialyse oder zum Arzt wollen, jetzt machen müssen, das ist Thema gleich bei mir um halb.
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0: Ja, das ist nur ein kleines Telefonat. Das tut nicht weh und uns helft ihr damit ungemein. Radio Gütersloh, schönen guten Morgen euch. Wir haben es jetzt 6:57.

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1: Und hier ist Mike Mattes für euch. Guten Morgen.
2: Guten Morgen. Nach den Angriffen auf zwei Umspannwerke in Nordrhein-Westfalen und Brandenburg sehen die Ermittler Parallelen. Die gefundenen Vorrichtungen ähneln sich sehr deutlich, sagte NRW-Innenminister Reuler am Abend im ZDF. Er sprach von verfassungsfeindlicher Sabotage. Das Bundeskabinett hat die geplante Einkommenssteuerreform auf den Weg gebracht. Besonders Familien und Menschen mit mittleren und kleinen Einkommen sollen entlastet werden. Eine Familie mit zwei mittleren Einkommen und zwei Kindern könnte rund 600 Euro im Jahr sparen. Und jetzt das Wichtigste für den Kreis Gütersloh. Wie zufrieden sind junge Menschen mit ihrer Ausbildung und wie hoch sind die psychischen Belastungen für sie? Das hat die Bertelsmann Stiftung jetzt zusammen mit dem Institut der deutschen Wirtschaft untersucht. Fabian Schaffer, mit welchem Ergebnis denn?
3: Die große Mehrheit der Auszubildenden ist sehr zufrieden mit der eigenen Ausbildung. Gleichzeitig zeigen unsere Befragungsergebnisse, dass es eine relevante Minderheit gibt, die sich psychisch belastet fühlt. 20% der befragten Auszubildenden geben an, dass ihre Ausbildung sie häufig oder sogar fast immer emotional belastet. 15% berichten außerdem von einem besorgniserregend geringen Wohlbefinden.
2: Psychische Belastungen seien der Hauptgrund, warum junge Menschen ihre Ausbildung abbrechen, sagt Fabian Schaffer von der Gütersloher Bertelsmann Stiftung. Nach der Insolvenz der Vereinten Taxizentrale ist für Fairline eine schnelle Lösung gefunden. Das Flex-Taxi fährt weiter, da kurzfristig ein neues Unternehmen den Betrieb übernommen hat. Matthias Träger berichtet für Radio Gütersloh.
4: Der Verkehrsverbund Ostwestfalen-Lippe hat mit Taxi Brandes und Pumpe aus Hasewinkel kurzfristig einen Nachfolger gefunden. Das Unternehmen kennt das Geschäft. Es betreibt das Flex-Taxi schon in Hasewinkel. Für Fahrgäste ändert sich bei der Buchung nichts. Das Flex-Taxi ist weiterhin über die OWL-Mobil-App oder die bekannte Telefonhotline zu erreichen. Wer in Verl ein Taxi braucht, kann ganz normal weiter buchen.
2: Der SC Wiedenbrück tritt in der Regionalliga auf der Stelle. Gegen die zweite Mannschaft von Borussia Mönchengladbach kassierte Wiedenbrück am Abend eine 1:4 Heimniederlage und bleibt damit Tabellenletzter. Nach 6 Spielen stehen nur 2 Punkte zu Buche. Am Samstag spielt Wiedenbrück beim SV Rödinghausen im Kreis Herford. Der FC Gütersloh ist am Sonntag bei der zweiten Mannschaft des FC Schalke 04 zu Gast. 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
1: Und wir gucken aufs Radio Gütersloh. Wetter, Mario, da ist heute ganz schön Bewegung drin.
5: Das kann man so sagen. Es ist so ein typischer, klassischer Jacke an, Jacke aus, Schirm nämlich trotzdem mit Tag. Viele Wolken, einzelne Schauer, etwas Wind dazu. Wir rechnen mit 22 Grad in Reda-Wiedenbrück oder Steinhagen. Und damit ist es auch angenehm mild. Morgen wird der Schirm noch wichtiger. Wir erwarten weitere Schauer, mehr Wolken und viel Wind.
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5: Besser ankommen mit dem Radio Gütersloh Verkehrsservice. Es gibt einen Ampelausfall in Hasewinkel.
1: Nicht dein Ernst.
5: Nicht
1: B61. Mal nicht Gütersloh.
5: Nein. Hasewinkel, Marienfeld, B513, Ecke Bielefelder Straße, Heckerheide. Passt da bitte ein bisschen auf.
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5: Blitzer haben wir natürlich auch zwischen Wiedenbrück und Langenberg auf der B55 und in Halle auf der Gütersloher Straße. Und wenn ihr noch was seht, dann ruft ihr einfach kostenlos bei uns an. 0800 678 5000. Gute Fahrt.
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1: Herzlich willkommen mit uns im Donnerstag.
5: Grüß euch.

0: Ein Auge klebt noch zu. Kann ich mir vorstellen. Wir haben auch erst 6.41 Uhr.
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0: So, kurzer Check, wie gut du dich mit Frauen auskennst. Mhm. Womit schlafen erstaunlich viele Frauen gerne ein?
2: Wärmflasche.
0: Im Sommer. Genau. Ja, okay. Nein, wir Frauen gehen gerne mit Serienkillern ins Bett. True Crime, so ein schöner Podcast abends nochmal, ist perfekt zum Einschlafen.
2: Also für mich wäre das eher perfekt zum Wachbleiben.
0: Ja, Atze Schröder sagt sogar, das ist gefährlich.
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5: Ja, nee, ist klar.
6: Hört und sieht eure Perl auch so gerne True Crime Podcast? Ja, meine, wie verrückt. Hammer, oder? Mord und Totschlag. Je heftiger, desto besser. Da kann auch ruhig mal der Arm abgesägt werden oder beide Augen werden mit einem Griff rausgerissen. Kein Problem. Hauptsache am Ende hat man den Übeltäter oder die Täterin. Ist ja nicht absolut erstaunlich, dass diese friedfertigen Wesen sich so blutrünstige Sachen reinziehen. Aber es ist kein unbekanntes Phänomen. Da hat die Wissenschaft sich schon mit beschäftigt. Es gibt sogar Studien dazu. Pass auf, Frauen hören True Crime oder lesen Psychothriller vor allem als mentale Vorbereitung auf mögliche Gefahren und um Warnsignale besser erkennen zu können. Quasi Gefahrenminimierung, mentales Training und Mitgefühl für die Opfer. Naja, sehr beruhigend ist es ja nicht. Aber egal, wenn deine Perle jetzt so am Strand oder auf der Terrasse sich so ein Zeug reinzieht, dann kannst du so ein bisschen entspannen. Also da sitzt jetzt keine Massenmörderin. Wenn wirklich was passiert, bist du allerdings als Erster dran, das ist klar. Weidmanns Heil, Digga. Lauf, lauf, so schnell du kannst.
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Kommt rein, macht's euch gemütlich. Hier ist die Radio Gütersloh Morning Show. Wir haben es jetzt 14 vor 7. Oh.

Moin, bester Kreis der Welt. 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

0: Unsere Nachrichten nach nur einem Spot. 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
2: Mit Danny Hoppe. Guten Morgen. Viele Menschen setzen beim Autofahren auf einen Plug-in-Hybriden, auch um die Umwelt zu schonen. Eine neue Studie zeigt jetzt aber, dass der tatsächliche CO2-Ausstoß dieser Fahrzeuge deutlich höher ist als von den Herstellern angegeben. Thorsten Adolfs aus dem News-Team, was genau ist da das Problem?
3: Also die Idee hinter Plug-in-Hybriden klingt ja eigentlich super. Man fährt kurze Strecken elektrisch und damit sauber und hat für längere Touren dann den Verbrennungsmotor als Backup mit an Bord. Das Problem ist aber, dass die Theorie und die Realität extrem weit auseinanderklaffen. Laut der Organisation International Council on Clean Transportation, ICCT, nutzen Fahrer ihre Batterie in der Praxis viel seltener, als das offiziell angenommen wird. Während die Hersteller bei ihren Berechnungen davon ausgehen, dass etwa 80% der Strecke elektrisch zurückgelegt werden, zeigt die Auswertung von rund 920.000 Fahrzeugen, dass es im Schnitt gerade mal 20% sind.
2: Und die Studie zeigt auch, bei den neueren Modellen wird diese Lücke sogar noch größer.
3: Genau, die ICCT-Studie zeigt, je moderner die Autos sind und je größer die Batteriekapazität, desto seltener kommt der Elektromodus zum Einsatz. Ein Beispiel: bei einem Plug-in-Hybrid-Modell aus dem Jahr 2021 war der Ausstoß im Schnitt 3,5-mal höher als angegeben. Und bei 2023er Modellen ist es schon gut 4,5-mal so viel. Die EU hat erkannt, dass es da Probleme mit der Berechnung der Werte gibt und sie will nächstes Jahr nachbessern. Vielleicht liegen die offiziellen Angaben dann ja wieder näher an der Realität.
2: Danke, Thorsten. Und jetzt weitere Meldungen im Überblick. Das Goethe-Institut in Russland wird geschlossen. Das hat der russische Außenminister Lavrov angekündigt. Russland reagiert damit auf die deutschen Maßnahmen nach dem Drohnenvorfall am Leipziger Flughafen. Das Goethe-Institut gehört zu den letzten deutschen Einrichtungen, die in Russland noch tätig sind. Im rheinland-pfälzischen Bad Kreuznach hat es eine Attacke auf einen Infostand der AfD gegeben. Aus einem angrenzenden Gebäude wurde eine Flüssigkeit in Richtung des Standes geschüttet. 9 Menschen wurden nach Angaben der Polizei leicht verletzt. Sie erlitten leichte Hautreizungen. Ein Tatverdächtiger wurde ermittelt. Als letztes Team steht auch der FC Bayern in der zweiten Runde des DFB-Pokals. Der Titelverteidiger setzte sich mit 4:1 beim Zweitligisten VfL Osnabrück durch. Selbstfahrende Autos sind für viele Autofahrer immer noch ein Traum, vor allem für die, die viel pendeln müssen. In London ist man da zumindest schon mal einen Schritt weiter. Dort fahren ab heute die ersten kommerziellen Robotaxis. Sie gehören den Fahrdienstleistern Uber und Wave. Viele sind es zum Start noch nicht. Uber spricht von einem zweistelligen Bereich. Dazu sitzen jetzt erstmal auch noch Mitarbeiter der Unternehmen hinterm Steuer aus Sicherheitsgründen. London soll laut Wave aber nur der Anfang sein. Ähnliche Angebote seien in Tokio und 10 weiteren Städten geplant, heißt es. Und das waren die Nachrichten mit Danny Hoppe.
4: Dankeschön, Danny. Wir gucken aufs Radio Gütersloh Wetter. Da ist heute mehr Bewegung mit drin als auf der B61, glaube ich, in Gütersloh.
5: Ja, das kann man so sagen. Wolken ziehen durch. Hier und da kommt auch ein Schauer runter. Wind ist mit dabei, ein bisschen Sonne, immerhin. Kalt ist was anderes. In Gütersloh und Riedberg schaffen wir heute 22 Grad. Morgen bleibt es wechselhaft und windig mit weiteren Regenschauern und ein paar mehr Wolken. Besser ankommen mit dem Radio Gütersloh Verkehrsservice. Ampelausfall in Hasewinkel, Marienfeld, B513, Ecke Bielefelder Straße, Heckerheide und nochmal in Langenberg an der Kreuzung B55. Blitze haben wir auch zwischen Wiedenbrück und Langenberg auf der B55, in Halle auf der Gütersloher Straße und hier ist noch einer.
6: Hallo, es gibt einen neuen Blitzer auf der B476 von Bockhorst Richtung Bockhorsthausen.
5: Versmold B476 ist notiert. Vielen Dank. Und wenn ihr noch einen Blitzer habt, dann macht's genauso und ruft hier kostenlos an unter 0800 678 5000. Gute Fahrt.
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4: Willkommen auch zur Show am Donnerstag. Wir sprechen gleich über eine sehr wichtige Landtagswahl. Also normalerweise ist eine Landtagswahl so ein paar hundert Kilometer von uns entfernt. Jetzt nicht unbedingt so ein Thema zum frühen Kaffee, wo wir sagen, oh, erzähl mir mehr.
5: Ja, bei Sachsen-Anhalt am Sonntag könnte das ein bisschen anders sein, denn da könnte sich politisch etwas verschieben.
4: Ja, warum Sachsen-Anhalt am Sonntag zum absoluten politischen Hingucker für ganz Deutschland wird, das hört ihr gleich bei uns.
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4: Uns haben auch Namen. Ich bin Tanina Rottmann.
5: Und ich, Mario Alexander Unger. Schön, dass ihr dabei seid.
4: Moin.

0: Die Herrschaften kennen wir schon ein bisschen länger. Mike und seine Mechaniker. Gleich mein ungekürter, aber für mich gekürter Sommer in diesem Jahr. Moving to the Sun von Ugel. Könnt ihr euch schon mal drauf freuen. Wir haben es jetzt 7:15 und wir biegen mal einmal Richtung Sonntagabend ab. Da werden wahrscheinlich ziemlich viele auf ein Bundesland gucken. Ja, das ist sonst eher selten bis gar nicht in die Schlagzeilen bei uns im Kreis Gütersloh schafft. Sachsen-Anhalt wählt einen neuen Landtag.
1: Ja, und diese Wahl könnte politisch weit über Magdeburg hinauswirken, denn die AfD liegt in den Umfragen deutlich vorne. Gleichzeitig ist völlig offen, wer danach überhaupt mit wem regieren könnte.
0: Kollege José Nasiandi aus unserer Radio Gütersloh Politikredaktion. Wie geht's denn eigentlich den Menschen in Sachsen-Anhalt? Wie ticken die?
2: Naja, sagen wir es so, das Land hat einige ziemlich dicke Probleme. Etwa 2,1 Millionen Menschen leben dort und es werden jeden Tag weniger. Die Bevölkerung ist eine der ältesten Deutschlands. Gleichzeitig fehlen Arbeitskräfte und auch beim Geld sieht es nicht besonders gut aus. Das mittlere Vollzeitgehalt ist bundesweit am niedrigsten. Die Arbeitslosenquote liegt mit 8,1% deutlich über dem Bundesdurchschnitt.
0: Ja, und diese Probleme werden wohl auch eine Rolle bei dieser Wahl spielen. Mario, jetzt sitzen wir ja hier im Kreis Gütersloh, gut 300 Kilometer entfernt. Warum sollte uns am Sonntag interessieren, was die Menschen in Sachsen-Anhalt ankreuzen?
1: Ja, weil diese Wahl ein deutlicher Hinweis darauf werden könnte, wie sehr sich die politische Landschaft in ganz Deutschland gerade verändert. Die AfD könnte zum ersten Mal bei einer Landtagswahl stärkste Kraft werden.
0: Ja, und mit dem Ergebnis am Sonntag werden sich dann auch die anderen Parteien bundesweit beschäftigen müssen. Danke dir, Mario.

0: Wenn auf der Uhr bei Radio Gütersloh 7.22 Uhr steht, dann weiß ich, es sind noch 8 Minuten bis 7:30. Das ist was ich noch hinkriege. Mhm. Ansonsten glaube ich, brauche ich dringend mehr Kontakt zu Menschen, besonders zu jungen Menschen. Ich habe hier gerade bei uns den Boomer-Preis des Tages gewonnen. Dabei bin ich nicht mal Boomer.
1: Tanina hat mich gerade ernsthaft gefragt, sag mal, heißt das hier 6-7 oder 7-8? Oh Mann, ey.
0: Es heißt 6-7, richtig?
1: Wie gesagt, wir suchen junge Menschen, die Tanina ein wenig betreuen würden.
0: Mal.
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1: Und die hat jetzt Mike Mattes für euch. Guten Morgen.
2: Guten Morgen. Nach den Angriffen auf zwei Umspannwerke in Nordrhein-Westfalen und Brandenburg sehen die Ermittler Parallelen. Die gefundenen Vorrichtungen ähneln sich sehr deutlich, sagte NRW-Innenminister Reul am Abend im ZDF. Er sprach von verfassungsfeindlicher Sabotage. Das Bundeskabinett hat die geplante Einkommenssteuerreform auf den Weg gebracht. Besonders Familien und Menschen mit mittleren und kleinen Einkommen sollen entlastet werden. Eine Familie mit zwei mittleren Einkommen und zwei Kindern könnte rund 600 Euro im Jahr sparen. Und jetzt das Wichtigste für den Kreis Gütersloh. 9 von 10 Azubis in Deutschland sind zufrieden mit ihrer Ausbildung. Das zeigt eine gemeinsame Studie der Gütersloher Bertelsmann Stiftung und des Instituts der deutschen Wirtschaft. Dabei wurde aber auch sehr deutlich, psychische Belastung ist ein großer Risikofaktor. Matthias Träger hat die Infos.
3: Rund 20% der Auszubildenden fühlen sich durch ihre Ausbildung fast immer oder häufig emotional belastet. Bei jungen Frauen ist das deutlich häufiger der Fall als bei Männern. Fast 3/4 der Azubis aus dieser Gruppe denkt darüber nach, die Ausbildung abzubrechen, auch weil sie Angst vor Stigmatisierung und negativen Konsequenzen haben. Daher trauen sich viele von ihnen nicht, mit dem Ausbildungsverantwortlichen darüber zu sprechen.
2: Die Macher der Studie fordern jetzt einen offeneren Umgang mit psychischen Problemen in der Ausbildung. Ein Ansatzpunkt könnten Vertrauenspersonen im Unternehmen sein, heißt es von der Bertelsmann Stiftung und dem Institut der deutschen Wirtschaft. Nach der Insolvenz der Vereinten Taxizentrale gibt es zumindest für Verl eine schnelle Lösung. Das Flex-Taxi fährt weiter und wird künftig von Taxi Brandes und Pumper aus Hasewinkel übernommen. Das Unternehmen kennt das Geschäft und betreibt schon in Hasewinkel das Flex-Taxi. Für Fahrgäste ändert sich bei der Buchung nichts. Wer also in Verl ein Taxi braucht, kann so wie immer buchen. 4 Tornados der Bundeswehr sind über Riedberg und Mastholte hinweg gedonnert. Die Flüge waren laut Glocke Teil einer großen Übung. Helmut Delker berichtet für Radio Gütersloh.
4: Die Tornados flogen mit rund 740 Kilometern pro Stunde in einer Höhe zwischen 2400 und 6100 Metern. Der Fluglärm war in ganz Riedberg zu hören. Nach Angaben des Luftfahrtamtes der Bundeswehr handelte es sich um normale Routineübungsflüge. Militärischer Flugbetrieb ist überall in Deutschland erlaubt. Kampfflugzeuge müssen mindestens 150 Meter hoch fliegen. In Großstädten wie Gütersloh sind es 600 Meter.
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1: Und damit checken wir das Radio Gütersloh Wetter. Mario, das ist heute so ein kleines bisschen wie so ein schlecht geplanter, gelaunter Türsteher.
5: Ja, und die Sonne hat offenbar die falschen Schuhe an. Die kommt nur ganz schwer rein. Viele Wolken hier über dem Kreis, einzelne Schauer und vor allem lebhafter Wind begleiten uns heute durch diesen Donnerstag. Dafür milde 22 Grad in Halle oder Versmold. Morgen geht's ähnlich weiter. Der Regen wird eher noch häufiger.
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5: Besser ankommen mit dem Radio Gütersloh Verkehrsservice. Noch kommt ihr gut durch. Es gibt zwei Ampelausfälle in Hasewinkel, Marienfeld, B513, Ecke Bielefelder Straße, Heckerheide und Langenberg an der Kreuzung B55. Wenn ihr noch was seht, dann ruft ihr einfach kostenlos durch 0800 678 5000.
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5: Und Blitzer stehen zwischen Wiedenbrück und Langenberg auf der B55, in Halle auf der Gütersloher Straße und in Versmold auf der B476. Gute Fahrt für euch.
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1: Und wir freuen uns auch, dass ihr da seid. Tanina Rottmann hier.
5: Und Mario Alexander Unger. Guten Morgen.

0: Wir schwingen das Trömmelsche. Den Trömmelsche schwingt man nicht, ne? Da haut man drauf. Ja, gut. Ich gehe noch mal raus und komme noch.
1: Man schwingt einen Taktstock.
0: Ja, ist jetzt auch egal. Das war Safri Duo und die waren super. So, hier ist die Radio Gütersloh Morning Show für euch. 7:42 Uhr. Ich kriege gerade schon noch eine WhatsApp von der Bettina. Wann gibt es denn jetzt das Codewort für die Toten Hosen Tickets? Gleich. Jetzt gehen wir erstmal zur Schule. Wir schulen doch heute ein. Alles ab der zweiten Klasse. Haben wir gestern schon untergebracht, aber der große Spaß kommt ja heute erst noch. Da starten ja die Idötzchen.
1: Ja, und Einschulung, das ist ja heute ganz anders als bei uns früher, Tanina. Also bei mir war das Highlight die Schultüte, dann gab es irgendwie 3 Fotos, die Omas waren dabei und hinterher gab es ein Eis.
0: Du hast die Schulsongs von Rolf Zukowski vergessen.
1: Ah, wie könnte ich die vergessen?
0: Die haben wir natürlich auch noch gesungen. So, und heute guckst du bei manchen Familien in den Garten und denkst, wer heiratet denn hier?
1: Ja, das kenne ich. Seitdem ich selber Kinder habe. Heute ist viel mehr Tamtam. Luftballons, Girlanden, ABC-Torte, eine Kaffeetafel für die halbe Verwandtschaft. Nach der letzten Einschulung bei uns in der Siedlung kamen immer mehr Autos. Ich dachte irgendwann, wird die wirklich eingeschult oder gibt Helene Fischer ein Privatkonzert?
0: Ja, es geht teilweise noch größer. Manche Familien, die reservieren ja wirklich ein Essen im Restaurant oder mieten einen ganzen Saal an. Also so ein bisschen kann ich es auch verstehen, muss ich sagen. Für sein 6-jähriges Kind ist das natürlich ein Riesending. Ne? Gestern noch in der Kita und plötzlich bist du Schulkind. Das möchte man ja auch irgendwie feiern.
1: Ja, und jetzt interessiert uns, wie groß wird denn bei euch heute eingeschult? Ja. Volles Programm mit Torte, Deko, Großfamilie oder Schultüte, Eis und Feierabend?
0: Ich tippe auf A. Schreibt uns gerne über WhatsApp, schickt uns eine Sprachnachricht. Gütersloh 92 3 mal die 0. Wir wünschen euch auf jeden Fall eine tolle Einschulung heute.

0: Morgen im besten Kreis der Welt. Tanina Rottmann hier. Mario trinkt gerade Kaffee. Wir haben 7.46 Uhr. Ja, Laune kann ich euch auch alleine machen, gerade mal für den Moment. Ihr habt doch Bock auf ein ganz exklusives und kuscheliges Konzert mit den Toten Hosen. Das gibt's bei uns. 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Und jetzt ist ein guter Zeitpunkt, finde ich. Könnt man eigentlich loslegen. Was ihr braucht, ist das Codewort.
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2: Hier kommt Alex, ist natürlich eine Hymne, die wir geschrieben haben, damals für das Theaterstück von Clockwork Orange. Inzwischen hat der Song aber viele, viele andere Bedeutungen durchmachen müssen. Erstmal war er für Alex Ristic gemeint, der als Trainer der Fortuna die Mannschaft in die Erstklassigkeit führte. Dann gab es den Alex Spengler, den Zeugwart. Letztendlich hat unser Schlagzeuger Wölli seinen Sohn Alex genannt. Es ist und bleibt eins der wichtigsten und konstantesten Tote-Hosen-Songs, den wir je geschrieben haben.
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1: Mit Danny Hoppe. Guten Morgen. Schon lange warnen Experten vor Attacken auf unsere Infrastruktur. Die neuen Sabotageangriffe auf die Stromversorgung in NRW und in Brandenburg haben diese Debatte jetzt nochmal angeheizt. NRW-Innenminister Reul macht hier weiter Druck. Er will, dass solche Anlagen in Zukunft besser geschützt werden. Thorsten Adolfs aus dem News-Team. Es geht vor allem um die Frage, welche Befugnisse die Betreiber bekommen sollen.
2: Genau, denn das Problem ist, dass diese kritische Infrastruktur, also alles, was wir für den Alltag brauchen, wie Strom, Wasser oder Internet, unmöglich rund um die Uhr von der Polizei bewacht werden kann. Reul hat deshalb im ZDF die Frage gestellt, welche Rechte Betreiber solcher Einrichtungen bekommen sollten. Also ob Firmen zum Beispiel eigene Videoanlagen installieren dürfen oder ob sie vielleicht sogar Drohnen einsetzen dürfen, um sich vor Angriffen zu schützen. Reul sagt, darüber muss öffentlich diskutiert werden und er spricht von einem schwierigen Balanceakt zwischen mehr Sicherheit auf der einen Seite und den persönlichen Freiheitsrechten der Menschen auf der anderen.
1: Im Fall der Angriff auf die Stromnetze sind die Hintergründe ja noch unklar. Beim Drohnenvorfall am Leipziger Flughafen ist die Regierung aber sicher, dass Russland dahinter steckt und hat ja auch Konsequenzen gezogen. Darauf hat der Kreml jetzt reagiert.
2: Ja, Außenminister Lavrov hat gesagt, dass das Goethe-Institut in Russland geschlossen wird. Damit reagiere man auf die angekündigte Schließung des russischen Hauses in Berlin, so Lavrov. Das Goethe-Institut ist eine der letzten deutschen Einrichtungen, die in Russland überhaupt noch arbeiten dürfen. Und der Kreml hat weitere Gegenmaßnahmen angekündigt. Denkbar wäre zum Beispiel die Schließung des deutschen Generalkonsulats in St. Petersburg.
1: Danke, Thorsten. Und jetzt weitere Meldungen im Überblick. Plug-in-Hybride stoßen im realen Verkehr offenbar deutlich mehr CO2 aus, als von den Herstellern angegeben wird. Das zeigt eine neue Studie der Organisation International Council on Clean Transportation. Demnach sind die realen Emissionen von Autos, die 2023 zugelassen wurden, im Schnitt 4,6 Mal höher als angegeben. In gut 2,5 Wochen wird in Mecklenburg-Vorpommern gewählt und die AfD liegt weiter vorne. Das zeigt eine neue Erhebung des Instituts Infratest DIMAP. Dort kommt die AfD auf 35%. Allerdings macht die SPD von Ministerpräsidentin Schwesig immer mehr Boden gut. Sie legt zu und kommt auf 32%. Pendler bei uns in NRW brauchen ja generell gute Nerven. Das gilt vor allem für Autofahrer. Aber auch wer auf die Bahn angewiesen ist, braucht in nächster Zeit wohl wieder mehr Geduld. Denn die Bahn beginnt jetzt nach dem Ende der Sommerferien mit gleich mehreren neuen Baustellen auf wichtigen Strecken in NRW. Und treffen dürfte das vor allem Pendler und Reisende im Ruhrgebiet. Betroffen sind nach Angaben der Bahn vor allem Duisburg und Oberhausen. Auf der wichtigen Verbindung dort wird ab morgen Abend erneut gebaut, sodass bis Ende Oktober deutlich weniger Züge fahren können. Das hat Auswirkungen bis nach Düsseldorf, Köln, Bochum und Dortmund. Und das waren die Nachrichten mit Danny Hoppe.
3: Dankeschön, Danny. Und mit Mario gucken wir jetzt aufs Radio Gütersloh Wetter.
4: Ja, das bringt viele Wolken, einzelne Regenschauer, ein Wind, der auch mitreden möchte. Dazu gibt es 22 Grad in Langenberg oder Halle heute. Morgen bleibt das Ganze ein bisschen wackelig mit noch mehr Schauern, mehr Wolken und weiterhin viel Wind. Besser ankommen mit dem Radio Gütersloh Verkehrsservice. A33 Richtung Bielefeld zwischen Bielefeld-Senne und Bielefeld-Zentrum. 1 Kilometer stockender Verkehr. Da braucht ihr aber nur eine Minute extra. Es gibt 2 Ampelausfälle. In Marienfeld B513 Ecke Bielefelder Straße Heckerheide und in Langenberg an der B55 Kreuzung. Blitzer haben wir auch zwischen Wiedenbrück und Langenberg auf der B55, in Halle auf der Gütersloher Straße, in Versmold auf der B476 und ganz frisch mit dabei der in Werther auf der Langenhalder Straße. Habt ihr noch was? Dann meldet's kostenlos unter 0800 678 5000. Gute Fahrt.
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3: Ja, wir sind die beiden Idiots hier. Guten Morgen euch.
4: Moin.

0: Guten Morgen, Radio Gütersloh-Land.
1: 7:58. Das ist vielleicht nicht unbedingt ein handelsüblicher Donnerstag, aber es ist halt ein Donnerstag und wir gucken schon auf Sonntag. Da ist Wahl. Montagmorgen steht dann fest, wer gewonnen hat, aber noch lange nicht, wer da eigentlich regieren soll. Genau das könnte am Wochenende in Sachsen-Anhalt passieren und deshalb wird aus einer Landtagswahl, die ja von uns ja nun einige hundert Kilometer entfernt stattfindet, plötzlich eine Wahl, auf die ganz Deutschland guckt und wir aus dem Kreis natürlich auch. Mario, was macht's da so kompliziert?
2: Es sind die Kräfteverhältnisse, Tanja. Die AfD liegt in den Umfragen deutlich vorne, die anderen Parteien schließen aber eine Koalition mit ihr aus. So, und damit beginnt nach der Wahl möglicherweise das große Rechnen. Welche Parteien schaffen es überhaupt in den Landtag und welche Kombination hat dann noch eine Mehrheit?
1: Gut, jetzt könnte man natürlich hier bei uns im Kreis Gütersloh sagen, okay, ist eine komplizierte Regierungsbildung da in Magdeburg. Was hat denn das mit uns zu tun?
2: Also direkt ändert sich für uns am Montagmorgen erstmal gar nichts. Aber politisch ist diese Wahl ziemlich interessant, denn wenn die AfD tatsächlich so stark abschneidet, wie es die Umfragen erwarten lassen, da wird sofort die Diskussion bundesweit geführt, warum erreichen die da so viele Menschen? Was machen die anderen Parteien eigentlich?
1: Ja, und dann wird aus dem Wahlabend in Sachsen-Anhalt eben doch ein bisschen mehr als nur Landespolitik. Also wir werden euch auf jeden Fall mit allen Infos und Ergebnissen versorgen.

0: frage mich immer, ob bei Coldplay hinten raus jetzt noch irgendwas passiert. Kommt da noch irgendwie ein Gitarrensolo oder so? Nein. Und damit sind wir durch. Guten Morgen, Kreis Gütersloh. Es ist jetzt 16 nach 8 und falls ihr fürs Wochenende, und da sind wir schon sehr nah dran, noch so eine große Lücke im Kalender habt, also die kriegen wir problemlos voll.
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2: Am Wochenende könnt ihr euch einfach eine Kirmes aussuchen. Also entweder Ferlerleben oder Lambertus Kirmes in Langenberg. Ferlerleben ist Sonntag auf jeden Fall verkaufsoffen.
0: So, wer aber lieber mit der Gabel als mit dem Autoscooter unterwegs ist, auf dem Kolbeplatz in Gütersloh startet morgen Nachmittag um 4 der Gourmetmarkt. Mit ganz viel lecker Essen, Musik wird's geben. Und am Samstag geht's auch bis 22 Uhr. Morgen übrigens auch. Und am Sonntag bis 20 Uhr Eintritt ist natürlich frei. Dafür gibt es das Essen natürlich nicht für lau.
2: Samstag ist in Reda-Wiedenbrück Kids Day. Der Kreissportbund baut von 14 bis 18 Uhr ein großes Spielfest auf. Hüpfburg ist dabei, Kletterkisten, Kinderschminken, jede Menge Spiele. Und Eltern, aufgepasst, jetzt kommt das schönste Wort dieser Veranstaltung.
0: Kostenlos. Und wenn ihr am Samstag nicht nur euch, sondern gleichzeitig auch anderen etwas Gutes tun wollt, in St. Veit ist wieder Laufen und Gutes tun angesagt. Da gibt es verschiedene Läufe für Kinder und Erwachsene, auch Bobbycar-Lauf, Rennen und Inliner-Rennen, Live-Musik dabei. Also das wird, glaube ich, ein ganz großer Spaß in St. Veit. Sucht euch einfach was Schönes aus. Gerne auch auf radiogütersloh.de in den Veranstaltungstipps.

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0: Die hat Mike Mattes. Guten Morgen.
2: Guten Morgen. Die Anschläge auf zwei Umspannwerke in NRW und Brandenburg könnten zusammenhängen. Laut NRW-Innenminister Reul war die Vorgehensweise der Täter in beiden Fällen sehr ähnlich. Das Goethe-Institut in Russland wird geschlossen. Das hat Außenminister Lavrov erklärt. Er sprach von einer Reaktion auf die deutschen Sanktionen im Zuge der Ermittlungen nach dem Drohnenvorfall am Leipziger Flughafen. Und jetzt das Wichtigste für den Kreis Gütersloh. Knapp 20% der Azubis in Deutschland fühlen sich durch ihre Ausbildung fast immer oder oft emotional belastet. Das ist das Ergebnis einer aktuellen Studie. Die hat die Gütersloher Bertelsmann Stiftung zusammen mit dem Institut der Deutschen Wirtschaft durchgeführt. Fabian Schaffer, was heißt das denn konkret?
3: Diese Belastung bedeutet für die Betroffenen eine zum Teil erhebliche Einschränkung ihrer Lebensqualität. Doch auch die Unternehmen sollten sich um die mentale Gesundheit, insbesondere ihrer Azubis, sorgen. Denn gerade diejenigen, die sich besonders belastet fühlen, denken mehr als 6-mal häufiger über den Abbruch ihrer Ausbildung nach, als diejenigen, die sich wohlfühlen.
2: Gleichzeitig betont die Studie aber auch, dass 9 von 10 Azubis grundsätzlich zufrieden sind mit ihrer Ausbildung. Nach der Insolvenz der Vereinten Taxizentrale gibt es zumindest für Verl eine schnelle Lösung. Das Flex-Taxi fährt weiter und wird künftig von Taxi Brandes und Pumpe aus Hasewinkel übernommen. Das Unternehmen kennt das Geschäft und betreibt schon in Hasewinkel das Flex-Taxi. Für Fahrgäste ändert sich bei der Buchung nichts. Wer in Verl also ein Taxi braucht, kann so wie immer buchen. Die neuen Erstklässlerinnen und Erstklässler haben heute ihre Einschulung. Damit sie sicher zur Schule kommen, gibt's die Radio Gütersloh Achtung Kinderplakate. Die verteilen wir auch in diesem Jahr zusammen mit den Stadtwerken Gütersloh. Heute geht die Tour weiter. Carsten Schoßmeier, wo genau geht's denn hin?
4: Die erste Station heute ist Borkholzhausen. Da stehen wir zwischen 8 und 9 Uhr auf dem Parkplatz von Edeka Niehoff. Weiter geht's danach in Werther. Da könnt ihr euch zwischen 9.30 Uhr und 10.30 Uhr eins der großen roten Plakate abholen. Und zwar auf dem Parkplatz am Rewe in der Engerstraße. Zum Schluss geht's nach Halle zum Gartencenter Brockmeier. Und da sind wir zwischen 11 und 12 Uhr mit den Achtung Kinderplakaten unterwegs.
2: Vielen Dank, Carsten. 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
0: Wie wird denn das Wetter? Das Radio Gütersloh-Wetter serviert uns, Mario, heute so Herbstprogramm, würde ich sagen.
5: Ja, und das bei Temperaturen, die eigentlich noch in den Sommer gehören. Wolken, Schauer, munterer Wind, alles wechselt sich ab bei rund 22 Grad in Versmold oder Schloss Otto-Schuckenbrock. Immerhin ist es nicht kalt. Morgen ist Schirm angesagt, es wird weiterhin wechselhaft nass und windig sein.
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5: Besser ankommen mit dem Radio Gütersloh Verkehrsservice. Es gibt Ampelausfälle in Marienfeld, B513, Ecke Bielefelder Straße, Heckerheide und in Langenberg an der B55-Kreuzung. Fahrt vorsichtig.
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5: Und Blitzer stehen auf der B55 zwischen Wiedenbrück und Langenberg, in Halle auf der Gütersloher Straße, in Versmold auf der B476 und in Werther auf der Langenheider Straße. Und jetzt gerade noch einer reingekommen auf der Gütersloher Straße in Riedberg. Wenn ihr noch was habt, 0800 678 5000 anrufen, ist kostenlos. Gute Fahrt.
0: Wünsche ich euch auch. Ja, und wir fragen uns, was wollen die eigentlich gerade hier alle von uns? Jetzt haben wir eine Bombendrohne auf dem deutschen Flughafen und jetzt wollten uns Unbekannte offenbar den Strom kappen. Sollten wir da wohl gleich mal drüber sprechen?
5: Auf jeden Fall.
0: So wird's gemacht.
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0: Tag.
5: Schön, dass ihr dabei seid.

0: Unheimlich ist das und mich schüttelt's auch ehrlich gesagt so ein bisschen. Deutschland ist hier irgendwie zur Zielscheibe geworden. Erst die Bombendrohne auf dem Flughafen Leipzig, ihr erinnert euch. Ja, jetzt wollten unbekannte Umspannwerke lahmlegen und den Strom kappen.
1: Genau, auf einem Feld bei Bergheim bei Köln, da hat die Polizei ja 6 Abschussvorrichtungen gefunden. Und damit sollten offenbar Drähte über Hochspannungsleitungen geschossen werden, damit es einen Kurzschluss gibt.
0: Ja, und das Erschreckende, das hat auch tatsächlich funktioniert. Am Dienstagabend gingen ja 5 Braunkohlekraftwerksblöcke zeitweise vom Netz. Haben wir zum Glück nichts von mitbekommen, also bei uns Stromversorgung stabil.
1: NRW-Innenminister Herbert Reul spricht trotzdem ganz klar von einem Angriff auf unser Land. Und jetzt kommt natürlich die große Frage, wer macht sowas?
0: Ja, die Ermittler prüfen in 2 Richtungen. Also einen möglicherweise aus dem Ausland gesteuerten Angriff, das könnte es gewesen sein. Oder es gibt da einen linksextremistischen Hintergrund.
1: Zumal Bergheim ist ja kein Einzelfall. Fast zeitgleich wurde auch in Brandenburg versucht, Hochspannungsleitungen auf ganz ähnliche Weise kurz zu schließen. Und jetzt wird geprüft, ob diese beiden Fälle zusammenhängen.
0: Ihr erhört die Ergebnisse natürlich bei uns. Beunruhigend ist es auf jeden Fall. Wir haben jetzt 8:43 Uhr.

0: Guten Morgen, super Girls und super Boys im besten Gras der Welt. Wir haben es 11:09.
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4: Viele sagen ja auch Kinder sind die Erlösung. Und es stimmt ja auch, Kinder sind ja oft die Erlösung. Und klar, sie machen viel Arbeit, aber nach 25, 30 Jahren sind sie ja meistens auch schon fast wieder weg. Und die Zeit kann man ja genießen. Ne? Ich weiß, so früher, wenn wir in die Kita gegangen sind, da ging doch keiner mit. Ne? Heutzutage stehen da 50 SUVs vor der Kita, 50 Mütter in Allradfahrzeugen, damit das Kind sicher in die Kita kommt oder in die Schule. Wahnsinn, ne? 50 Allradfahrzeuge. Ich meine, das können ja nicht alles Försterinnen sein. Ne? Das ist, ja. Und ich weiß noch, wenn wir früher mal gebracht wurden, ne, früher für die Jüngeren, ne, ihr müsst jetzt ganz stark sein, die Autos früher hatten ja keine Sicherheitsgurte und keine Kopfstützen. Ja, das war eine harte Zeit. Wenn mein Alter gebremst hat und ich bin nach vorne geflogen, da hat er mir nur eine geknallt.
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1: Mit Danny Hoppe, guten Morgen. Erst der Drohnenvorfall am Leipziger Flughafen, in dieser Woche dann noch die beiden Angriffe auf die Stromversorgung in NRW und Brandenburg. Die Sicherheitsbehörden sind dadurch aufgeschreckt. Die Debatte über einen besseren Schutz der Infrastruktur ist in vollem Gange. Aber nicht nur bei uns in Deutschland, sondern auch in anderen europäischen Staaten gab es zuletzt Vorfälle und es gibt Parallelen. Thorsten Adolfs hat die Einzelheiten.
2: Laut Spiegel haben die Ermittler Spuren, die weit über unsere Grenzen hinausreichen, nämlich bis nach Polen und Serbien. Nach dem Drohnenvorfall in Leipzig würden jetzt auch Verbindungen zu einem Brandanschlag in Polen und einem Fall an der serbisch-ungarischen Grenze geprüft, heißt es. Dort sollen Männer festgenommen worden sein, die ähnliche Bauteile und Sprengstoff dabei gehabt hätten, wie sie in Leipzig eingesetzt wurden, heißt es. Die Sicherheitsbehörden gehen davon aus, dass gezielt Strukturen am Werk sind, die möglicherweise Verbindungen zu russischen Geheimdiensten haben. Das Ziel sei klar, es gehe darum, Hilfen für die Ukraine zu sabotieren, schreibt das Nachrichtenmagazin. Mittlerweile kommen auch aus Dänemark Warnungen. Auch dort geht es um Sabotagepläne. Das Ziel sind nach Angaben der Nachrichtendienste vor allem Firmen aus der Verteidigungsindustrie. Die Drahtzieher sollen dort komplett ahnungslose Menschen für ihre Zwecke einspannen. Da werde man zum Beispiel gebeten, Fotos oder Videos von bestimmten Anlagen zu machen, ohne dass man merkt, dass man damit unfreiwillig bei der Vorbereitung für einen Anschlag hilft. Als Reaktion auf die deutschen Strafmaßnahmen gegen Russland im Zusammenhang mit dem Drohnenvorfall in Leipzig hat der russische Außenminister Lavrov angekündigt, das Goethe-Institut in Russland zu schließen.
1: Und jetzt weitere Meldungen im Überblick. Der Iran hat erneut Ziele in Kuwait angegriffen. Das hat das iranische Staatsfernsehen am Morgen bestätigt. Der Konflikt zwischen den USA und dem Iran war am Sonntag wieder aufgeflammt und hatte sich vorgestern deutlich verschärft. Die Sommerferien in NRW sind vorbei und die Bahn beginnt deshalb auf gleich mehreren wichtigen Strecken bei uns mit neuen Baustellen. Die Auswirkungen dürften vor allem Pendler und Reisende im Ruhrgebiet zu spüren bekommen. Besonders stark trifft es nach Angaben der Bahn Duisburg und Oberhausen. Im rheinland-pfälzischen Bad Kreuznach hat es eine Attacke auf einen Infostand der AfD gegeben. Aus einem angrenzenden Gebäude wurde eine Flüssigkeit in Richtung des Standes geschüttet. 9 Menschen erlitten nach Angaben der Polizei leichte Hautreizungen. Ein Tatverdächtiger wurde ermittelt. Erst gab es eine Schrecksekunde, am Ende ist der FC Bayern aber doch relativ problemlos in die zweite Runde des DFB-Pokals eingezogen. Der Titelverteidiger setzte sich mit 4:1 bei Zweitligist Osnabrück durch. Dabei lagen die Bayern schon nach 5 Minuten hinten durch ein Traumtor von Osnabrücks Robin Meissner. Davon zeigte sich nachher bei Sky auch Bayern-Trainer Vincent Kompany beeindruckt.
3: Wenn einer mich gesagt hätte, dass er dann von dieser Distanz schießt und es geht so rein, dann hätte ich auch gesagt, das passiert dann nie.
1: Reicht aber nicht, am Ende setzten sich die Bayern trotzdem durch. Und das waren die Nachrichten mit Danny Hoppe.
4: Und das ist das Radio Gütersloh-Wetter. Heute so ein bisschen wie ein Überraschungsei, nur ohne Schokolade.
5: Das stimmt. Man weiß nie genau, ob gleich die Sonne rauskommt oder vielleicht der nächste Schauer. Dazu pustet der Wind ordentlich durch den Kreis mit rund 22 Grad in Kaunitz oder Burgholzhausen. Bleibt das aber angenehm mild. Morgen geht die Wolken-Regen-Wind-Kombi in die nächste Runde. Besser ankommen. Mit dem Radio Gütersloh Verkehrsservice. Heute mit 2 Ampelausfällen in Marienfeld, B513, Ecke Heckerheide, Bielefelder Straße und Langenberg an der B55 Kreuzung. Da ist auch die Ampel tot. Blitzer haben wir noch für euch zwischen Wiedenbrück und Langenberg auf der B55, in Halle auf der Gütersloher Straße, in Riedberg auf der Gütersloher Straße, in Versmold auf der B476 und in Werther auf der Langenhainer Straße. Habt ihr mehr? Dann ruft eben durch, es ist kostenfrei. 0800 678 5000. Gute Fahrt.
4: Warte! Ich bin noch nicht so weit.
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4: Ja. Aber jetzt. Aber es ist ein seltsamer Morgen. Wir haben uns gerade schon drüber unterhalten. Irgendwie, es zieht sich heute wie Kaugummi. Also es ist nicht so, dass wir jetzt nicht irgendwie ein bisschen Spaß hätten. Aber ich habe jetzt, also ich beginne jetzt quasi zum zweiten Mal die 9 Uhr Stunde.
5: Ja, ich dachte auch, wir wären schon weiter. Aber ich glaube, ich habe dich auch gerade links überholt.
4: Ich glaube auch. So, hier sind die 2 Verwirrten. Tanina Rottmann.
5: Und Mario Alexander Unger. Guten Morgen.
4: Ich hoffe, ihr seid besser sortiert.

0: Ein Kinderplakatsprinter ist unterwegs von Borkholzhausen nach Werther. Ab 9:30 gleich findet ihr ihn am Rewe in Werther. Und später ab 11 sind wir noch am Gartencenter Brockmeier in Halle.
1: Also macht mit, greift zu, holt euch ein Achtung Kinderplakat für eure Siedlung, für eure Straße. Wir wollen zusammen die Raser ausbremsen.

0: Dideldum, guten Morgen. Ist schon Donnerstag? Es ist schon Donnerstag, 8:45. Die Radio Gütersloh Morning Show. Wer ist wohl heute aufgeregter, Mario? Was meinst du, die Eltern oder die kleinen Idötzchen?
1: Boah, weiß das ist eine schwierige Frage. Ich glaube, das hält sich die Waage.
0: Ja, das ist für alle ein spannender Tag. Also das ist ja auch so ein Tag, den vergisst man ja auch irgendwie gar nicht.
1: Genau, Einschulung. Ich weiß doch genau, wie es bei mir war. Ich war unfassbar aufgeregt und hatte eine Schultüte, die gefühlt größer war als ich.
0: Ist die Schultüte nicht immer größer als diese kleinen Kinder, die da eingeschult werden? Also ich weiß, dass ich, was ich anhatte. Ich weiß, dass ich total schissig war. Ich wollte die Hand von Mama überhaupt null loslassen, das weiß ich noch. Wie war das denn bei euch?
2: Das war ein super tolles, großes Fest mit der ganzen Familie. Ich hatte ein sensationelles Kleid an und Lackschuhe, das musste ich unbedingt haben.
3: Ich kann mich noch erinnern, dass ich ganz dolle Angst hatte, ja, das muss ich zugeben. Also ich wollte noch nicht den Schritt in die Schule wagen, aber ich wurde dann geködert mit der üppig gefüllten Schultüte.
4: Wir haben ein Foto am Lehrereingang gemacht. Es gab natürlich Schultüten und ein kleines Fest zu Hause.
1: Ja, das Einschulungsfoto.
0: Oh.
1: Ich sehe schon 1000 Eltern im Kreis Gütersloh bei einem großen Fotoshooting-Produktion.
0: Und da muss natürlich alles geschehen. Ist das Kind auch sauber? Liegen die Haare?
1: Genau.
0: Hält die Schultüte richtig rum? Oma muss noch so einen Schritt nach links. Und könnten die bitte die Geschwister mal 10 Sekunden nicht streiten?
1: Ein großer Spaß. Aber ich glaube, ihr schafft das. Wir wünschen allen Idötzen und den Familien natürlich hier im Kreis einen großartigen Einschulungstag.

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1: Und hier ist Mike Mattes. Guten Morgen.
2: Guten Morgen. Die Anschläge auf zwei Umspannwerke in NRW und Brandenburg könnten zusammenhängen. Laut NRW-Innenminister Reul war die Vorgehensweise der Täter in beiden Fällen sehr ähnlich. Das Goethe-Institut in Russland wird geschlossen, das hat Außenminister Lavrov erklärt. Er sprach von einer Reaktion auf die deutschen Sanktionen im Zuge der Ermittlungen nach dem Drohnenvorfall am Leipziger Flughafen. Und jetzt das Wichtigste für den Kreis Gütersloh. Wie zufrieden sind junge Menschen mit ihrer Ausbildung und wie hoch sind die psychischen Belastungen für sie? Das hat die Bertelsmann Stiftung jetzt zusammen mit dem Institut der deutschen Wirtschaft untersucht. Fabian Schaffer, mit welchem Ergebnis denn?
3: Die große Mehrheit der Auszubildenden ist sehr zufrieden mit der eigenen Ausbildung. Gleichzeitig zeigen unsere Befragungsergebnisse, dass es eine relevante Minderheit gibt, die sich psychisch belastet fühlt. 20% der befragten Auszubildenden geben an, dass ihre Ausbildung sie häufig oder sogar fast immer emotional belastet. 15% berichten außerdem von einem besorgniserregend geringen Wohlbefinden.
2: Psychische Belastungen seien der Hauptgrund, warum junge Menschen ihre Ausbildung abbrechen, sagt Fabian Schaffer von der Gütersloher Bertelsmann Stiftung. Für die Betreiber privater Hausbrunnen im Kreis Gütersloh gibt es neue Regeln. Die Novellierung der Trinkwasserverordnung bringt strengere Pflichten mit sich, vor allem dann, wenn das Wasser gewerblich oder öffentlich genutzt wird. Matthias Träger hat die Infos.
4: Im Kreis Gütersloh gibt es rund 10.000 private Hausbrunnen. Wer vermietet oder in einem Betrieb Lebensmittel herstellt und dabei auf Brunnenwasser setzt, muss aufpassen. Die neue Trinkwasserverordnung schreibt vor, das Wasser auf mehr als 50 Einzelparameter untersuchen zu lassen. Die Möglichkeit, diesen Umfang zu reduzieren, gibt es nicht mehr. Dazu kommen Meldepflichten, etwa wenn ein Brunnen neu gebaut, in Betrieb genommen oder verkauft wird.
2: Der SC Wiedenbrück tritt in der Regionalliga auf der Stelle. Gegen die zweite Mannschaft von Borussia Mönchengladbach kassierte Wiedenbrück am Abend eine 1:4 Heimniederlage und bleibt damit Tabellenletzter. Nach 6 Spielen stehen nur 2 Punkte zu Buche. Am Samstag spielt Wiedenbrück beim SV Rödinghausen im Kreis Herford. Der FC Gütersloh ist am Sonntag bei der zweiten Mannschaft des FC Schalke 04 zu Gast. 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
1: Das Radio Gütersloh-Wetter ist heute so ein bisschen wie so ein bockiges Kind, ne? Hat so den eigenen Kopf.
5: Das stimmt. Und der sagt, Sonne gibt es heute nur in kleinen Portionen. Stattdessen viele Wolken, einzelne Schauer und kräftigen Wind bei rund 22 Grad. In Pekelo oder Sende sind wir immerhin temperaturmäßig ganz zufrieden. Morgen wird es ähnlich, nur mit etwas größeren Regenchancen.
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5: Besser ankommen mit dem Radio Gütersloh Verkehrsservice. A33 Richtung Paderborn. Zwischen Steinhagen und Bielefeld Zentrum ist relativ voll. Plant mal 2 Minuten extra ein. Und es gibt Ampelausfälle in Hasewinkel, Marienfeld, B513, Ecke Bielefelder Straße, Heckerheide und in Langenberg an der B55 Kreuzung. Die ist auch ausgefallen.
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5: Es blitzt zwischen Wiedenbrück und Langenberg auf der B55, in Halle auf der Gütersloher Straße, in Riedberg auf der Gütersloher Straße, in Gütersloh auf der Ahornallee, in Steinhagen auf der Haller Straße, in Versmold auf der B476 und in Werther auf der Langenheider Straße. Wenn ihr mehr seht, ihr könnt gerne immer hier kostenlos hier anrufen unter 0800 678 5000. Gute Fahrt.
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1: Jawohl, wir sind noch anwesend. Hi.
5: Gerade noch so. Hallo.

0: Radio Gütersloh, zielgerade die Morning Show. Wir haben ja schließlich auch schon Viertel vor zehn durch. So, was haben wir für eine Duftmarke gesetzt heute mit der Radio Gütersloh Morning Show?
1: Ja, wir haben auf jeden Fall die Ide so schön in den ersten Schultag begleitet.
0: Ja, die Familien. Genießt diesen Tag. Das wird schön in Erinnerung bleiben. Dann haben wir festgestellt, dass ich die Finger lassen sollte von Jugendsprache.
1: Absolut.
0: Weil 6-7 ist nicht 7-8, so wie ich dachte. Also ich schwöre, ich pack das nicht mehr an. Was haben wir noch gemacht?
1: Kurz auf die Wahl, Sachsen-Anhalt geguckt am Sonntag.
0: Oh ja, das werden wir auch noch weiter tun, bis zum Wochenende, da haben wir einen genauen Blick drauf. Und wir bringen euch heute natürlich auch wieder die Achtung Kinderplakate.
1: Genau, noch bis 10:30 sind wir am Rewe in Werther und 11:00 dann am Gartencenter Brockmeier in Halle.
0: Und wir finden uns gleich in unseren Betten wieder, getrennt auf jeden Fall. Mario Unger und Tanina Rottmann sind raus.
1: Bis morgen um 6 wieder.

0: unsere Nachrichten nach nur einem Spot.
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2: Mit Danny Hoppe, guten Morgen. Gefühlt geht es momentan Schlag auf Schlag. Nach den Angriffen auf die Stromversorgung in NRW und Brandenburg wird jetzt schon wieder ein Anschlagsversuch gemeldet. Diesmal in München. Ziel war offenbar ein Rüstungsunternehmen. Thorsten Adolfs aus dem News-Team, was ist darüber bis jetzt bekannt?
3: Es hat dort in der vergangenen Nacht eine Brandattacke auf eine Baustelle gegeben und es heißt, der Anschlagsversuch habe sich gegen ein Unternehmen aus dem Rüstungsbereich gerichtet. Das hat das Landeskriminalamt mitgeteilt. Man vermute einen politischen Hintergrund, heißt es. Und es wurden später zwei Menschen festgenommen. Nach Informationen der Bild soll es sich um eine Frau und einen Mann aus Bulgarien handeln. Laut Augenzeugen sollen die Brandsätze aus einem fahrenden Auto herausgeworfen worden sein.
2: Ja, lass uns nochmal über die Anschläge auf die Stromversorgung bei uns in NRW und in Brandenburg sprechen. Weiß man da schon mehr?
3: Nein, dazu gibt es keine neuen Angaben. Es gäbe aber Parallelen, sagte NRW-Innenminister Reul. In beiden Fällen wurden Abschussvorrichtungen für Pyrotechnik genutzt, um die Stromversorgung zu unterbrechen. Also es scheinen im Moment zwei Varianten möglich. Zum einen, dass die Täter aus dem linksextremistischen Bereich kommen und zum anderen, dass die Fälle aus dem Ausland von staatlichen Akteuren koordiniert wurden. Mittlerweile wird bei uns darüber diskutiert, wie kritische Infrastruktur besser geschützt werden kann. NRW-Innenminister Reul hat dazu im ZDF gesagt, man müsse darüber nachdenken, ob die Betreiber solcher Anlagen zum Beispiel Videoüberwachung und Drohnenabwehr einsetzen dürften.
2: Danke, Thorsten. Und jetzt weitere Meldungen im Überblick. Der Iran-Krieg ist wieder aufgeflammt und das merken wir sofort an der Zapfsäule. Der Liter Super E10 kostet momentan so viel wie noch nie. Der Preis lag gestern im bundesweiten Durchschnitt bei 2,21 Euro. Das hat der ADAC vorhin mitgeteilt. Die Zahl der Hitzetoten in diesem Sommer hat sich nochmal erhöht. Das Robert-Koch-Institut spricht in seinem neuen Wochenbericht inzwischen von 16.300 hitzebedingten Sterbefällen in Deutschland. Das ist ein absoluter Höchststand. Die bislang höchste Zahl an Hitzetoten wurde im Jahr 2018 registriert. Mit geschätzt 8.900 Fällen. Die SPD-Bundestagsfraktion kommt in Berlin heute zur Klausurtagung zusammen und sie hofft offenbar auf Impulse aus dem Showgeschäft. Denn Entertainer Harpe Kerkeling wird dort einen Vortrag zum Thema Demokratie und Toleranz halten. Danach will er mit den Abgeordneten diskutieren. Selbstfahrende Autos sind für viele Autofahrer immer noch ein Traum, vor allem für die, die viel pendeln müssen. In London ist man da zumindest schon mal einen Schritt weiter. Dort fahren ab heute die ersten kommerziellen Robotaxis. Sie gehören den Fahrdienstleistern Uber und Wave. Viele sind es zum Start noch nicht. Uber spricht von einem zweistelligen Bereich. Dazu sitzen jetzt erstmal auch noch Mitarbeiter der Unternehmen hinterm Steuer aus Sicherheitsgründen. London soll laut Wave nur der Anfang sein. Ähnliche Angebote seien in Tokio und 10 weiteren Städten geplant. Heißt es. Auch in Deutschland testen private Fahrdienstleister schon das autonome Fahren. Und das waren die Nachrichten mit Danny Hoppe.
4: Das Wetter. Ich sag mal so langsam können wir mal wieder so ein paar schöne, trockene Sommertage bekommen. Also für meinen Geschmack. Darf man sich das jetzt schon wieder wünschen? Naja gut. Heute ist es eher grau. Wir bekommen ab und zu mal ein bisschen leichten Regen ab und das bei Werten bis 24 Grad in der Spitze. So ab dem späten Nachmittag wird es ein bisschen windiger, teils böig, passt da auf. Morgen müssen wir dann mit Gewittern rechnen. Mehr Regen und es wird noch mal windiger bei bis zu 18 Grad. Und das sind die längsten Staus. Alles ab 13 Minuten. A2 Dortmund-Oberhausen zwischen Gladbeck-Ellinghorst und Oberhausen-Königshardt. 5 Kilometer, 14 Minuten on top. A3 Köln-Oberhausen zwischen Duisburg-Wedau und Oberhausen-Dierich. 3 Kilometer, 13 Minuten mehr. A4 Aachen-Köln zwischen Kreuz-Köln-West und Köln-Eiffeltor. 5 Kilometer, 13 Minuten. Die A4 Olpe-Aachen zwischen Kreuz-Köln-Ost und Kreuz-Köln-Süd. 6 Kilometer. Hier müsst ihr mit 42 Minuten Zeitverlust rechnen. A40 Dortmund-Duisburg zwischen Dreieck-Bochum-West und Dreieck-Essen-Ost. 8 Kilometer plus 15. Und die A559 Köln-Porz, Köln-Gremberg zwischen Köln-Gremberghofen und Kreuz-Köln-Gremberg. 2 Kilometer, plant 13 Minuten mehr Zeit ein. Allen unterwegs, gute Fahrt mit uns.
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4: Ich bin Kevin Zimmer, schönen Donnerstag.

0: immer noch eine großartige Nummer.
1: Von Lady Gaga und Bradley Cooper und Shallow hier bei uns. So, erster Schultag nach den Sommerferien ist geschafft. Ich weiß, noch nicht für die Erstklässler, die sind ja heute erst dran. Gestern hat ja die Schule für super viele in NRW wieder gestartet. Und für einige war es gestern schon ein super aufregender Tag. Sozusagen, man hat sich wieder gefühlt wie heute die Erstklässler. Nur eben, dass man in eine größere Schule gekommen ist, ja. Das erste Mal in die 5. Klasse, in die weiterführende Schule, ja. So, wie war's, frage ich euch.
2: Aber auch sehr cool. Man hat viele neue Leute kennengelernt. Auch man war jetzt ja erst auf der Grundschule und war man dann die Größten. Und jetzt ist man auf einmal wieder die Kleinsten und alle sind größer als einem. Und viele neue Ausdrücke und neue Gesichter. Und es ist dann auch ganz aufregend, wenn man so eine große Schule hat, dann so einen ganz neuen Pausenhof.
3: Wir haben ein Spiel gespielt, das heißt Alle die. Da haben wir uns so kennengelernt. Dann steht einer in der Mitte und sagt, alle die beispielsweise einen blauen Pullover anhaben, müssen die Plätze tauschen.
1: Okay, ich habe ein blaues T-Shirt an. Das ist, wo muss ich mich jetzt hinsetzen? Ne?
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1: Mit Mike Matthes. Guten Tag. 9 von 10 Azubis in Deutschland sind zufrieden mit ihrer Ausbildung. Das zeigt eine gemeinsame Studie der Gütersloher Bertelsmann Stiftung und des Instituts der deutschen Wirtschaft. Dabei wurde aber auch sehr deutlich, psychische Belastung ist ein großer Risikofaktor. Matthias Träger hat die Infos.
2: Rund 20% der Auszubildenden fühlen sich durch ihre Ausbildung fast immer oder häufig emotional belastet. Bei jungen Frauen ist das deutlich häufiger der Fall als bei Männern. Fast 3/4 der Azubis aus dieser Gruppe denkt darüber nach, die Ausbildung abzubrechen, auch weil sie Angst vor Stigmatisierung und negativen Konsequenzen haben. Daher trauen sich viele von ihnen nicht, mit dem Ausbildungsverantwortlichen darüber zu sprechen.
1: Die Macher der Studie fordern jetzt einen offeneren Umgang mit psychischen Problemen in der Ausbildung. Ein Ansatzpunkt könnten Vertrauenspersonen im Unternehmen sein, heißt es von der Bertelsmann Stiftung und dem Institut der deutschen Wirtschaft. Für die Betreiber privater Hausbrunnen im Kreis Gütersloh gibt es neue Regeln. Hintergrund ist die Novellierung der Trinkwasserverordnung. Wer vermietet oder in einem Betrieb Lebensmittel herstellt und dabei auf Brunnenwasser setzt, muss aufpassen. Die neue Trinkwasserverordnung schreibt nämlich vor, dass das Wasser auf mehr als 50 Einzelparameter untersucht werden muss. Dazu kommen Meldepflichten, beispielsweise dann, wenn ein Brunnen neu gebaut wird, in Betrieb genommen oder verkauft wird. Die Details dazu findet ihr auf Radio Gütersloh.de. 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
4: Also ein bisschen Sommer? Naja. Ich traue mich das jetzt mal nach so ein paar regnerischen Tagen dann doch mal zu wünschen. Auch heute sieht's eher mau aus, denn der Himmel bleibt meist grau und zwischendurch kommt immer mal wieder leichter Regen runter. Immerhin sind noch bis zu 24 Grad hin. Ab dem späten Nachmittag wird's dann aber zunehmend windig, stellenweise auch mit Böenabschnitten. Morgen geht's dann eher unbeständig weiter mit Gewittern, mehr Regen und noch mal mehr Wind. Dazu werden so 18 Grad erreicht. Er ist ein Kind geblieben. Ed Sheeran, kleiner Junge. Und das meine ich jetzt gar nicht böse, ich meine das ganz positiv. Der hat sich sowas Schönes Kindliches bewahrt. Ich beweise euch das. Der ist ja gerade auf Nordamerika-Tour. Und dann hat er gesehen, ach guck mal, da in L.A., wo ich gerade bin, da ist Pokémon-Weltmeisterschaft. Und er ist ja ein riesen Pokémon-Fan. Also ist er dahin und hat vor allen Pokémon-Fans den Pokémon-Song gesungen. Pokémon! So, ich habe ihn mit ein paar Pokémon-Karten auch hier hingelockt. Hier ist er mit Asi Sam. Ich bin Kevin Zimmer. Tag zusammen.

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0: ob die schon aus der Kirche wieder raus sind? Ja, so. War gleich 11:15. Ich würde mal sagen, die Kleinen sind heute bepackt mit Schultornister und Schultüte. Erster Schultag, i-Dötzchen, los geht's. Und die lassen diese Schultüte heute gefühlt nicht mehr los. Weil sie ja wissen wollen, was drin ist. Hoffentlich ein iPhone.
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2: Was tut man eigentlich alles in so eine Schultüte rein? Von der Form her geht ja gar nicht mehr als so ein paar Schokobons. Ein Tablet, Lego oder ein Fahrrad, das passt ja alles gar nicht. Vielleicht wäre so ein Rollkoffer heute viel zeitgemäßer und vor allem rückenschonender für die Kids. Und die Schultüte, die gibt's dann wirklich erst zur Volljährigkeit, wenn die Kinder auch kiffen dürfen. Wieso erinnern wir uns eigentlich alle an unsere Schultüte? Also ganz genau, Farbe, Muster, Maße, wie sie gerochen hat. Aber mal Hand aufs Herz, wisst ihr noch, was euer Partner beim ersten Date anhatte? Obwohl man sich da ja eigentlich viel mehr aufs Auspacken freut. Da sind wir irgendwie ein bisschen abgedriftet, was die Einschulung angeht. Aber wenn ihr mich fragt, war es einfach auch ein pädagogisch wichtiger Exkurs. Und immer dran denken, das ungeschriebene Gesetz der Blaumacher besagt, wenn der Lehrer nach 10 Minuten nicht da ist, dann fällt die Stunde aus.
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0: Und ich habe jetzt Musik von Tiffany Iris, neue Sängerin aus Deutschland, hat vorher immer für andere, zum Beispiel Tokyo Hotel Songs geschrieben. Jetzt will sie ihre Songs selbst singen. Hier ist Vertigo.

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1: Mit Danny Hoppe. Guten Tag. Der Iran-Krieg ist in dieser Woche wieder aufgeflammt und wir müssen nicht lange warten, dass wir das auch an der Tankstelle merken. Die Spritpreise sind wieder deutlich raufgegangen. Thorsten Adolfs aus dem News-Team. Der Liter E10 kostet zurzeit so viel wie noch nie.
2: Ja, der ADAC meldet, dass der Preis für einen Liter E10 im bundesweiten Durchschnitt auf über 2,21 Euro gestiegen ist. So teuer war die Sorte noch nie. Auslöser für den neuen Preissprung ist die Eskalation im Iran-Krieg. Dadurch sind die Rohölpreise massiv in die Höhe geschossen. Außerdem treibt das Niedrigwasser im Rhein die Kosten nach oben, weil dadurch der Transport des Kraftstoffs komplizierter und auch teurer wird. Wer jetzt auf schnelle Hilfe vom Staat hofft, der wird leider enttäuscht. Eine Neuauflage des Tankrabatts lehnt die Bundesregierung ab. Sie sagt, weil gerade sehr viel investiert werden muss, seien die Kassen leer.
1: Ja, wenn man jetzt an der Zapfsäule steht und die Summe auf dem Display sieht, dann tut das erstmal weh. Der ADAC versucht aber so ein bisschen zu beruhigen. Auf den Kilometer gerechnet fielen die zusätzlichen Kosten nicht so hoch aus.
2: Ja, selbst wenn der Spritpreis deutlich anzieht, steigen die Kosten für einen einzelnen gefahrenen Kilometer oft nur um wenige Cent. Andere Faktoren, zum Beispiel der Wertverlust eines Autos, fallen da in den meisten Fällen viel stärker ins Gewicht. Also man sollte sich nicht von den Preisangaben an den Tankstellen verrückt machen lassen. Und wer beim Tanken flexibel ist, der kann zumindest versuchen, die Stoßzeiten zu meiden, um so die günstigsten Preise des Tages zu erwischen, sagt der ADAC.
1: Danke, Thorsten. Und jetzt weitere Meldungen im Überblick. Nach den Angriffen auf die Stromversorgung in NRW und Brandenburg wird jetzt schon wieder ein Anschlagsversuch gemeldet. In München wurden in der Nacht mehrere Brandsätze auf die Baustelle eines Rüstungsunternehmens geworfen. Das bayerische LKA geht von einem politischen Hintergrund aus. Es habe auch zwei Festnahmen gegeben, heißt es. Die Goethe-Institute in Russland werden geschlossen. Das hat der russische Außenminister Lavrov angekündigt. Russland reagiert damit auf die deutschen Maßnahmen nach dem Drohnenvorfall am Leipziger Flughafen. Das Goethe-Institut gehört zu den letzten deutschen Einrichtungen, die in Russland noch tätig sind. Der Trend zum E-Auto setzt sich fort. Im August wurden fast 69.000 neue Stromer zugelassen. Das sind 75% mehr als im Vorjahresmonat. Diese Zahlen hat das Kraftfahrtbundesamt vorgelegt. Insgesamt war im August fast jedes dritte neu zugelassene Auto ein E-Auto. Der Vollrausch am Wochenende gehört für viele junge Männer offenbar noch immer dazu. Das zeigt jetzt eine Befragung im Auftrag des Bundesinstituts für öffentliche Gesundheit. Sie wurde in Köln veröffentlicht. Fast jeder zweite Mann zwischen 18 und 25 Jahren hatte demnach im vergangenen Jahr einen Vollrausch. Bei den jungen Frauen war das nur bei jeder vierten der Fall. Die Studie zeigt gleichzeitig aber auch, dass das regelmäßige Trinken bei jungen Menschen so unbeliebt ist wie noch nie. Beim ersten Glas Alkohol waren Jugendliche außerdem im Schnitt 15 Jahre alt. Für den Suchtbeauftragten der Bundesregierung, Streeck, sind zumindest die letzten beiden Punkte ermutigende Signale. Junge Menschen würden heute seltener trinken und erst später mit Alkohol beginnen. Dazu liege der regelmäßige Konsum auf einem historischen Tiefstand. Trotzdem forderte Streeck noch einmal die geplante Abschaffung des begleiteten Trinkens ab 14 Jahren. Und das waren die Nachrichten mit Danny Hoppe.
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4: Und ich weiß nicht, wie es euch geht. Ich könnte mal wieder so ein paar schöne, trockene Sommertage gebrauchen. Darf man sich das überhaupt schon wieder wünschen? Naja, gut. Heute zeigt sich das Wetter nämlich eher grau. Zwischendurch kommt immer mal wieder leichter Regen runter. Dazu werden maximal 24 Grad erreicht. Ab dem späten Nachmittag frischt der Wind dann auf. Stellenweise ist er auch böig. Morgen sieht es noch unbeständiger aus. Da müssen wir mit Gewittern rechnen. Es gibt mehr Regen, mehr Wind und die Temperaturen schaffen nur bis 18 Grad.
5: Besser ankommen mit dem Radio Gütersloh Verkehrsservice. Ich habe gute, denn keine Meldungen auf den Straßen bei uns hier im Kreis und auf den Autobahnen ist alles frei. Mehrere Blitze allerdings gemeldet in Gütersloh auf dem Westring, in Gütersloh auf der Spexader Straße, in Neuenkirchen auf der Gütersloher Straße und zwischen Bokel und Brockhagen auf der Gütersloher Straße. Dann steht noch einer auf der B55 bei Langenberg und auf der B476 zwischen Versmold und Borkholzhausen. Falls was fehlt, sagt gerne kurz Bescheid. Blitzer, Staus und Störungen immer an die kostenlose 0800 678 5000. Fahrt vorsichtig und kommt gut an.
4: So, und jetzt stehen Sie da mit Ihren Schultüten verloren auf dem Schulhof und wissen irgendwie noch nicht so richtig, dass das jetzt für die nächsten 12 Jahre Ihr Alltag ist, ja? Ja, nach 3 Wochen werden Sie fragen, wie lange muss ich denn jetzt noch dahin? Und dann werdet Ihr denen die Wahrheit sagen müssen. Den I-Dötzchen. Ja, schönen ersten Schultag wünsche ich. Ja, da schaut man noch in glückliche Gesichter. Das wird sich bald ändern, ja. Ja, was denn? Ich sag doch nur die Wahrheit. Aber nein, es ist ein toller Tag heute.
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6: Und viele glauben ja wirklich, der heutige Schultag, so ist Schule. Klasse 4 tanzt vor einem und am Ende gibt's Geschenke und Oma und Opa bringen auch noch Kuchen mit. Nein, so ist es nicht. Ich bin Kevin Zimmer, Tag zusammen.
7: Hallo!

0: Topic und Becky G, sorry Papi. Ich weiß nicht, ob die Menschen sich in Sachsen-Anhalt auch schon mal entschuldigen wollen für das, was wahrscheinlich dann passieren wird am Sonntag. Da haben sehr, sehr viele, ich sag mal so, ein schlechtes Gefühl, ne? Sachsen-Anhalt wählt am Sonntag einen neuen Landtag und diesmal schaut ganz Deutschland hin. Eigentlich schaut die ganze Welt hin. Zum ersten Mal könnte die AfD in einem Bundesland tatsächlich am Ende so viele Stimmen bekommen, dass sie den Ministerpräsidenten stellt, regieren könnte und was von ihrem Wahlprogramm auch durchsetzen. Wobei vieles ja rechtlich offenbar gar nicht so einfach möglich ist. Aber gut, scheint ja egal zu sein. Herbert Grönemeyer wird bei der Vorstellung richtig mulmig, hat er uns erzählt.
1: Das ist alles nicht schön, wie das sich entwickelt. Aber gleichzeitig kann ich jetzt ja nicht hier sitzen und sagen, ja, oh, wie furchtbar, sondern dann mach was. Wir sehen da besorgt drauf, wir sehen auch über die Entwicklung. Das ist das Letzte, was wir jetzt irgendwie bagatellisieren wollen. Aber gleichzeitig ist es an uns, da was gegen zu unternehmen. Da musst du Haltung beziehen, Stellung beziehen, klar sagen, was geht und was nicht geht. Aber gleichzeitig tödlich besorgt, klar.
0: Ja. Also er ist besorgt, ihr wahrscheinlich auch, aber er zeigt auch, wie es anders gehen kann. Patriotismus ohne Hass und Hetze, sondern mit Liebe und Leidenschaft. Das hören wir jetzt, dass das funktioniert. Hier ist Herbert Grönemeyer mit Bochum.

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1: Mit Mike Matthes, guten Tag. Knapp 20% der Azubis in Deutschland fühlen sich durch ihre Ausbildung fast immer oder oft emotional belastet. Das ist das Ergebnis einer aktuellen Studie. Die hat die Gütersloher Bertelsmann Stiftung zusammen mit dem Institut der deutschen Wirtschaft durchgeführt. Fabian Schaffer, was heißt das denn konkret?
2: Diese Belastung bedeutet für die Betroffenen eine zum Teil erhebliche Einschränkung ihrer Lebensqualität. Doch auch die Unternehmen sollten sich um die mentale Gesundheit, insbesondere ihrer Azubis, sorgen. Denn gerade diejenigen, die sich besonders belastet fühlen, denken mehr als 6-mal häufiger über den Abbruch ihrer Ausbildung nach als diejenigen, die sich wohlfühlen.
1: Gleichzeitig betont die Studie aber auch, dass 9 von 10 Azubis grundsätzlich zufrieden sind mit ihrer Ausbildung. Für die Betreiber privater Hausbrunnen im Kreis Gütersloh gibt es neue Regeln. Hintergrund ist die Novellierung der Trinkwasserverordnung. Wer vermietet oder in einem Betrieb Lebensmittel herstellt und dabei auf Brunnenwasser setzt, muss aufpassen. Die neue Trinkwasserverordnung schreibt nämlich vor, dass das Wasser auf mehr als 50 Einzelparameter untersucht werden muss. Dazu kommen Meldepflichten, beispielsweise dann, wenn ein Brunnen neu gebaut wird, in Betrieb genommen oder verkauft wird. Die Details dazu findet ihr auf Radio Gütersloh.de. 4 Tornados der Bundeswehr sind über Riedberg und Mastholte hinweggedonnert. Die Flüge waren laut Glocke Teil einer großen Übung. Helmut Delker berichtet für Radio Gütersloh.
3: Die Tornados flogen mit rund 740 Kilometern pro Stunde in einer Höhe zwischen 2400 und 6100 Metern. Der Fluglärm war in ganz Riedberg zu hören. Nach Angaben des Luftfahrtamtes der Bundeswehr handelte es sich um normale Routineübungsflüge. Militärischer Flugbetrieb ist überall in Deutschland erlaubt. Kampfflugzeuge müssen mindestens 150 Meter hoch fliegen. In Großstädten wie Gütersloh sind es 600 Meter.
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5: Ich weiß nicht, wie es bei euch aussieht, aber so ein bisschen Sonne, so ein bisschen Sommer, ich hätte noch mal Lust. Ne? Also heute wird uns das aber nicht gegönnt, es bleibt eher grau und ab und zu zieht leichter Regen durch. Bei den Temperaturen sind noch bis zu 24 Grad möglich. Ab dem späten Nachmittag wird es dann spürbar windiger, teilweise auch böig. Morgen wird es dann ungemütlich. Dann stehen teilweise Gewitter an, es kommt zu mehr Regen und der Wind nimmt zu. Viel wärmer wird es nicht als 18 Grad, also genießt heute noch mal die 24 Grad.
1: Besser ankommen mit dem Radio Gütersloh Verkehrsservice. Ich habe gute, denn keine Meldungen auf den Straßen bei uns hier im Kreis und auf den Autobahnen ist alles frei. Mehrere Blitze allerdings gemeldet in Gütersloh auf dem Westring, in Gütersloh auf der Spexader Straße, in Neuenkirchen auf der Gütersloher Straße und zwischen Bokel und Brockhagen auf der Gütersloher Straße. Dann steht noch einer auf der B55 bei Langenberg und auf der B476 zwischen Versmold und Borgholzhausen. Falls was fehlt, sagt gerne kurz Bescheid. Blitzer, Staus und Störungen immer an die kostenlose 0800 678 5000. Fahrt vorsichtig und kommt gut an.
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5: Hallo, hier ist Kevin Zimmer. Schön, dass ihr da seid. Heute Morgen haben wir euch ja wieder ein Passwort für die nächsten Tickets für unser Lichtblicke-Konzert mit den Toten Hosen gegeben, also ein Codewort. Damit konntet ihr euch online die nächsten Tickets freischalten. Und dafür machen die Toten Hosen das Konzert ja auch, also konntet ihr auch spenden. Es geht ja um unsere Aktion Lichtblicke. Also, wir freuen uns, wenn ihr euch Tickets sichert und ihr dann auch was für unsere Aktion Lichtblicke spendet. Müsst ihr natürlich nicht. Aber wir freuen uns sehr darüber. Gleich hören wir mal, wer Tickets bekommen hat, hier bei mir in der Show.

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0: der erfolgreichsten Songs der Musikgeschichte. Elton John, Candle in the Wind. Es ist vermutlich das kleinste Konzert, das die Hosen in dieser Zeit geben. Sie sind ja gerade auf Abschiedstour und nur für uns spielen sie für euch. Ja, die Karten gibt es nur also für unsere Hörerinnen und Hörer zu gewinnen.
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0: Hörerin Gabi an der 0850 80 550, unser Studio-Hotline. Ich wollte schnell gratulieren, dass es bei dir mit den Toten Hosen geklappt hat. Herzlichen Glückwunsch.
2: Es ist mega. Vielen, vielen, vielen Dank. Es ist mega. Auch schon gestern, ich hatte wirklich ein Dauergrinsen im Gesicht. Ich freue mich so sehr. Also ihr glaubt es gar nicht.
0: Ach Gabi, das freut mich, Mensch. Viele Hosenfans probieren ja wirklich mitzumachen. Zehntausende teilweise zeitgleich, die da probieren, Karten zu bekommen. Wie war deine Anspannung, als du da so in dieser Warteschlange online warst?
2: Ach, ich war bestimmt gute zehn Minuten stand ich drin und ich habe mir gedacht, oh nee, das dauert zu lange. Ich habe es schon einen Tag vorher probiert. Da kam ich zwar was schneller durch, aber da war ich schon wahrscheinlich zu weit hinten in der Warteschlange. Und wie gesagt, ich stand da 10 Minuten, hänge ich schon in der Leitung. Ich habe mir gedacht, das wird nichts mehr. Ich war schon kurz davor, es einfach abzubrechen.
0: Nein, nein, mach das nicht.
2: Ja, ich war einfach total ungeduldig und dann klack, ploppt es auf und dann, jetzt, ich war drin und dann hat es einfach nur noch gefluckt.
0: Ah, super. Gabi, du bist ja ein riesiger Toten Hosen-Fan. Wann hat es bei dir Klick gemacht für die Toten Hosen? Erinnerst du dich noch dran?
2: Ja, das war so in meiner Jugendzeit, wo ich so auf die ersten, zu den ersten Partys gehen durfte, 13, 14. Und da kam ja auch irgendwann mal das Alex auf und das war so der Hit bei unseren Klassentreten. Und da hat es mich einfach irgendwie gepackt und immer wieder und immer wieder. Und je älter ich wurde, umso öfters war ich dann halt auch live dabei.
0: Wen nimmst du mit, dass der dich dann quasi auf die Schulter nehmen kann, wie man das so auf Konzerten macht?
2: Mein uralt Kumpel, der, glaube ich, noch ein größerer Hosenfan ist als ich.
0: Und der nimmt dich hoffentlich mal auf die Schulter. Ja, so macht man das bei Punkkonzerten, bei den Hosen.
2: Ja, wir sind halt auch schon im Alter, wo
0: na
2: man
0: komm, das ach nicht Gabi, wenigstens Huckepack, mal so für einen halben Song oder so.
2: Ja, genau.
0: Hör mal, Gabi, und wir bedanken uns für deine Spende an die Aktion Lichtblicke. Die Karten sind ja eigentlich kostenlos, aber die Hosen spielen ja, um Spenden für Lichtblicke zu sammeln. Und deswegen wolltest du die Karten auch gar nicht kostenlos haben. Deswegen nochmal von meiner Seite und auch von Campino soll ich dir ausrichten. Vielen Dank für deine Spende.
2: Ja, sehr, sehr gerne. Natürlich ist eine ganz tolle Sache. Ich finde das richtig toll und es ist nicht das erste Mal, dass ich gespendet habe und selbstverständlich, natürlich. Ihr macht das toll.
0: Super. Und die Hosen sowieso, die unterstützen uns ja schon so lange. Dann sehen wir uns Anfang Dezember in Dortmund im FZW zum Tote Hosen Lichtblicke Radiokonzert. Gabi, du bist dabei.
2: Ja, ich freue mich total. Es wird mega geil. Es wird super. Vielen, vielen Dank an euch.
0: Ja, wir haben zu danken, auch für deine Spende an Lichtblicke. Und an euch schon mal der Hinweis, dauert nicht mehr lange bis zum nächsten Codewort und damit werden die nächsten Tickets freigeschaltet. Und nicht vergessen, ja, macht es wie Gabi. Spendet. Das Geld geht an Familien in NRW, denen es nicht so gut geht.
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1: Mit Danny Hoppe. Guten Tag. Erst der Drohnenvorfall am Leipziger Flughafen. In dieser Woche dann noch die beiden Angriffe auf die Stromversorgung in NRW und Brandenburg. Und jetzt hat es in der Nacht auch noch einen weiteren Vorfall in München gegeben, der die Behörden beschäftigt. Es geht um einen Brandanschlag auf eine Baustelle, die direkt an einem Gebäude liegt, in dem mehrere Rüstungsfirmen untergebracht sind. Das bayerische LKA und die Generalstaatsanwaltschaft ermitteln. Sie gehen von einem politischen Motiv aus. Thorsten Adolfs aus dem News-Team. Was genau ist da in der Nacht passiert?
2: Dort wurden gegen Mitternacht zwei Brandsätze aus einem fahrenden Auto heraus auf das Gelände geworfen. Der Sicherheitsdienst konnte das entstandene Feuer zum Glück schnell löschen, bevor Schlimmeres passierte. Einer der Brandsätze, der nicht losging, wurde später von Spezialkräften entschärft. Direkt nach der Tat wurde eine Fahndung ausgelöst und ganz in der Nähe konnten dann an einer Tankstelle eine 28-jährige Frau und ein 38-jähriger Mann festgenommen werden. Das LKA hat mittlerweile bestätigt, dass es sich bei ihnen um bulgarische Staatsbürger handelt. Sie haben sich bis jetzt nicht zu den Vorwürfen geäußert. Eine Firma, die in dem Gebäudekomplex ist, ist das Unternehmen Rode und Schwarz. Der Konzern entwickelt und produziert unter anderem sichere Funk- und Kommunikationssysteme für die Bundeswehr. Weil sich Anschläge wie diese gerade häufen, fordert der Bundesverband für den Schutz kritischer Infrastrukturen, mehr in die Sicherheit zu investieren. Technisch sei das möglich, heißt es. Allerdings würden solche Maßnahmen eine Vervier- bis Versechsfachung der Kosten bedeuten, glaubt der Verband. Und das könnten die Firmen nicht stemmen.
1: Danke, Thorsten. Und jetzt weitere Meldungen im Überblick. Es ist offenbar Licht am Horizont. Weitere Wirtschaftsinstitute haben ihre Wachstumsprognose für dieses Jahr deutlich nach oben korrigiert. Das Kiel-Institut und das Leibniz-Institut aus Essen gehen von einem Plus der Wirtschaftsleistung um 1,3% aus. Das IFO-Institut rechnet sogar mit 1,4%. Durch das Wiederaufflammen des Iran-Kriegs ist Sprit wieder teurer geworden. Der Liter Super E10 ist sogar so teuer wie noch nie zuvor. Das hat der ADAC mitgeteilt. Demnach kostete der Liter zuletzt im bundesweiten Schnitt 2,21 Euro. Auf dem Rhein hat sich die Lage für die Schifffahrt etwas entspannt. Der Bundesverband der deutschen Binnenschifffahrt will aber noch keine Entwarnung geben. Zwischen St. Goar und Mainz könnten Schiffe weiter nur teilbeladen passieren, heißt es. Dazu könnten die Wasserstände in den nächsten Tagen wieder sinken. Vor der Kölner Lüttich-Kaserne geht zurzeit nicht viel, denn rund 100 Demonstranten des Antikriegsbündnisses Rheinmetall entwaffnen blockieren seit dem Morgen die Zufahrt. Protestiert wird gegen eine stärkere Aufrüstung der Bundeswehr. Es gäbe zu wenige Lehrer, zu wenige Kindergartenplätze und zu wenige Frauenhäuser, weil das ganze Geld in die Rüstung fließe, heißt es vom Bündnis. Die Polizei ist vor Ort und hat benachbarte Straßenabschnitte abgesperrt. Der Betrieb innerhalb der Kaserne sei aber nicht beeinträchtigt, sagte ein Polizeisprecher. Rheinmetall Entwaffnen veranstaltet noch bis Sonntag ein Protestcamp in Köln mit hunderten Teilnehmern. In dieser Zeit sind mehrere Demos geplant. Und das waren die Nachrichten mit Danny Hoppe.
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4: Ganz ehrlich, so ein paar trockene und schöne Sommertage wären auch mal wieder drin, oder? Darf man sich das überhaupt schon wieder wünschen? Ich bin mir noch nicht sicher. Ich wünsche es mir einfach. Heute bleibt es jedenfalls eher grau und ab und zu ist auch mal leichter Regen dabei. Temperaturen kommen auf bis zu 24 Grad. Gegen späten Nachmittag wird es außerdem windiger, teils auch mit kräftigen Böen. Morgen wird das Ganze dann noch eine Ecke ungemütlicher. Da stehen Gewitter an, hier und da örtlich. Es regnet auf jeden Fall ein bisschen mehr als heute und es ist auch windig. Temperaturen schon dann morgen so bei 18 Grad.
5: Besser ankommen mit dem Radio Gütersloh Verkehrsservice. Wir haben aktuell keine Staus im Sendegebiet, dafür aber vier Blitzer in Affenwedde auf der Spexaler Straße, in Neunkirchen auf der Gütersloher Straße, in Langenberg auf der B55 und zwischen Versmold und Borkholzhausen auf der Bundesstraße 476. Und wenn ihr noch eine Blitze entdeckt, dann ruft uns bitte an, kostenlos unter 0800 678 5000.
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4: Seit dieser Woche gibt es die Tickets des neuen Pop-Superstars aus den USA, Samba. Für seine Deutschland-Tour unter anderem ist er ja in Köln im Mai nächsten Jahres. Einziges Konzert in NRW. Also, ja, sollte man sich anschauen. Samba jetzt schon bei mir mit Homewrecker.
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4: Ich bin Kevin Zimmer. Schön, dass ihr da seid.

0: Sie sind rot, sie sehen toll aus und sie können Leben retten, ja? Sexy Rettungsschwimmer von Baywatch, meint er das, der Zimmer gerade? Nein, beim Telefonzellen. Ja, fast genauso sexy. Die ikonischen Roten in England, die kennt ihr ja, ja? Die Kabinen mit den Klapptüren, die stehen ja an vielen Ecken noch, muss man sagen. Die britische Medienaufsichtsbehörde will viele von denen abbauen. Aber Kollege Markus Steinacker ist da. Hallo. Mhm.
1: Hi.
0: Ein Mann will die roten Telefonzellen retten.
1: Ganz genau. Das ist William Arnold und der hatte ein einschneidendes Erlebnis. Der war für ein Fotoprojekt auf der Isle of Lewis unterwegs. Eine kleine Insel im Nordwesten Englands. Wunderschön, aber am Arsch der Welt. Und da stand er dann mitten in der Pampa, wollte seinem Partner Bescheid sagen, dass er später nach Hause kommt. Aber sein Handy-Akku war leer. Er sich also eine Telefonzelle gesucht, hat auch eine gefunden, aber die Leitung war tot.
0: Auch Akku leer.
1: Also, nein.

0: Und weil er nebenberuflich Telefontechniker ist, hat er die dann repariert und alle anderen kaputten im Land auch noch dazu?
1: So? Nee, nicht so ganz. Also er hatte sich erstmal bei der British Telecom darüber beschwert und eine ziemlich interessante Antwort bekommen. Telefonzellen, die im ländlichen Raum stehen und die kaum noch benutzt werden, wolle man eh abbauen. Und zwar alle, von denen weniger als 52 Anrufe pro Jahr ausgehen.
0: Schade.
1: Ja, genau. Williams fand das so schade, dass er sich Tonnen von Münzgeld zusammengekratzt hat und jetzt die abgelegensten Telefonzellen in England besucht, um aus jeder mindestens 52 Telefonate zu führen. Zum Beispiel aus einer 1300 Kilometer von seinem Heimatort entfernt.
2: I'm okay. Yeah, my feet are getting cold because there's an inch of water in the bottom of this phone box. And it's absolutely pissing.
1: Man hört das. Der Wind peitscht da richtig gegen die Kabine und William sagt in den Hörer, mir geht's gut, aber meine Füße werden kalt, weil am Kabinenboden das Wasser Zentimeter hoch steht und weil es aus Strömen pisst.
0: So, schön, aber ist auch ein bisschen anders, würde ich mal sagen. Ja. Aber es geht ja auch nicht um den Inhalt, es geht nur darum, mindestens 52 Mal zu telefonieren. Der Mann hat ein Projekt, um die Telefonzellen zu retten. Also, wenn ihr gleichzeitig irgendwem richtig auf den Sack gehen und gleichzeitig was Gutes tun wollt, Münzen sammeln und ab nach England.
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1: Mit Mike Matthes, guten Tag. Rund 20% aller Azubis in Deutschland fühlen sich durch ihre Ausbildung fast immer oder häufig emotional belastet. Das ist das Ergebnis einer aktuellen Studie. Die hat die Gütersloher Bertelsmann Stiftung zusammen mit dem Institut der Deutschen Wirtschaft durchgeführt. Für Mitarbeiter Fabian Schaffer gibt's einen Punkt, der dabei ganz besonders heraussticht.
2: Besonders besorgniserregend ist, dass mehr als ein Drittel der jungen Menschen Angst hat, offen über die eigenen psychischen Belastungen zu sprechen, aus Angst vor negativen Konsequenzen und Stigmatisierungen. Gerade diejenigen, die sich besonders schlecht fühlen, trauen sich häufig nicht, mit ihrem Ausbildungsverantwortlichen über ihre Probleme zu sprechen.
1: Die Macher der Studie fordern jetzt einen offeneren Umgang mit psychischen Problemen in der Ausbildung. Ein Ansatzpunkt könnten Vertrauenspersonen im Unternehmen sein, heißt es von der Bertelsmann Stiftung und dem Institut der Deutschen Wirtschaft. Wer Schmuck, Bargeld oder andere Wertsachen zu Hause hat, sollte den Einbruchschutz zu Hause überprüfen. Das rät das Netzwerk zu Hause sicher. Das empfiehlt einen fest verankerten, geprüften Wertschutzschrank, der zum Wert des Inhalts passt. Wer größere Bargeldbeträge oder besonders wertvolle Stücke zu Hause hat, sollte bei seiner Versicherung nachfragen, ob alles ausreichend versichert ist. Für die Betreiber privater Hausbrunnen im Kreis Gütersloh gibt es neue Regeln. Hintergrund ist die Novellierung der Trinkwasserverordnung. Wer vermietet oder in seinem Betrieb Lebensmittel herstellt und dabei auf Brunnenwasser setzt, muss aufpassen. Die neue Trinkwasserverordnung schreibt nämlich vor, dass Wasser auf mehr als 50 Einzelparameter untersucht werden müssen. Dazu kommen Meldepflichten, beispielsweise dann, wenn ein Brunnen neu gebaut, in Betrieb genommen oder verkauft wird. Die Details findet ihr bei uns im Netz auf Radio Gütersloh.de.
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4: Ja, so langsam könnte das Wetter echt mal wieder ein paar trockene Sommertage bringen. Wäre schön, wäre vielleicht ein bisschen viel verlangt, oder? Ich weiß nicht. Heute ist es erstmal eher grau und zwischendurch fällt auch mal leichter Regen. Höchstwerte liegen bei bis zu 24 Grad. Ab dem späten Nachmittag wird es dann windiger, stellenweise auch böig. Morgen sieht es dann deutlich unbeständiger aus. Regen immer mal wieder und stellenweise örtlich ist auch Gewitter drin. Der Wind legt nochmal eine Schippe drauf und die Temperaturen, die kommen so auf bis zu 18 Grad.
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5: Besser ankommen mit dem Radio Gütersloh Verkehrsservice. Wir haben aktuell keine Staus im Sendegebiet, dafür aber vier Blitzer in Affenwedde auf der Spexaler Straße, in Neunkirchen auf der Gütersloher Straße, in Langenberg auf der B55 und zwischen Versmold und Borkholzhausen auf der Bundesstraße 476. Und wenn ihr noch eine Blitze entdeckt, dann ruft uns bitte an, kostenlos unter 0800 678 5000.
4: Schönen Donnerstag, Kevin Zimmer hier. Heute ist nicht nur Donnerstag, heute ist auch Tag der Wolkenkratzer. Irgendeinen Tag wird hier immer gefeiert. Wir gratulieren allen Wolkenkratzern in NRW. Haben wir eigentlich Wolkenkratzer in NRW? Moment. Danke, Google. Ja, ach, den Posttower, klar, in Bonn mit 163 Meter, höchstes Gebäude in NRW, wusste ich auswendig. Ja? Das ist sozusagen unser Empire State Building, unser Burj Khalifa, der Posttower. In diesem Sinne, schönen Wolkenkratzertag. Kevin Zimmer hier.

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0: Bibi Rexha, New Religion hier bei uns. Am Sonntag wird in Sachsen-Anhalt gewählt und viele werden um kurz nach 18 Uhr wahrscheinlich den Atem einmal kurz anhalten. Denn dann werden die ersten Wahlprognosen und Hochrechnungen bekannt gegeben. Die große Frage natürlich, die uns alle umtreibt, auch hier in NRW, wie stark wird die AfD und reicht das Ergebnis möglicherweise für eine Alleinregierung in Sachsen-Anhalt? Reporter Thorsten Ortmann, die AfD liegt momentan in Umfragen zwischen 40% und 43%. Wie weit ist sie denn davon entfernt, die Regierung stellen zu können?
1: Ja, nicht so weit weg, wie viele vielleicht denken. Denn unter bestimmten Voraussetzungen wäre eine absolute Mehrheit für die AfD auch mit einem Ergebnis von weniger als 50% möglich. Wenn zum Beispiel die AfD auf deutlich über 45% kommt, kann sie möglicherweise allein regieren. Und zwar dann, wenn es gleich mehrere der kleinen Parteien nicht in den Landtag schaffen. Grüne, FDP, BSW und auch die SPD müssen aktuell nämlich zittern, diese 5%-Hürde zu schaffen. Noch liegen SPD und Grüne in den Umfragen bei 8 bzw. 6%. Kommt es so bei der Wahl, würde es für die AfD am Ende nicht für die absolute Mehrheit reichen. Sachsens Ministerpräsident Kretschmer hält dann eine Minderheitsregierung der Union für wahrscheinlich.
0: Was würde denn eine AfD-geführte Landesregierung, also konkret bedeuten? Was könnten die alles ändern?
1: Ja, nicht so viel, denn vieles ist Sache des Bundes. Aber in der Schulpolitik zum Beispiel gäbe es einige Möglichkeiten. Das ist nämlich Sache der Länder. Dazu Politikwissenschaftler Thomas Bräuninger.
2: Die könnte zum Beispiel auch sagen, welche Schulbücher dort verwendet werden dürfen und welche vielleicht nicht. Oder was da im Lehrplan auftauchen soll und welche Themen vielleicht nicht.
1: Die Migration ist ja das Top-Thema der AfD. Sie könnte zum Beispiel für deutlich mehr Abschiebungen und zusätzliche Abschiebehaftplätze sorgen. Sie könnte auch versuchen, politischen Einfluss auf die Landesverwaltung zu nehmen, indem sie bis zu 200 Leitungsposten bei Polizei und Justiz mit eigenen Leuten besetzt. Das könnte dann auch zum Beispiel die Auswahl von Richtern betreffen. Und in der Wirtschaft könnte die AfD die Landesförderung für E-Autos, Ladeinfrastruktur, Klima- und Integrationsprojekte streichen oder auch neue Windräder verhindern.
0: Die AfD könnte also unter bestimmten Umständen die nächste Landesregierung in Sachsen-Anhalt stellen. Was das bedeutet, hat uns Reporter Thorsten Ortmann erklärt. Vielen Dank.
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1: Mit Jannik Böke. Schönen guten Tag. Wer bezahlt was im Krankheitsfall? Das ist aktuell ein Dauerthema in Deutschland. Bei den gesetzlichen Krankenkassen droht im kommenden Jahr eine Lücke von 18 Milliarden Euro. Aber sie ist schließbar, wenn das Sparpaket für stabile Beiträge der Bundesregierung zu 100% umgesetzt wird. Das sagt der Chef des GKV-Spitzenverbandes Blatt. Spielraum beim Sparen gibt es laut ihm nicht mehr. Mehr zum Thema hat Christian Böder aus dem News-Team.
2: Die Krankenkassen stehen laut GKV-Chef Blatt immer noch vor dem gleichen grundlegenden Problem. Die Kosten sind zu hoch. Bis Jahresmitte stiegen die Einkommen der Versicherten, auf die die Krankenkassenbeiträge erhoben werden, um rund 4% im Vergleich zum Vorjahreszeitraum. Gleichzeitig schossen die Ausgaben der Kassen für medizinische Leistungen um fast 7,5% nach oben, also fast doppelt so schnell wie die Einnahmen. Kostentreiber bei den Leistungsausgaben waren demnach Klinikbehandlungen, gefolgt von ärztlichen Behandlungen, Arzneimitteln und Verwaltungskosten. Damit die Beiträge für die Versicherten nicht weiter steigen, hatte die Bundesregierung ein Sparpaket auf den Weg gebracht. Das soll kommenden Jahres in Kraft treten und die Ausgaben bei Praxen, Kliniken, Apotheken und auch Pharmakonzernen drosseln. Aber auch für die Versicherten soll sich was ändern. Sie müssen etwa mehr bei Medikamenten zuzahlen. Außerdem wird die kostenlose Mitversicherung von Ehepartnern eingeschränkt.
1: Mehr Meldungen jetzt im Überblick. Bundesaußenminister Wadephul hat die von Moskau angekündigte Schließung der Goethe-Institute in Russland bedauert. Das Goethe-Institut hat in Russland eine wichtige Funktion als Kulturbrücke übernommen und wir wären bereit gewesen, das fortzusetzen, sagte Wadephul heute. Zuvor hatte Berlin Moskau für den Anschlagsversuch auf dem Leipziger Flughafen verantwortlich gemacht und Sanktionen angekündigt. Die Benzinpreise sind in Deutschland auf ein neues Allzeithoch gestiegen. Gestern kostete der Liter Super E10 im Schnitt 2,21 Euro, meldet der ADAC. Damit wurde der bisherige Rekord vom März 2022 übertroffen. Der Iran hat nach eigenen Angaben erneut US-Militärstützpunkte in Kuwait und den Vereinigten Arabischen Emiraten angegriffen. Ziel waren nach iranischen Angaben unter anderem Radarsysteme der US-Armee. Zuvor hatte US-Präsident Trump dem Iran mit weiteren Angriffen gedroht. Der Boom neuer E-Autos hat sich auch im August fortgesetzt. Fast 69.000 Elektroautos wurden im letzten Monat neu in Deutschland zugelassen. Ein Plus von über 75% gegenüber des Vorjahresmonats. Damit war im August jedes dritte verkaufte Auto mit Batterie statt Tank ausgestattet. Grund für den Boom dürfte die E-Auto-Prämie sein. Außerdem sind die Fahrzeuge im Vergleich zum Verbrenner aufgrund der hohen Spritpreise im Unterhalt attraktiver geworden. Experten gehen allerdings davon aus, dass mit dem Ende der E-Auto-Förderung auch die Zulassungszahlen wieder zurückgehen werden. Und das waren die Nachrichten mit Jannik Böke.
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4: Also langsam hätte ich nichts dagegen, wenn wir mal wieder ein paar trockene, schöne, sonnige Sommertage bekommen. Ich meine, meteorologisch sind wir zwar schon irgendwie im Herbst, aber gefühlt sind wir noch im Sommer. Also ich fühle mich noch nach Sommer, also bitte, naja gut. Darf man sich das überhaupt schon wieder wünschen? Ich bin mir nicht sicher. Heute ist es erst noch mal grau, dazu fällt hin und wieder ein bisschen leichter Regen. Temperaturmäßig geht's rauf auf bis zu 24 Grad in der Spitze, das ist ordentlich. Später am Nachmittag zieht der Wind dann mehr an, teilweise gibt's auch Bögenwind. Morgen wird's dann deutlich unruhiger, da müssen wir mit Gewittern rechnen. Außerdem mit mehr Regen, Wind ist auch wieder dabei. Höchstwerte liegen dann nur noch bei bis zu 18 Grad.
5: Besser ankommen jetzt noch mit dem Radio Gütersloh Verkehrsservice. Es wird geblitzt in Amshausen auf der Hallerstraße, in Gütersloh auf dem Westring, in Halle auf der Gütersloher Straße und auf der Neulehnstraße, in Versmold auf der B476 und zwischen Reda-Wiedenbrück und Langenberg auf der B55. Wenn ihr noch mehr seht, Blitzer, Staus oder Störungen, dann dürft ihr euch gerne kostenlos melden über die 0800 678 5000.
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4: Hallo, hier ist Kevin Zimmer. DFB-Pokal von gestern müssen wir nochmal sprechen hier. Zweitliga-Aufsteiger VfL Osnabrück schaffte es gegen den FC Bayern München nicht, ein Wunder klar zu machen, muss man sagen. Verlieren 1:4 gegen die Münchner, ja, Babalapap. Aber wie cool war bitteschön diese Fan-Choreografie der Osnabrücker, ja? Die haben eine Achterbahn auf die Ränge gezaubert, ja? Auf der dann auch noch so ein kleiner Achterbahnwagen fuhr. Das war mega. Ihr wisst ja sicherlich, die öfter zuhören, ich bin sehr, sehr großer Achterbahn-Fan. Liebe Osnabrücker, das war toll. Mich hattet ihr damit. Ich küsse euer Herz.
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0: Wie habt ihr schwimmen gelernt? Ja, ich überlege gerade, wie war es eigentlich bei mir? Ja gut, wahrscheinlich im Sommerurlaub. Ja, Vater hat mich in den Pool geworfen, komm, spring rein, zack, konnte ich schwimmen. Ich war ein Naturtalent, das muss man sagen. Ich weiß es gar nicht mehr so genau, ne? Aber ich weiß, ich habe es zumindest bis Silber geschafft von den Abzeichen. So. Ja, ich weiß gar nicht, wie es ist mit dem Schwimmenlernen. So richtig mit Kraulen und so. Das ist wahrscheinlich dann ein bisschen schwieriger. Das habe ich dann wirklich im Schwimmunterricht gelernt. Zum Glück ist nämlich gar nicht mehr alles selbstverständlich, das mit dem Schwimmen. Insgesamt lernen immer weniger Kinder richtig schwimmen. Kollege Stefan Rijek, du hast mit der Extremschwimmerin Nathalie Pohl gesprochen. Die setzt sich für das Thema ein, ne?
1: Genau, und dafür ist sie erst vor ein paar Wochen von Frankfurt bis nach Köln geschwommen. Haben viele von euch sicher mitbekommen. Insgesamt über 200 Kilometer durch den Main und durch den Rhein. Das ist erstmal natürlich eine verdammt krasse Leistung und dann sind in der Zeit auch noch über 750.000 Euro an Spenden zusammengekommen.
2: Ein großer Teil davon geht auf jeden Fall eben in die Förderung von Schwimmkursen. Somit haben die Kinder eben die Möglichkeiten, in den Kitas schwimmen zu lernen. Somit sind sie eigentlich dann schon, wenn sie in die Schule kommen, perfekt auf den Schwimmunterricht vorbereitet.
1: Und abgesehen vom ganzen Geld hat das Ganze natürlich auch eine ganz grundsätzliche Botschaft.
0: Ja, und die wäre?
1: Ja, ganz einfach. Und zwar, dass es für uns alle überlebenswichtig ist, anständig schwimmen zu können.
2: Es können ja auch, lebensbedrohliche Situationen entstehen, wenn eben Kinder noch sehr, sehr klein sind. Und da ist es sicherlich von Vorteil, wenn man sehr, sehr früh schwimmen lernt.
1: Ja, und dafür bräuchte es eigentlich auch genug Schwimmbäder, aber immer mehr schließen zurzeit. Und dann kommt noch dazu, dass die Schwimmvereine auch immer weniger Geld für richtig ausgebildete Schwimmlehrer haben. Und deswegen gibt es bei den Kursen teilweise Wartezeiten von, jetzt pass auf, mehreren Jahren.
0: Oh krass, ja, da muss man sich quasi mit Geburt, musste die Kinder da schon anmelden, ja, damit die dann, was weiß ich, mit 4, 5 oder so, da schon mal irgendwie den Seepferdchenkurs da irgendwie mitbekommen. Aber ich habe gesehen, es gibt ja diese mobilen Schwimmcontainer, finde ich auch super, da fährt quasi so ein größerer Pool von Ort zu Ort.
1: Ja, die gibt's und zwar genau wegen dieses Schwimmbadmangels und ich muss ja sagen, ich finde die Vorstellung so ein bisschen beklemmend, in so einem engen Teil zu schwimmen, aber Nathalie Pohl sieht das tatsächlich anders.
2: Bei diesen mobilen Sachen ist es natürlich der Vorteil, dass die einfach wirklich von A nach B ganz, ganz schnell schaffen kann und somit auch gezielt hingehen kann und sagen kann, okay, cool, da haben wir jetzt auch mal die Möglichkeit, eine Vorschulklasse oder so nochmal Schwimmunterricht zu geben.
1: Bedeutet, wir müssen jetzt einfach mit dem arbeiten, was wir zur Verfügung haben. Hauptsache, die Kinder können irgendwie ins Wasser.
0: Danke, Stefan.
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1: Ich bin Helmut Delker. Guten Tag. Psychische Belastung bei Azubis ist nach einer Untersuchung der Gütersloher Bertelsmann Stiftung heute ein ernstes Problem. 9 von 10 Azubis in Deutschland sind aber mit ihrer Ausbildung zufrieden. Die Studie hat die Bertelsmann Stiftung zusammen mit dem Institut der deutschen Wirtschaft ausgearbeitet. Rund 20% der Auszubildenden fühlen sich demnach häufig oder fast immer emotional belastet. Das gilt für Frauen deutlich häufiger als für Männer. Im Reda-Wiedenbrücker Ortsteil St. Veit findet am Samstag wieder Laufen und Gutes tun statt. Die Benefiz-Laufveranstaltung haben wir im vergangenen Jahr mit einem Interview bei Radio Gütersloh angekündigt. Und das hat sofort Wirkung gezeigt, sagt Michael Küker vom Organisationsteam.
2: Absolut, wir sind überrannt worden. Wir hatten einen perfekten Tag in allen Belangen, egal was es war, ob es beim Essen, Trinken war, ob es die Läufer waren, ob es die Musik war, die Leute abends, die bei der Abendshow da waren. Es war einfach perfekt.
1: Auch die Spendensumme war ein neuer Rekord, 28.400 Euro. Wer bekommt das Geld von euch?
2: Einmal die Kinderpalliativpflege in Bethel, der Weg nach Hause, dann einmal der Herzenswunschkrankenwagen der Malteser, dann DKMS direkt. Dort spenden wir, wenn Typisierungsaktionen im Kreis sind und natürlich unverschuldet notgeratene Familien, was über die Stadt dann vermittelt wird.
1: Bei Laufen und Gutes tun in St. Veit könnt ihr euch am Samstag ab 13.30 Uhr die Startnummer abholen. Der erste Lauf beginnt um 14 Uhr. In Bielefeld geht die Neugestaltung des Klosterplatzes voran. Bei den Laternen, Bänken und Mülleimern wurde sich jetzt darauf geeinigt, Elemente zu wählen, wie sie schon in der Altstadt genutzt werden. In der Platzmitte wird ein heller Klimapflasterstein verlegt, der Wasser gut aufnehmen, speichern und den Platz bei Hitze abkühlen kann. Der neue Klosterplatz soll Ende 2027 fertig sein. Mehr Lokalnachrichten gibt es bei radiogütersloh.de.
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4: Sag's mal locker, so ein paar schöne trockene Sommertage. Ich fänd's nett, ja. Ob man sich das jetzt schon wieder wünschen darf, das ist eine andere Frage. Heute bleibt das Wetter jedenfalls eher grau und hin und wieder ist auch ein leichter Regen mit dabei. Temperaturen so bis 24 Grad. Ab dem späten Nachmittag wird der Wind ein bisschen stärker bei uns in NRW, teilweise auch böig. Morgen müssen wir dann mit Gewittern rechnen. Dazu gibt's auf jeden Fall mehr Regen, Gewitter halt nur örtlich, Regen fast überall dann. Hin und wieder mal in NRW windiger wird's und bei den Temperaturen geht nicht mehr als 18 Grad.
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5: Jetzt noch besser ankommen mit dem Radio Gütersloh Verkehrsservice. Ihr meldet uns Blitzer in Amshausen auf der Hallerstraße. In Halle wird auf der Gütersloher Straße und auf der Neulehnstraße geblitzt. In Versmold auf der B476. Zwischen Reda-Wiedenbrück und Langenberg auf der B55. Und
6: Blitzer auf der B61 Richtung Wiedenbrück zwischen Herzerbrocker Straße und Siegstraße. Unter Gütersloher schönster Fußgängerbrücke. Ciao, Grüße von Guido.
5: Dankeschön fürs Melden. Wenn ihr auch noch was seht, dann gerne kostenlos durchklingeln. Nummer ist die 0800 678 5000.
4: Was für ein spannender Tag für die Erstklässler. Ich fasse kurz zusammen diesen Tag. Erst zu Hause schickes Kleid oder Klamotten anziehen. Mama macht das erste Foto. Schulturnister auf. Ach komm, machen wir direkt noch ein Foto. Ach, die Schultüte haben wir vergessen. Nimm die noch in die Hand, da können wir ein Foto machen. Ja, in der Kirche. Foto. Dann auf dem Schulhof, während die Viertklässler irgendwas aufführen. Irgendwas zwischen Stepptanz und Musical. Man weiß es nicht so genau. Egal, komm, mach Foto. Und dann noch natürlich ein Klassenfoto. Ja, und Foto mit der Lehrerin. Und mit Oma und Opa. Ja, ach, ist gar nicht unsere Oma. Naja, kann ja schon mal passieren. Ich kenne das auch. Ja, ich weiß, wie das ist so am ersten Schultag. Dann hoffe ich, dass alle Fotos gemacht sind und die lieben Kleinen können jetzt endlich gucken, was in der Schultüte ist. Ach, guck mal, ein Fotoapparat. Ja, komm, mach doch mal direkt ein Foto damit. Ich bin Kevin Zimmer und gleich für euch, ich hoffe, da nehmt ihr auch ein Fotoapparat mit oder ein Handy zum Fotografieren, gibt's die nächsten Tickets für unser Toten-Hosen-Lichtblicke-Konzert. Das nächste Codewort wartet auf euch und ist nur noch ein paar Minuten entfernt von euch. Bleibt hier bei mir. Hey,

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0: Vermutlich wart ihr schon in dieser Warteschlange, oder? Aber es ist doch die schönste Warteschlange, die es online gerade in NRW gibt, oder?
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2: Mit Jannik Böke. Schönen guten Tag. In den vergangenen Tagen hat es an mehreren Orten in Deutschland Angriffe gegeben, bei denen Sprengstoff oder pyrotechnisches Gerät zum Einsatz gekommen sind. Neben den Anschlägen auf zwei Umspannwerke in Südbrandenburg und bei Köln war es gestern Morgen auch zu einer Explosion in Augsburg gekommen. Jetzt hat sich das Bayerische Landeskriminalamt eingeschaltet und den Fall übernommen. Christian Böder aus der Nachrichtenredaktion mit weiteren Infos.
3: Um kurz nach drei am frühen Morgen detonierte ein Gegenstand in der Passage eines Geschäftshauses gegenüber dem Augsburger Hauptbahnhof. Zwei junge Menschen erlitten Knalltraumata. Die Ermittler gehen davon aus, dass die beiden Passanten nur zufällig Opfer der Sprengung wurden. Was genau in der Passage explodierte, dazu haben die Ermittler noch keine Angaben gemacht. Mehrere Medien berichten aber, es soll sich um eine Handgranate gehandelt haben. Hinweise auf mögliche Täter gibt es noch nicht, ebenso wenig zu den Hintergründen der Tat. Man ermittle in alle Richtungen, hieß es von der Polizei. In der Nacht kam es dann zu einem weiteren Zwischenfall, mit dem sich das bayerische LKA beschäftigt. In München warfen Unbekannte mehrere Brandsätze aus einem Auto auf eine Baustelle, die in unmittelbarer Nähe von mehreren Rüstungskonzernen liegt. Das LKA geht von einem Anschlagsversuch aus. Mittlerweile wurden auch eine 28-jährige Frau und ein 38-jähriger Mann aus Bulgarien wegen Tatverdachts festgenommen. In beiden Fällen laufen die Ermittlungen, genauso wie zu den Sabotageaktionen gegen die Umspannwerke in NRW und Brandenburg.
2: Mehr Meldungen jetzt im Überblick. Die Massenproduktion von mehr als 5000 weitreichenden Kampfdrohnen für die Ukraine hat im Großraum München begonnen. Wie die beteiligten Rüstungsunternehmen mitteilen, sind die ersten Flugkörper gefertigt worden. Industriekreisen zufolge hat der Auftrag einen Wert von etwa 300 Millionen Euro. Die UNO rechnet mit dem stärksten El Niño seit Beginn ihrer Aufzeichnungen vor 40 Jahren. Das Wetterphänomen hat weltweit Auswirkungen auf Wind, Luftdruck und Niederschläge. In der Folge steigt das Risiko für Wetterextreme. 2026 könnte damit das heißeste Jahr seit Beginn der Aufzeichnungen werden. Die neuen Kämpfe im Nahen Osten treiben den Öl- und damit auch den Spritpreis in die Höhe. Noch nie war Benzin in Deutschland so teuer wie gestern. Im Schnitt kostete ein Liter E10 2,21 Euro, meldet der ADAC. Inflationsbereinigt war Benzin in der Vergangenheit aber schon teurer als heute, zum Beispiel im Jahr 2012. Pünktlich zum Start ins neue Schuljahr haben Wissenschaftler neues Diskussionsmaterial erarbeitet und die beliebtesten Schulfächer ermittelt. Laut den Forschern der Uni Osnabrück liegen aktuell Sport, Kunst und Englisch bei den Schülern ganz vorne. Chemie und Physik schneiden dagegen am schlechtesten ab, heißt es in der heute veröffentlichten Studie. Auch als Fächergruppe schneiden naturwissenschaftliche Fächer insgesamt schlechter ab als Sprachen, Gesellschaftswissenschaften, Sport sowie Künste. Für die Studie haben die Forscher über 5.600 Schüler befragt. Laut eigenen Aussagen ist es das erste Mal seit Jahrzehnten, dass Wissenschaftler fachübergreifend eine solche Bestandsaufnahme erarbeitet haben. Und das waren die Nachrichten mit Jannik Böke.
4: Wir schauen aufs Wetter. Das ist heute leider eher grau als blau, zumindest erstmal. Heute Nachmittag kann sich aber auch noch die Sonne blicken lassen. Ein paar vereinzelte Regentropfen können uns heute auch noch erwischen. Das Ganze bei milden 21 Grad. Morgen starten wir ungemütlich ins Wochenende. Viele Wolken, Regen und ordentlich Wind. Maximal 21 Grad. Der Samstag soll überwiegend trocken bleiben mit 7 Stunden Sonne und 20 Grad. Besser ankommen mit dem Radio Gütersloh Verkehrsservice. Es wird geblitzt bei euch in Halle auf der Gütersloher Straße und auf der Neulehenstraße. In Versmold auf der B476, zwischen Reda Wiedenbrück und Langenberg auf der B55, in Gütersloh auf dem Westring und in Amshausen auf der Hallerstraße. Blitzerstaus und Störungen meldet ihr uns kostenlos über die 0800 678 5000. So, ich würde sagen, wir machen es uns jetzt mal für die nächsten 4 Stunden gemeinsam gemütlich. Donnerstagnachmittag, ihr seid dabei und ich bin für euch da. Ich bin Leslie Runde. Hi.
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Das ist doch mal eine schöne Geschichte. Ihr kennt doch diese roten Telefonzellen aus Großbritannien. Diese kleinen Häuschen, die eigentlich kaum noch jemand benutzt, aber irgendwie trotzdem dazugehören. Und offenbar gibt es inzwischen einen Mann, der sich persönlich um deren Überleben kümmert. William Arnold ist Fotograf und hat sich anscheinend vorgenommen, ländliche Telefonzellen zu retten. Und dafür fährt der Mann tatsächlich 2700 Kilometer durchs Land. Sein Ziel, eine ganz bestimmte Telefonzelle in Schottland. Denn die muss wohl mindestens 52 Anrufe im Jahr bekommen, sonst droht ihr das aus. Ja, also stellt sich William jetzt bei Wind und Wetter in diese Telefonzelle rein und telefoniert 52 Mal. Mit Münzen. Das ist schon ziemlich viel Einsatz für ein Häuschen mit Telefon, aber auch irgendwie schön. Während wir inzwischen genervt sind, wenn unser Handy mal 5 Sekunden kein Netz hat, fährt dieser Mann einmal quer durch Großbritannien für ein Telefonhäuschen.

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1: Ich bin Helmut Delker. Guten Tag. Wer Schmuck oder Bargeld zu Hause lagert, sollte seinen Schutz überprüfen. Das rät das Netzwerk zu Hause sicher. Eine einfache Geldkassette oder ein kleiner Tresor reichen im Ernstfall oft nicht aus. Empfohlen wird stattdessen ein geprüfter Wertschutzschrank, fest verankert und passend zum Wert des Inhalts. Wichtig ist dabei auch die Hausratversicherung. Bei Bargeld, Schmuck und Münzen gelten häufig besondere Versicherungsgrenzen. Immer mehr Kommunen in Ostwestfalen erhöhen die Gewerbesteuer. Das kritisiert die Industrie- und Handelskammer Ostwestfalen zu Bielefeld. 16 von 49 Städten und Gemeinden in Ostwestfalen haben die Hebesätze in diesem Jahr angehoben. NRW weist damit jetzt schon den höchsten Durchschnittswert aller Flächenländer auf. Mit 450% deutlich mehr als etwa Bayern oder Baden-Württemberg mit jeweils 378%. IHK-Präsident Jörn Wahl-Schwenker warnt, weitere Steuererhöhungen seien das falsche Signal, vor allem mit Blick auf den Wettbewerb mit Standorten in anderen Bundesländern. Rund 20% aller Azubis in Deutschland fühlen sich durch ihre Ausbildung fast immer oder häufig emotional belastet. Das ist das Ergebnis einer aktuellen Studie. Die hat die Gütersloher Bertelsmann Stiftung zusammen mit dem Institut der deutschen Wirtschaft durchgeführt. Für Mitarbeiter Fabian Schaffer gibt es einen Punkt, der dabei besonders heraussticht.
2: Besonders besorgniserregend ist, dass mehr als ein Drittel der jungen Menschen Angst hat, offen über die eigenen psychischen Belastungen zu sprechen, aus Angst vor negativen Konsequenzen und Stigmatisierungen. Gerade diejenigen, die sich besonders schlecht fühlen, trauen sich häufig nicht, mit ihrem Ausbildungsverantwortlichen über ihre Probleme zu sprechen.
1: Die Macher der Studie fordern einen offeneren Umgang mit psychischen Problemen in der Ausbildung. Ein Ansatzpunkt könnten Vertrauenspersonen im Unternehmen sein, heißt es von der Bertelsmann Stiftung und dem Institut der deutschen Wirtschaft. 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
3: Wir schauen aufs Wetter. Der Nachmittag fällt heute eher wolkig aus. Ein bisschen Sonne kann es auch zu uns durchschaffen, aber insgesamt haben die Wolken heute mehr zu melden und ein paar Regentropfen können uns zwischendurch auch erwischen. Das Ganze bei rund 21 Grad. Morgen wird's ungemütlich. Wir starten mit Wolken, Regen und ordentlich Wind ins Wochenende, maximal 21 Grad. Der Samstag sieht Stand jetzt freundlich aus, 7 Stunden Sonne und 20 Grad.
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3: Besser ankommen jetzt noch mit dem Radio Gütersloh Verkehrsservice. A33 Brilon Richtung Bielefeld. Zwischen Paderborn-Sennelager und Stukenbrock-Senne aktuell 3 Kilometer Stau. Hier müsst ihr mehr als 20 Minuten mehr einplanen. Blitzer meldet ihr uns, die stehen in Amshausen auf der Hallerstraße. In Gütersloh wird auf dem Westring geblitzt. In Halle auf der Gütersloher Straße und auf der Neulehnstraße. In Reda auf der Nonenstraße. In Versmold wird auf der B476 geblitzt. Und zwischen Reda-Wienbrück und Langenberg auf der B55. Blitzer, Staus und Störungen meldet ihr uns kostenlos über die 0800 678 5000.
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3: Heute ist draußen so ein bisschen Herbst, aber mit Restwärme, oder? Die Temperaturen sind noch mild, aber der Himmel eher grau. Schön, dass ihr mit dabei seid an diesem Donnerstagnachmittag. Ich bin Leslie Runde und für euch im Studio.
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0: Also der erste Schultag nach den Ferien ist geschafft. Gestern war für viele Kinder bei uns im Kreis erstmal Orientierungstag. Nach 6 Wochen Ferien plötzlich wieder Wecker, Stundenplan und Schulhof. Und für die neuen Fünftklässler sogar alles komplett neu. Neue Schulen, neue Lehrer, neue Klassenräume. Wie war denn euer erster Schultag?
1: Aufregend, aber auch sehr cool.
2: Man hat viele neue Leute kennengelernt. Auch man war jetzt ja erst auf der Grundschule und war man dann die Größten. Und jetzt ist man auf einmal wieder die Kleinsten und alle sind größer als einem. Und viele neue Ausdrücke und neue Gesichter. Und es ist dann auch ganz aufregend, wenn man so eine große Schule hat, dann auf so einen ganz neuen Pausenhof.
1: Wir haben ein Spiel gespielt, das heißt Alle die. Da haben wir uns so kennengelernt. Dann steht einer in der Mitte und sagt, alle, die beispielsweise einen blauen Pullover anhaben, müssen die Plätze tauschen.
0: So coole Kennenlernspiele haben wir, glaube ich, damals nicht gemacht. Ich bin ein bisschen neidisch.

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1: Mit Jannik Böke. Schönen guten Tag. Bis Sonntag läuft in Köln ein Protestcamp gegen die Aufrüstung in Deutschland. Dahinter steckt das Antikriegsbündnis Rheinmetall Entwaffnen, das auch Aktionen während des Camps angekündigt hatte. Eine davon war die Blockade der Kölner Lüttich-Kaserne. Die Polizei hat die Versammlung aber aufgelöst. Mehr dazu von Christian Böder aus dem News-Team.
2: Rund 140 Demonstranten hatten sich versammelt, um die Zufahrt der Lüttich-Kaserne zu versperren. Laut einer Sprecherin von Rheinmetall Entwaffnen sei die Aktion ein Signal gegen die Rolle der Bundeswehr im Prozess der immer stärkeren Aufrüstung. Die Versammlung war aber laut Polizei nicht angemeldet. Außerdem seien einige Teilnehmer der Demo vermummt gewesen und wollten das trotz Aufforderung nicht ändern. Daher hat die Polizei die Aktion beendet. Es sei ein Strafverfahren eingeleitet und Platzverweise ausgesprochen worden. Der Kasernenbetrieb war zu keiner Zeit nennenswert gestört gewesen. Im Bonner Stadtteil klebten sich unterdessen Antikriegsaktivisten in die Zufahrt des dortigen Rheinmetallwerks. Die Polizei ist noch vor Ort im Einsatz. Schon in der Nacht kam es in Bonn zu einem Zwischenfall. Unbekannte beschmierten ein Gebäude der gemeinsamen Organisation für Rüstungskooperation mit roter Farbe.
1: Mehr Themen jetzt in der Zusammenfassung. Die IG Metall hat Vorschlägen der Arbeitgeber widersprochen, die Rechte von Betriebsräten einzuschränken. Wer Betriebsräte und ihre Rechte als ein Nice-to-have oder gar als lästig darstellt, provoziert unseren erbitterten Widerstand. Das erklärte der Mitbestimmungsvorstand. Die Gewerkschaft reagiert damit auf entsprechende Äußerungen des Arbeitgeberpräsidenten. Jens Spahn übernimmt einen neuen Job in der Politik. Der ehemalige Fraktionschef der Union soll nun Mitglied des Haushaltsausschusses werden. Das bestätigte eine Fraktionssprecherin in Berlin. Schon jetzt gibt es aus der Opposition Kritik. Spahn habe zum Beispiel bei den umstrittenen Maskenkäufen gezeigt, dass er kein ausreichendes Verantwortungsgefühl im Umgang mit Steuergeldern hat. Das meinte zum Beispiel die Grünen-Haushälterin Pichotta. Die Versorgung der Opfer nach der Sturzflut in Nepal und Tibet bleibt sehr schwierig. Das Ausmaß der Katastrophe und der Zerstörungen sei einfach unglaublich, sagte heute eine UN-Vertreterin. Mittlerweile ist die Zahl der Todesopfer auf über 1270 gestiegen. Eine Zugtür, die bei voller Fahrt geöffnet wird und gut 120 Tatverdächtige. Was klingt wie ein Krimispiel, ist in Unterfranken weiter ein echter Fall für die Polizei. Bei Tempo 200 hatte ein Unbekannter die Notentriegelung beschädigt und so die Tür geöffnet. Einen Defekt haben die Ermittler jetzt ausschließen können. Damit muss einer der Passagiere oder der Mitarbeiter die Zugtür vorsätzlich geöffnet haben. Der Lokführer hatte den ICE am Dienstagabend auf der Fahrt von München nach Dortmund gestoppt. Eine Suche nach Menschen und Gepäck bei Helligkeit am Tag danach blieb laut dem Sprecher ohne Ergebnis. Vermisst werde auch niemand. Noch in der Nacht hatte die Polizei die Personalien der gut 120 Passagiere aufgenommen und diese nach Hinweisen und Beobachtungen befragt. Einen konkreten Tatverdächtigen gebe es derzeit nicht. Und das waren die Nachrichten mit Jannik Böke.
3: Wir schauen aufs Wetter. Der Nachmittag zeigt sich heute ein bisschen graulastig. Die Sonne kann zwischendurch zwar immer mal wieder durchblitzen, aber die Wolken sind in der Überzahl und ein paar Regentropfen können ebenfalls mit dabei sein. Das Ganze bei rund 21 Grad. Morgen wird's ungemütlich. Wir starten mit Wolken, Regen und Wind ins Wochenende, maximal 21 Grad. Der Samstag fällt freundlich aus. Es bleibt überwiegend trocken bei uns im Kreis mit 7 Stunden Sonne und maximal 20 Grad. Besser ankommen mit dem Radio Gütersloh Verkehrsservice. Es staut sich immer noch auf der A33 Brilon Richtung Bielefeld. Zwischen Paderborn-Sennelager und Stukenbrock seine 3 Kilometer Stau. Hier braucht ihr mehr als eine Viertelstunde länger. Geblitzt wird in Amshausen auf der Hallerstraße, in Gütersloh auf dem Westring, in Halle auf der Gütersloher Straße und auf der Neulehnstraße, in Reda wird auf der Nonenstraße geblitzt, in Versmold auf der B476 und zwischen Reda-Wiedenbrück und Langenberg auf der B55. Wenn ihr noch mehr seht, dann meldet euch gerne kostenlos über die 0800 678 5000. Donnerstagnachmittag, wir sind fast durch für diese Woche. Noch ein bisschen durchhalten? Dann war's das mit Arbeit für heute. Wir begleiten euch jetzt in den Feierabend. Ich bin Leslie Runde. Hi.
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1: Ich bin Helmut Delker. Guten Tag. Das IFO-Institut hat seine Konjunkturprognose für das laufende Jahr deutlich nach oben korrigiert. Die Ökonomen aus München erwarten ein Wachstum des Bruttoinlandsprodukts von 1,4%. Da sind 0,6% mehr als bisher. In München flogen Brandsätze auf eine Baustelle. Das Landeskriminalamt vermutet einen Anschlagsversuch auf ein Rüstungsunternehmen und ermittelt deshalb. Und damit zu den Meldungen aus dem Kreis Gütersloh. Nach einer monatelangen Einbruchserie in Reiterhöfen hat die Polizei zwei Verdächtige festgenommen. Die beiden Männer sollen in Nordrhein-Westfalen und Niedersachsen insgesamt 13 Mal in Sattelkammern eingebrochen sein, unter anderem in Gütersloh, Warendorf und Ibbenbüren. Die Beute: Reitsättel im Wert von rund 200.000 Euro. Kurz vor der Festnahme sollen die beiden nochmal in drei Höfe im Bereich Warendorf eingebrochen sein. Bei den Verdächtigen handelt es sich um einen 43-Jährigen aus Belm bei Osnabrück und einen 55-Jährigen ohne festen Wohnsitz. Wer Schmuck, Bargeld oder andere Wertsachen zu Hause hat, sollte den Einbruchschutz zu Hause überprüfen. Das rät das Netzwerk zu Hause sicher. Mike Mattis hat die Infos für Radio Gütersloh.
2: Ein kleiner Tresor oder eine Geldkassette reicht im Ernstfall oft nicht aus. Das Netzwerk zu Hause sicher empfiehlt einen geprüften Wertschutzschrank. Der sollte fest verankert sein und zum Wert des Inhalts passen, der dort drin liegt. Wichtig ist außerdem die Hausratversicherung. Für Bargeld, Schmuck oder Münzen gelten oft nämlich besondere Grenzen. Wer also größere Summen oder besonders wertvolle Stücke im Haus hat, sollte bei seiner Versicherung nachfragen, ob alles auch ausreichend abgesichert ist.
1: In Bielefeld geht die Neugestaltung des Klosterplatzes voran. Bei den Laternen, Bänken und Mülleimern wurde sich jetzt darauf geeinigt, Elemente zu wählen, wie sie schon in der Altstadt genutzt werden. In der Platzmitte wird ein heller Klimapflasterstein verlegt, der Wasser gut aufnehmen, speichern und den Platz bei Hitze abkühlen kann. Der neue Klosterplatz in Bielefeld soll Ende nächsten Jahres fertig sein. Mehr Lokalnachrichten gibt es bei radiogütersloh.de.
3: Wir schauen aufs Wetter. Das ist heute leider eher grau als blau, zumindest erstmal. Heute Nachmittag kann sich aber auch noch die Sonne blicken lassen. Ein paar vereinzelte Regentropfen können uns heute auch noch erwischen, das Ganze bei milden 21 Grad. Morgen starten wir ungemütlich ins Wochenende. Viele Wolken, Regen und ordentlich Wind, maximal 21 Grad. Der Samstag soll überwiegend trocken bleiben mit 7 Stunden Sonne und 20 Grad.
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3: Das Ankommen mit dem Radio Gütersloh Verkehrsservice. Es staut sich immer noch auf der A33 Brilon Richtung Bielefeld. Zwischen Paderborn-Sennelager und Stukenbrock-Senne 3 Kilometer Stau. Hier müsste mehr als 15 Minuten mehr einplanen. Blitzer meldet ihr uns. Die stehen in Versmold auf der B476. In Reda wird auf der Nonenstraße geblitzt. In Halle auf der Gütersloher Straße und auf der Neulehnstraße. Und bei euch in Amshausen auf der Hallerstraße. Blitzerstaus und Störungen meldet ihr uns kostenlos über die 0800 678 5000.
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3: Was haben Roxette, Shakira und Taylor Swift gemeinsam? Ich gebe euch noch kurz einen Moment. Richtig, alle besuchen uns jetzt hier in der Playlist in der nächsten halben Stunde und den Anfang machen jetzt Roxette. Ich bin Leslie Runde und heute Nachmittag hier für euch im Studio.
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1: Nummer 1 Album, große Tour und jetzt schon wieder was Neues. Bei Vincent Weiss ist irgendwie immer was los. Und jetzt hat er eine neue Single dabei. Titel U. Wie kommt man auf so einen Songtitel?
2: Ja, das war eigentlich lange Zeit gar nicht klar. Ich glaube, deswegen heißt sie jetzt auch so, weil ich habe das auf Tour dann gespielt, den Song, als der Song noch nicht draußen war, und habe das Publikum dann gefragt, wie wir den Song nennen sollen. Und dadurch, dass der Titel noch nicht feststand und das Prägnante im Refrain dieses U ist, was am Anfang kommt, haben die alle U gesagt. Ich ärgere mich mittlerweile ein bisschen, weil immer, wenn ich den Song ankündige bei den Shows und alle gleichzeitig U rufen, klingt das wie ein ganz lautes Buh, als wenn wirklich die ganze Halle Buh schreit. Deswegen sage ich immer, bitte denkt euch das B einfach weg, wenn ihr es irgendwie im Raum hört.
1: Okay, das ist schon ziemlich cool. Die Fans bitte ins Boot holen und daraus direkt einen Song machen. Und genau diese Verbindung zu seinem Publikum hört man auch in der neuen Nummer.
2: U ist natürlich bei mir für die Menschen, die mich halt im Alltag begleichen und mir dieses U-Gefühl geben und diese Leichtigkeit und dieses Sommergefühl und bei dem ich mich einfach wohlfühle und die mich halt zu dem Menschen machen, der ich bin.
1: Ja, und wer jetzt denkt, jetzt wird erstmal Pause gemacht, nö, Vincent Weiss hat schon wieder neue Musik in Arbeit.
2: Ja, ich fange jetzt an, Neues zu schreiben und das letzte Jahr Revue passieren zu lassen und das nächste Jahr auch und jetzt die Tour und dann mal gucken, dass ich hoffentlich bis Sommer 2027 mit einem neuen Album fertig werde. Oder Herbst, oder ich will mich da jetzt auch nicht stressen. Also vor der nächsten Tour kommt auf jeden Fall ein neues Album raus.
1: Ja, bei ihm wird es also definitiv nicht langweilig. Wir können uns auf sehr viele neue Songs freuen.
2: Mein Name ist Vincent Weiss und das ist meine neue Single.

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1: Mit Jannik Böke. Schönen guten Tag. Der Rhein führt wieder etwas mehr Wasser und damit sind auch wieder mehr Schiffe unterwegs. Entwarnung gibt es für die Schifffahrt aber noch lange nicht, denn in den kommenden Tagen sollen die Pegelstände wieder sinken. Das könnte auch für die Wirtschaft in NRW wieder zum Problem werden. Rosina Sjandi für uns im Landtagsstudio. Was bedeutet das konkret für die Unternehmen im Land?
2: Das bedeutet vor allem höhere Transportkosten und wieder Probleme bei den Lieferketten, denn sinkt der Wasserstand wieder, können die Frachtschiffe weniger Ladung aufnehmen. Besonders kritisch ist der Mittelrhein zwischen St. Goar und Mainz. Hier können die Schiffe weiterhin nur teilweise beladen werden. Ab Kaub in Rheinland-Pfalz, das ist so das Nadelöhr, werden Anfang kommender Woche weniger als 40 Zentimeter erwartet. Für eine volle Beladung brauchen die meisten Schiffe dort aber 150 Zentimeter. NRW-Wirtschaftsministerin Neubauer sagt, der Rhein sei eine der wichtigsten Verkehrsachsen des Landes. Eine generelle Vertiefung des Flusses lehnt sie aber weiter ab. Stattdessen setzt sie auf modernere Schiffe, die auch bei Niedrigwasser mehr Ladung transportieren können. Und Neubauer rechnet damit, dass solche Niedrigwasserphasen durch den Klimawandel häufiger vorkommen werden.
1: Wir behalten das Thema für euch im Blick. Und jetzt weitere Meldungen im Überblick. Zum zweiten Mal innerhalb weniger Tage hat die polnische Luftwaffe nach Regierungsangaben ein russisches Aufklärungsflugzeug über der Ostsee abgefangen. Das Flugzeug flog demnach mit ausgeschaltetem Transponder. Der polnische Luftraum wurde nicht verletzt. Bereits am Montag war es zu einem ähnlichen Vorfall gekommen. In Köln hat die Polizei eine Blockadeaktion vor der Lüttich-Kaserne der Bundeswehr aufgelöst. Die unangemeldete Versammlung mit rund 140 Teilnehmern wurde wegen Verstößen gegen das Versammlungsgesetz beendet, heißt es von der Polizei. Die zum Teil vermummten Demonstranten blockierten demnach am Morgen die Zufahrt zur Lüttich-Kaserne. Nach der gefährlichen Öffnung einer ICE-Tür bei Tempo 200 in Unterfranken sucht die Polizei weiter nach einem Täter. Die Notentriegelung der Tür sei beschädigt worden, sagte ein Sprecher der Bundespolizei. Einen Defekt schlossen nun auch die Ermittler aus. Schon jetzt stehen viele deutsche Autokonzerne massiv unter Druck, unter anderem wegen der Konkurrenz aus Fernost. Jetzt drängt ein weiterer großer Player auf den deutschen Markt. Xiaomi, bisher vor allem für Smartphones bekannt, will nächstes Jahr auch bei uns Elektroautos verkaufen. Dafür hat das Unternehmen auf der Technikmesse IFA Absichtserklärungen mit 8 großen Autohandelsgruppen unterzeichnet. Damit soll der Vertrieb und Kundendienst sichergestellt werden, heißt es vom Unternehmen. In China baut Xiaomi schon etwas länger Autos. Seit dem Frühjahr 2024 wurden nach eigenen Angaben bereits mehr als 700.000 Fahrzeuge ausgeliefert. Und das waren die Nachrichten mit Jannik Böke.
3: Wir schauen aufs Wetter. Der Nachmittag fällt heute eher wolkig aus. Ein bisschen Sonne kann es auch zu uns durchschaffen, aber insgesamt haben die Wolken heute mehr zu melden und ein paar Regentropfen können uns zwischendurch auch erwischen. Das Ganze bei rund 21 Grad. Morgen wird's ungemütlich. Wir starten mit Wolken, Regen und ordentlich Wind ins Wochenende, maximal 21 Grad. Der Samstag sieht Stand jetzt freundlich aus, 7 Stunden Sonne und 20 Grad. Besser ankommen mit dem Radio Gütersloh Verkehrsservice. Es wird geblitzt bei euch in Amshausen auf der Hallerstraße. In Halle auf der Gütersloher Straße und auf der Neulehnstraße, in Reda auf der Nonenstraße, in Versmold auf der B476 und?
4: Ja, hallo, Dietlind hier. Auf der Affenwedder Straße in der Bushaltestelle, kurz vor der Gaststätte Batscha, wird gerade wieder die Blitze aufgebaut. Bisschen größer, noch mehr und schön langsam fahren, da ist 50.
3: Dankeschön fürs Melden. Wenn ihr auch noch was seht, dann meldet euch gerne kostenlos über die 0800 678 5000.
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3: Mit Leslie Runde im Studio. Kennt ihr diese Menschen, die immer genau wissen, wie alles funktioniert? Wie man sein Leben lebt, was man besser machen sollte und natürlich auch, was bei euch gerade schief läuft. Genau um so einen Kandidaten geht's jetzt hier in der Playlist. Teddy Swims mit Mr. Know-It-All.
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0: So, jetzt sind wir offiziell im Herbst.
1: Super. Echt super.
0: Also meteorologisch zumindest. Und bevor wir jetzt anfangen, dem Sommer hinterher zu trauern, der Herbst hat tatsächlich auch seine guten Seiten. Morgens wieder einen Pulli anziehen, ohne dass man direkt schwitzt. Abends früher aufs Sofa, Decke drüber, Kerze an und draußen kann es regnen. Völlig egal. Kollegin Annabel Giesbert, was verändert sich jetzt im Herbst und was ist eigentlich gut daran?
2: Also fangen wir mal mit dem ganz Offensichtlichen an. Die ersten Blätter verfärben sich und Spaziergänge durch so buntes Laub stehen wieder ganz oben auf der Agenda. Dann natürlich, die Tage werden kürzer, die Sonne steht tiefer und die Temperaturen sinken. Das hat aber auch etwas Gutes, weil die Nächte werden kühler. Bei 16 bis 18 Grad schläft es sich laut Schlafexperten nämlich am besten. Und viele Menschen schlafen im Herbst deshalb deutlich erholsamer.
0: Ja, und wir haben auch nachts weniger störende Tierchen.
2: Ja, Mücken werden nämlich Träger, das heißt weniger Surren und keine Stiche mehr in der Nacht. Zwischen August und Oktober lösen sich außerdem die Wespenvölker auf. Trotzdem werden wir wahrscheinlich die ein oder andere Wespe bestimmt noch zu Gesicht bekommen.
0: Also Sommer, mach's gut. Wir sehen uns nächstes Jahr wieder und bis dahin holen wir die Kuscheldecke raus, zünden eine Kerze an und tun einfach so, als hätten wir uns auf den Herbst gefreut.

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1: Ich bin Helmut Delker. Guten Tag. Der bayerische Innenminister Herrmann hält einen mutmaßlichen Brandanschlag in München für politisch motiviert. Ziel seien Gebäude oder Baustellen gewesen, die unmittelbar Rüstungs- oder Sicherheitsfirmen zuzurechnen seien, sagte Herrmann. Das IFO-Institut hat seine Konjunkturprognose für das laufende Jahr deutlich nach oben korrigiert. Die Ökonomen aus München erwarten ein Wachstum des Bruttoinlandsprodukts von 1,4%. Das sind 0,6 Prozentpunkte mehr als bisher. Und damit zu den Meldungen aus dem Kreis Gütersloh. Die Polizei hat eine Einbruchserie in Reiterhöfen aufgeklärt. Dabei sollen die beiden Verdächtigen teure Reitsättel im Wert von 200.000 Euro gestohlen haben. Unter anderem in Gütersloh, Warendorf und Ibbenbüren. Kerstin Menke-Möller berichtet für Radio Gütersloh.
2: Die Staatsanwaltschaft wirft den beiden Verdächtigen 13 Einbrüche in Nordrhein-Westfalen und Niedersachsen vor. Dabei brachen sie jedes Mal in Sattelkammern der Reiterhöfe ein. Kurz vor der Festnahme sollen die beiden Verdächtigen nochmal in 3 Reiterhöfe im Bereich Warendorf eingebrochen sein. Dabei handelt es sich um einen 43-jährigen Mann aus Belm bei Osnabrück und einen 55-jährigen ohne festen Wohnsitz.
1: Die Einbruchserie in Reiterhöfen in Gütersloh, Warendorf und anderswo hielt die Polizei monatelang in Atem. Pünktlich zum neuen Schuljahr hat Reda-Wiedenbrück eine rund erneuerte Brüder-Grimm-Schule. Nach 2 Jahren Bauzeit ist die Grundschule grundsaniert, modernisiert und erweitert worden. Schüler, Lehrer, Eltern und Bürgermeister Theo Mettenborg haben das Band für das neue Gebäude durchschnitten. Insgesamt hat die Stadt Reda-Wiedenbrück rund 15 Millionen Euro in die Brüder-Grimm-Schule investiert. Die Schule bietet Platz für 280 Kinder. Wer Schmuck, Bargeld oder andere Wertsachen zu Hause hat, sollte den Einbruchschutz zu Hause überprüfen. Das rät das Netzwerk zu Hause sicher. Das empfiehlt einen verankerten, geprüften Wertschutzschrank, der zum Wert des Inhalts passt. Wer größere Bargeldbestände oder besonders wertvolle Stücke zu Hause hat, sollte bei seiner Versicherung nachfragen, ob auch das ausreichend abgesichert ist. Die Industrie- und Handelskammer Ostwestfalen zu Bielefeld warnt vor höheren Gewerbesteuern. 16 der 49 Städte und Gemeinden in Ostwestfalen haben ihre Gewerbesteuerhebesätze in diesem Jahr angehoben. Die IHK Bielefeld befürchtet deshalb Standortnachteile. Das Land NRW habe bereits jetzt die höchsten durchschnittlichen Gewerbesteuerhebesätze aller Flächenländer. 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
3: Wir schauen aufs Wetter. Der Nachmittag zeigt sich heute ein bisschen graulastig. Die Sonne kann zwischendurch zwar immer mal wieder durchblitzen, aber die Wolken sind in der Überzahl und ein paar Regentropfen können ebenfalls mit dabei sein. Das Ganze bei rund 21 Grad. Morgen wird's ungemütlich. Wir starten mit Wolken, Regen und Wind ins Wochenende, maximal 21 Grad. Der Samstag fällt freundlich aus. Es bleibt überwiegend trocken bei uns im Kreis mit 7 Stunden Sonne und maximal 20 Grad. Besser ankommen mit dem Radio Gütersloh Verkehrsservice. Wir schauen auf die Blitzer. Die stehen in Amshausen auf der Hallerstraße. In Versmold wird auf der B476 geblitzt, in Riedberg auf der Mastholterstraße, in Reda auf der Gütersloher Straße und auf der Nonenstraße, in Halle auf der Gütersloher Straße und auf der Neulehenstraße und in Friedrichsdorf wird auf der Affenwedderstraße geblitzt. Wenn ihr noch mehr seht, dann meldet euch gerne kostenlos unter der 0800 678 5000.
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3: Donnerstagnachmittag, die Woche ist fast geschafft. Noch ein bisschen durchhalten, dann ist Wochenende im Kreis. Ich bin Leslie Runde, hi.
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0: falls ihr fürs Wochenende noch einen Plan braucht. Tanina Rottmann und Mario Unger aus der Radio Gütersloh Morning Show schauen jetzt mal, was bei uns im Kreis so geht.
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2: Am Wochenende könnt ihr euch einfach eine Kirmes aussuchen. Also entweder Ferlerleben oder Lambertus Kirmes in Langenberg. Ferlerleben ist Sonntag auf jeden Fall verkaufsoffen.
3: So, wer aber lieber mit der Gabel als mit dem Autoscooter unterwegs ist, auf dem Kolbeplatz in Gütersloh startet morgen Nachmittag um 4 der Gourmetmarkt. Mit ganz viel lecker Essen, Musik wird's geben. Und am Samstag geht's auch bis 22 Uhr. Morgen übrigens auch. Und am Sonntag bis 20 Uhr Eintritt ist natürlich frei. Dafür gibt es Essen natürlich nicht für lau.
2: Samstag ist in Reda-Wiedenbrück Kids Day. Der Kreissportbund baut von 14 bis 18 Uhr ein großes Spielfest auf. Hüpfburg ist dabei, Kletterkisten, Kinderschminken, jede Menge Spiele. Und Eltern aufgepasst, jetzt kommt das schönste Wort dieser Veranstaltung.
3: Kostenlos. Und wenn ihr am Samstag nicht nur euch, sondern gleichzeitig auch anderen etwas Gutes tun wollt, in St. Veit ist wieder Laufen und Gutes tun angesagt. Da gibt's verschiedene Läufe für Kinder und Erwachsene, auch Bobbycar-Lauf, Rennen und Inliner-Rennen, Live-Musik dabei. Also das wird, glaube ich, ein ganz großer Spaß in St. Veit. Sucht euch einfach was Schönes aus. Gerne auch auf radiogütersloh.de.
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1: Mit Jannik Böke. Schönen guten Tag. 4 Jahre hat es gedauert. Jetzt kann der erste Prozess im Zusammenhang mit den Anschlägen auf die beiden Nord Stream Pipelines in der Ostsee anlaufen. Das Oberlandesgericht Hamburg hat die Anklage des Generalbundesanwalts gegen einen Hauptverdächtigen zugelassen. Der Prozess soll Mitte Oktober starten. Mehr dazu von Christian Böder.
2: Angeklagt ist ein ehemaliger ukrainischer Offizier. Er war im August vor einem Jahr bei einem Urlaub in Italien gefasst und später nach Deutschland ausgeliefert worden. Seitdem sitzt er in Untersuchungshaft. Laut Bundesanwaltschaft soll er zusammen mit anderen ukrainischen Militärs den Plan entwickelt haben, um die Pipelines von Russland in die EU zu zerstören. Er soll auch die Gruppe aus Berufstauchern und Sprengstoffexperten angeführt haben, die die Sprengsätze im September 2022 an den beiden Nord Stream Leitungen auch angebracht und später gezündet hatten. Die Sabotageaktion sollte die russischen Gaslieferungen dauerhaft stoppen, damit Russland die Einnahmen nicht zur Finanzierung des Ukraine-Kriegs nutzen konnte. Die Gruppe soll in staatlichem Auftrag gehandelt haben. Kiew weiß das aber von sich. Mitte August war in Kroatien ein weiterer mutmaßlicher Tatbeteiligter festgenommen worden. Der ukrainische Taucher kam in Kroatien in U-Haft.
1: Mehr Meldungen jetzt im Überblick. Auf dem Rhein sind wegen der gestiegenen Pegelstände wieder mehr Schiffe unterwegs. Allerdings ist es laut Experten noch zu früh für eine Entwarnung. Laut Vorhersage dürften die Wasserstände in den kommenden Tagen wieder sinken. Mitte August hatten die Pegelstände Rekordtiefs erreicht. Zeitweise konnten Güterschiffe gar nicht oder nur mit minimaler Beladung fahren. Belgische Sicherheitskräfte haben in einem Bahnhof der Hauptstadt Brüssel einen Mann mit einem Maschinengewehr festgenommen. Der Mann habe eine Kalaschnikow in einer Tasche dabei gehabt, erfuhr die Nachrichtenagentur AFP aus Ermittlungskreisen. In Brüssel kommt es im Zusammenhang mit dem Drogenhandel immer wieder zu Schießereien. Die neuen Kämpfe im Nahen Osten treiben den Öl- und damit auch die Spritpreise in die Höhe. Noch nie war Benzin in Deutschland so teuer wie gestern. Im Schnitt kostete ein Liter E10 2,215 Euro, meldet der ADAC. Nur inflationsbereinigt war Benzin in der Vergangenheit bereits teurer, zum Beispiel im Jahr 2012. Wie kommen Astronauten bei langen Missionen an frischen Salat, Tomaten und Gemüse? ESA und DLR in Köln planen dazu eine neue Forschungsanlage. Sie soll weltweit einzigartig sein und dabei helfen, Forschen und Arbeiten auf dem Mond zu simulieren. Aus Köln berichtet Frank Weiltel.
3: Das Ziel ist klar. Erst zum Mond, dann zum Mars. Wie hier auf der Erde ist auch im Weltall Nahrung wichtig. Tomate, Gurke und Co. wachsen im Weltall aber anders als hier unten. Und die neue Anlage Eden Luna wird eine Art Gewächshaus, in dem die Astronauten den Anbau von Nahrung im All trainieren können, sagt Astronaut Alexander Gerst.
4: Damit man nicht nur irgendwie was Grünes hat, was gut schmeckt, sondern dass man eben auch die wichtigen Nährstoffe dabei mitbringen kann.
3: Und das ist auch mental sehr wichtig, wenn Astronauten monatelang im All überleben müssen.
1: Und das waren die Nachrichten mit Jannik Böke.
5: Wir schauen aufs Wetter und da starten wir mit vielen Wolken in den Feierabend. Vereinzelt kann sich heute Abend noch mal kurz die Sonne blicken lassen. Ein paar Regentropfen können sich da aber auch noch zumischen. Aktuell messen wir noch 21 Grad im Kreis. Morgen sieht's ähnlich wechselhaft aus. Viele dicke Wolken, Wind und Regen bei milden 21 Grad. Der Samstag fällt überwiegend trocken aus mit 7 Stunden Sonne und 20 Grad. Jetzt noch besser ankommen mit dem Radio Gütersloh Verkehrsservice. Ihr meldet uns Blitzer in Friedrichsdorf auf der Affenwedderstraße. In Gütersloh wird auf der Ferlerstraße geblitzt, in Halle auf der Gütersloher Straße und auf der Neulehnstraße, in Reda-Wiedenbrück auf der Gütersloher Straße und auf der Nonenstraße und bei euch in Riedberg wird auf der Mastholter Straße geblitzt. Blitzer, Staus und Störungen meldet ihr uns kostenlos über die 0800 678 5000.
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5: Die Woche hat schon ordentlich Kilometer gemacht. Wir sind tatsächlich schon im Donnerstag und starten jetzt gemeinsam in den Feierabend. Ich bin Leslie Runde. Hi.
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0: Am Samstag heißt es wieder Laufschuhe an und Gutes tun. Bei Laufen und Gutes tun in St. Veit wird wieder für den guten Zweck gelaufen. Michael Küker vom Orga-Team, ihr habt euch in diesem Jahr sogar was Neues ausgedacht.
1: Ja, das stimmt. Eine leicht verrückte Sache. Wir haben dieses Jahr ein Tattoo-Studio da von Marcel Hübner. Der hat sich bereit erklärt, unser laufendes Herz zu stechen oder den genetischen Zwilling. Und es ist so, dass er zusätzlich noch das Geld für die DKMS direkt spendet.
0: Okay, also nicht nur Laufen und Gutes tun, sondern auch Tätowieren und Gutes tun. Dann machen wir jetzt noch kurz den Service-Teil für alle, die sagen, ey, da will ich mitmachen, aber wann und wo muss ich eigentlich hin? Michael, gib uns doch mal nochmal kurz die Rahmendaten. Wo muss ich wann sein, um zu laufen und Gutes zu tun?
1: St. Veit in Reda-Wiedenbrück am Lattenbusch 5a. Um 14 Uhr geht's los, wird der erste Lauf gestartet. Wir hoffen wieder auf einen perfekten Tag, super Wetter und eben eine hohe Anzahl von Läufern.
0: Ja, Termin steht, Laufschuhe stehen hoffentlich auch schon irgendwo.

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1: Ich bin Helmut Delker. Guten Tag. Die Vereinten Nationen haben vor den Folgen des wieder auftretenden Klimaphänomens El Niño gewarnt. Die Weltwetterorganisation der UNO erklärte, es drohten Überschwemmungen, Dürren und extreme Hitze. Der bayerische Innenminister Herrmann hält einen mutmaßlichen Brandanschlag in München für politisch motiviert. Ziel seien Gebäude oder Baustellen gewesen, die unmittelbar Rüstungs- und Sicherheitsfirmen zuzurechnen seien, sagte Herrmann. Und damit zu den Meldungen aus dem Kreis Gütersloh. Zwei Einbrecher sollen in Reiterhöfen Reitsättel im Wert von 200.000 Euro gestohlen haben. Die Polizei hat die beiden Verdächtigen jetzt festgenommen. Insgesamt 13 Einbrüche in NRW und Niedersachsen wirft die Staatsanwaltschaft den beiden vor. Immer in Sattelkammern. Eingebrochen wurde unter anderem in Gütersloh, Warendorf und Ebenbüren. Bei den Verdächtigen handelt es sich um einen 43-Jährigen aus Belm bei Osnabrück und einen 55-Jährigen ohne festen Wohnsitz. Die Brüder-Grimm-Schule in Reda-Wiedenbrück ist nach 2 Jahren Bauzeit pünktlich zum neuen Schuljahr fertig geworden. Die Schule bietet Platz für 280 Kinder. Schüler haben gemeinsam mit Bürgermeister Theo Mettenborg und vielen weiteren Gästen das Band für das rund erneuerte Gebäude durchschnitten. Die Grundschule ist grundsaniert, modernisiert und erweitert worden und gilt jetzt als modernste Schule der Stadt. Rund 15 Millionen Euro hat die Stadt Reda-Wiedenbrück in die Brüder-Grimm-Schule gesteckt. Im Reda-Wiedenbrücker Ortsteil St. Viet findet am Samstag wieder Laufen und Gutes tun statt. Die Benefiz-Laufveranstaltung haben wir im vergangenen Jahr mit einem Interview bei Radio Gütersloh angekündigt. Und das hat sofort Wirkung gezeigt, sagt Michael Küker vom Organisationsteam.
2: Absolut, wir sind überrannt worden. Wir hatten einen perfekten Tag in allen Belangen, egal was es war, ob es beim Essen, Trinken war, ob es die Läufer waren, ob es die Musik war, die Leute abends, die bei der Abendshow da waren. Es war einfach perfekt.
1: Auch die Spendensumme war ein neuer Rekord, 28.400 Euro. Wer bekommt das Geld von euch?
2: Einmal die Kinderpalliativpflege in Bethel, der Weg nach Hause, dann einmal der Herzenswunschkrankenwagen der Malteser, dann DKMS direkt. Dort spenden wir, wenn Typisierungsaktionen im Kreis sind und natürlich unverschuldet notgeratene Familien, was über die Stadt dann vermittelt wird.
1: Bei Laufen und Gutes tun in St. Viet könnt ihr euch am Samstag ab 13.30 Uhr die Startnummer abholen. Der erste Lauf beginnt um 14 Uhr. Mehr Lokalnachrichten gibt es bei radiogütersloh.de.
3: Wir schauen aufs Wetter. Der Feierabend wird heute ein bisschen graulastig. Die Sonne kann zwischendurch nochmal durchblitzen. Aber die Wolken sind schon in der Überzahl und ein paar Regentropfen können ebenfalls noch mit dabei sein. Wir messen aktuell noch 21 Grad bei uns im Kreis. Morgen wird es auch noch mal grau. Wir starten mit vielen Wolken, Regen und auch ordentlich Wind ins Wochenende. Der Samstag fällt freundlich aus. Es bleibt überwiegend trocken mit 7 Stunden Sonne und maximal 20 Grad. Besser ankommen jetzt noch mit dem Radio Gütersloh Verkehrsservice. Wir schauen auf die Blitzer, die stehen immer noch bei euch in Amshausen auf der Hallerstraße. In Friedrichsdorf wird auf der Affenwedderstraße geblitzt. In Gütersloh auf der Ferlerstraße und in Halle einmal auf der Gütersloher Straße und auf der Neulehenstraße. Wenn ihr noch mehr seht, Blitzerstaus oder Störungen, dann dürft ihr euch gerne kostenlos bei uns melden. Nummer ist die 0800 678 5000.
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3: Donnerstag ist fast geschafft, ein Arbeitstag weniger auf der Liste. Wir machen uns jetzt gemeinsam auf den Weg in den Feierabend. Leslie Runde für euch im Studio. Hi.
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0: Wir sind weiter unterwegs hier bei uns im Kreis Gütersloh und unser Kofferraum wird tatsächlich dabei irgendwie immer leerer. Denn wir bringen euch unsere Achtung Kinderplakate direkt in eure Stadt. Heute waren wir in Bockholzhausen, Werther und Halle unterwegs. Und jedes Mal hören wir von euch, hier müsste eigentlich viel öfter mal jemand vom Gas gehen.
1: Hallo, ich bin Brigitte. Ich werde das Achtung Kinderplakat meinem Sohn geben, meinen Enkeln und auch verbreiten in der Nachbarschaft der Kinder.
2: Mein Name ist Detlef. Ja, ich wohne hier in Bockholzhausen. Im Drosseldeck, das ist Ecke Weststraße, das ist eine verkehrsberuhigte Zone, wo leider sehr viel durchgeheizt wird, allem ganz extrem von Lieferdiensten.
0: Und genau dafür hängen die Plakate jetzt bald bei euch. Als kleiner Reminder für alle am Steuer, Augen auf, Fuß vom Gas und lieber einmal mehr damit rechnen, dass plötzlich irgendwo ein Kind auf die Straße läuft. Heute Bockholzhausen, Werther und Halle und morgen geht's direkt weiter. Wir sind von 8 bis 9 Uhr in Hasewinkel auf dem Parkplatz vor dem Rathaus. Von 9.30 Uhr bis 10.30 Uhr sind wir in Wiedenbrück auf dem Parkplatz auf der Schanze und von 11 bis 12 Uhr stehen wir in Langenberg am Einrichtungshaus Christmann.

0: So, Donnerstag ist geschafft. Das Wochenende ist schon ziemlich nah und ich finde, das ist ein guter Zeitpunkt, um jetzt Feierabend zu machen. Ich bin Leslie Runde, morgen Nachmittag wieder für euch im Studio. Ich wünsche euch noch einen schönen restlichen Donnerstagabend und viel Spaß mit den Kollegen aus der Spätschicht ab 6.
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2: Mit Janik Böke. Schönen guten Abend. Fast 2,22 Euro pro Liter. So teuer war Benzin noch nie. Weil sich die USA und der Iran im Mittleren Osten wieder bekämpfen, sind auch die Preise an den Tankstellen explodiert. Der Literpreis für E10 im bundesweiten Schnitt knackte dabei den bisherigen Rekord vom März 2022, kurz nachdem der Ukraine-Krieg ausgebrochen war. Das zeigt eine Auswertung der Tankstellenpreise durch den ADAC. Christian Böder aus dem News-Team. Die Preise an den Tanken treiben vielen Autofahrern aktuell Tränen in die Augen.
3: Richtig, aber berücksichtigt man die Inflation, dann war der Sprit schon mal deutlich teurer, etwa vor 14 Jahren. Trotzdem müssen Fahrer von Verbrennern mittlerweile tief in die Tasche greifen, wenn es darum geht, den Tank voll zu machen. Nicht nur beim Benzin, auch der Dieselpreis legte ordentlich zu, liegt im Schnitt aktuell über dem von Superbenzin E10, aber hat seine Rekordmarke von 2,40 Euro vom vergangenen April noch nicht erreicht. Die Entwicklung hat natürlich wieder was mit dem Rohölpreis zu tun und die Preissteigerung da geht natürlich auf die neuen Angriffe der USA im Iran zurück und auf die Gegenschläge der iranischen Revolutionsgarden. Die Krise im Persischen Golf ist zwar der größte, aber nicht der einzige Preistreiber an den Tanken. Auch das Niedrigwasser am Rhein spielt damit rein, denn die Transporte über die Wasserstraßen kosten derzeit mehr und diese Mehrkosten werden dann auch an die Kunden weitergegeben.
2: Mehr Meldungen jetzt in der Zusammenfassung. Im Streit um den Sparkurs bei Volkswagen kommt morgen früh der Aufsichtsrat in Wolfsburg zusammen. Rund 50.000 Arbeitsplätze stehen auf der Kippe, die Hälfte davon in Deutschland. Außerdem steht die Schließung von 4 deutschen Werken im Raum. Der Vorstand hatte Anfang Juli einen Sparplan vorgelegt, der im Aufsichtsrat aber keine Mehrheit fand. Russland hat von Norwegen die sofortige Freigabe eines auf Spitzbergen beschlagnahmten russischen Schiffs gefordert. Die Maßnahme sei ein politisch motivierter Verstoß gegen das Völkerrecht, erklärte die russische Botschaft in Norwegen. Norwegen hatte das Schiff auf Betreiben des staatlichen ukrainischen Energiekonzerns Naftogaz beschlagnahmt. Nach dem Angriff auf das Umspannwerk in Bergheim im Rheinland wird die volle Kraftwerkskapazität erst in der kommenden Woche und damit später als zunächst vermutet wieder bereitstehen. Seit Mittwochabend sind 3 der insgesamt 5 betroffenen Kraftwerksblöcke wieder am Netz. Als Grund für die spätere Wiederinbetriebnahme nannte ein Sprecher von RWE Power notwendige Prüfungen. Wenn ein Mensch in einer Werkstatt für Behinderte arbeitet, ist er dann ein Arbeitnehmer im Sinne des Mindestlohngesetzes? Diese Frage soll das Arbeitsgericht Münster beantworten. Das Urteil könnte Signalwirkung haben. Geklagt hat ein 57-jähriger Mann, der im Rollstuhl sitzt und in den Freckenhorster Werkstätten im Kreis Warendorf arbeitet. Der Kläger bekommt dort für das Sortieren und Scannen von Unterlagen rund 200 Euro im Monat bei 24 Arbeitsstunden pro Woche. Der Mann fordert nun für die Tätigkeit den gesetzlichen Mindestlohn. Die Geschäftsführung der Werkstätten zeigt auf die Klage Verständnis, sagt aber auch, bekommen alle Beschäftigten den Mindestlohn, kommen Mehrkosten von 30 Millionen Euro zusammen, das sei nicht machbar. Ein Urteil soll Mitte Oktober fallen. Und das waren die Nachrichten mit Janik Böke.
4: Dieser Donnerstagabend, der bleibt grau und bewölkt. Ja, und der Freitag, der wird ein bisschen milder bei maximalen 22 Grad. Dennoch solltet ihr ja den Regenschirm nicht vergessen. Es kann immer wieder Schauer geben. Jetzt besser ankommen mit dem Radio Gütersloh Verkehrsservice. Ich habe keine Staus oder Behinderungen für euch, aber es wird geblitzt. Sie stehen in Gütersloh auf der Iselhofzer Straße, dann Paderborner Straße in Verl, auf der B64 Reda-Wiedenbrück, dann auf der Riedberger Straße in Reda, auf dem Torfweg in Riedberg und auf der B55 in Langenberg. 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
4: Es ist kurz nach 6, Donnerstag, Feierabend. Wir spielen die Hits, das sagen wir nicht nur so, das ist ein Versprechen. Gleich mit Echt und Du trägst keine Liebe in dir. Boah, hab ich jetzt Teenie diesen Song gefühlt. Außerdem Kaito und wir starten mit Post Malone. Ich bin Jule Hoppe, hi!
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0: Wir spielen die Hits am Donnerstagabend. Hier ist die Spätschicht. Ich bin Jule Hoppe. Und was soll ich sagen? Vielleicht hatten es eure Kids gestern oder doch erst heute. Sehr aufregend. Schuleinführung. Ich kann mich an meine noch ziemlich gut erinnern. Der Grund dafür, ich weiß nicht warum, aber ich wollte unbedingt kurze Haare haben. Das Schönste an so einer Schuleinführung ist natürlich allerdings die Schultüte, oder? Wow, was war da nicht alles drin?
1: Stifte, Radiergummis, Schokolade.
2: Und dann gab es tatsächlich Spielzeug.
3: Süßigkeiten, ein bisschen Spielzeug, Schulbedarf.
1: Diese Kreisel hatte ich früher drin.
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1: Ich bin Helmut Delker. Guten Tag. Nach einer monatelangen Einbruchsserie in Reiterhöfen hat die Polizei zwei Verdächtige festgenommen. Die beiden Männer sollen in Nordrhein-Westfalen und Niedersachsen insgesamt 13 Mal in Sattelkammern eingebrochen sein. Unter anderem in Gütersloh, Warendorf und Ibbenbüren. Die Beute: Reitsättel im Wert von rund 200.000 Euro. Kurz vor der Festnahme sollen die beiden nochmal in drei Höfe im Bereich Warendorf eingebrochen sein. Bei den Verdächtigen handelt es sich um einen 43-Jährigen aus Belm bei Osnabrück und einen 55-Jährigen ohne festen Wohnsitz. Pünktlich zum neuen Schuljahr hat Reda-Wiedenbrück eine rund erneuerte Brüder-Grimm-Schule. Nach 2 Jahren Bauzeit ist die Grundschule grundsaniert, modernisiert und erweitert worden. Schüler, Lehrer, Eltern und Bürgermeister Theo Mettenborg haben das Band für das neue Gebäude durchschnitten. Insgesamt hat die Stadt Reda-Wiedenbrück rund 15 Millionen Euro in die Brüder-Grimm-Schule investiert. Die Schule bietet Platz für 280 Kinder. Immer mehr Kommunen in Ostwestfalen erhöhen die Gewerbesteuer. Das kritisiert die Industrie- und Handelskammer Ostwestfalen zu Bielefeld. 16 von 49 Städten und Gemeinden in Ostwestfalen haben die Hebesätze in diesem Jahr angehoben. NRW weist damit jetzt schon den höchsten Durchschnittswert aller Flächenländer auf. Mit 450%, deutlich mehr als Bayern oder Baden-Württemberg, mit jeweils 378%. IHK-Präsident Jörn Wahl-Schwenker warnt, weitere Steuererhöhungen seien das falsche Signal.
2: Dieser Donnerstag, der verabschiedet sich so langsam, aber sicher. Es bleibt bewölkt heute Abend und auch in der Nacht. Der Freitagmorgen wird ein bisschen besser, also milder auf jeden Fall, bei 22 Grad maximal. Den Regenschirm und eventuell eine Regenjacke solltet ihr also nicht vergessen. Ja, da ist er also, der meteorologische Herbst. Jetzt besser ankommen mit dem Radio Gütersloh Verkehrsservice. Ich habe keine Staus oder Behinderungen für euch, aber es wird geblitzt. Sie stehen in Gütersloh auf der Iselhofzer Straße, dann Paderborner Straße in Verl, auf der B64 Reda-Wiedenbrück, dann auf der Riedberger Straße in Reda, auf dem Torfweg in Riedberg und auf der B55 in Langenberg. Alle Staus und Blitzer gibt's natürlich wie immer kostenlos in unserer Radio Gütersloh App.
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2: Heize euch, kurz nach 6:30, Donnerstag, Feierabend. Wir spielen die Hits gleich mit Teddy Swims und wir starten mit einem Song. Ich weiß noch, Sommer 1995, ist jetzt schon ein bisschen her, gebe ich zu. Bin ich mit meinen Eltern an der Ostsee gefahren und der Song lief in Dauerschleife. Wir starten mit No Mercy. Ich bin Jule Hoppe, hi.
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0: Hi zu euch, hier ist die Spätschicht, Jule Hoppe für euch am Start. 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
1: Mit Jannik Böke. Schönen guten Abend. Der Rhein führt wieder etwas mehr Wasser und damit sind auch wieder mehr Schiffe unterwegs. Entwarnung gibt es für die Schifffahrt aber noch lange nicht, denn in den kommenden Tagen sollen die Pegelstände wieder sinken. Das könnte auch für die Wirtschaft in NRW wieder zum Problem werden. Rosina Sjandi für uns im Landtagsstudio. Was bedeutet das konkret für die Unternehmen im Land?
2: Das bedeutet vor allem höhere Transportkosten und wieder Probleme bei den Lieferketten, denn sinkt der Wasserstand wieder, können die Frachtschiffe weniger Ladung aufnehmen. Besonders kritisch ist der Mittelrhein zwischen St. Goar und Mainz. Hier können die Schiffe weiterhin nur teilweise beladen werden. Ab Kaub in Rheinland-Pfalz, das ist so das Nadelöhr, werden Anfang kommender Woche weniger als 40 Zentimeter erwartet. Für eine volle Beladung brauchen die meisten Schiffe dort aber 150 Zentimeter. NRW-Wirtschaftsministerin Neubauer sagt, der Rhein sei eine der wichtigsten Verkehrsachsen des Landes. Eine generelle Vertiefung des Flusses lehnt sie aber weiter ab. Stattdessen setzt sie auf modernere Schiffe, die auch bei Niedrigwasser mehr Ladung transportieren können. Und Neubauer rechnet damit, dass solche Niedrigwasserphasen durch den Klimawandel häufiger vorkommen werden.
1: Und das ist heute auch noch wichtig. Der zurückgetretene Unionsfraktionschef Jens Spahn bleibt im Bundestag. Er soll nun Mitglied des Haushaltsausschusses werden. Das bestätigte eine Fraktionssprecherin in Berlin. Schon jetzt gibt es aus der Opposition Kritik. Spahn habe zum Beispiel bei den umstrittenen Maskenkäufen gezeigt, dass er kein ausreichendes Verantwortungsgefühl im Umgang mit Steuergeldern hat. Das meinte unter anderem die Grünen-Haushälterin Pichotta. Die Benzinpreise sind in Deutschland auf ein neues Allzeithoch gestiegen. Gestern kostete der Liter E10 im Schnitt 2,215 €. Das meldet der ADAC. Damit wurde der bisherige Rekord vom März 2022 übertroffen. Nach der Sturzflut im Grenzgebiet zwischen Nepal und Tibet im Himalaya ist die Zahl der Todesopfer auf mindestens 1280 gestiegen. In Nepal wurden inzwischen 1259 Leichen geborgen, teilte die Katastrophenschutzbehörde in Kathmandu mit. Chinesische Staatsmedien hatten zuvor 21 Tote in Tibet gemeldet. Eine Zugtür, die bei voller Fahrt geöffnet wird und gut 120 Tatverdächtige. Was klingt wie ein Krimispiel, ist in Unterfranken weiter ein echter Fall für die Polizei. Bei Tempo 200 hatte ein Unbekannter die Notentriegelung beschädigt und so die Tür geöffnet. Einen Defekt haben die Ermittler jetzt auch ausschließen können. Damit muss einer der Passagiere oder der Mitarbeiter die Zugtür vorsätzlich geöffnet haben. Der Lokführer hatte den ICE am Dienstagabend auf der Fahrt von München nach Dortmund gestoppt. Eine Suche nach Menschen und Gepäck bei Helligkeit am Tag danach blieb laut dem Polizeisprecher ohne Ergebnis. Vermisst werde auch niemand. Noch in der Nacht hatte die Polizei die Personalien der gut 120 Passagiere aufgenommen und diese nach Hinweisen und Beobachtungen befragt. Einen konkreten Tatverdächtigen gebe es derzeit nicht. Und das waren die Nachrichten mit Jannik Böke.
3: Dieser Donnerstagabend, der bleibt grau und bewölkt. Ja, und der Freitag, der wird ein bisschen milder bei maximalen 22 Grad. Dennoch solltet ihr ja den Regenschirm nicht vergessen. Es kann immer wieder Schauer geben.
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3: Jetzt besser ankommen mit dem Radio Gütersloh Verkehrsservice. Ich habe keine Staus oder Behinderungen für euch, aber nicht so schnell heute Abend. Es wird geblitzt. Sie stehen am Langer Brink in Halle. Außerdem nochmal in Halle die Tennhausener Straße. Sie stehen in Borgholzhausen auf der Bahnhofsstraße. Sie stehen in Gütersloh auf der Isselhorster Straße. Und nochmal in Gütersloh auf der Bismarckstraße. Alle Staus und Blitzer gibt es natürlich auch jederzeit kostenlos in unserer Radio Gütersloh App. Kurz nach 7, da ist er also schon vorbei, der zweite Schultag. Hier ist die Spätschicht am Donnerstag, Feierabend. Ey, wir starten mit einem richtig tollen Song gleich, mit den Bangles, Eternal Flame. Ich finde, das ist so ein richtig epischer Song, oder? Nach Lil Nas X. Ich bin Jule Hoppe. Hi!
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spielen euch die Hits mit Bibi Rexha. Hier ist die Spielschicht. Jule Hoppe für euch am Donnerstagabend. Ja, und das ist doch wirklich ärgerlich. Ich habe es heute gleich gespürt, als ich mit meinem Auto tanken war. Die Benzinpreise sind mal wieder gestiegen. Grund ist natürlich nicht nur der Krieg, sondern auch das Niedrigwasser im Rhein. Aber hey, wir wollen uns heute Abend gar nicht ärgern. Dreht das Radio auf. Hier sind One Direction. Ich bin Jule Hoppe. Hi. Wenn

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1: Ich bin Helmut Delker. Guten Tag. Zwei Einbrecher sollen in Reiterhöfen Reitsättel im Wert von 200.000 Euro gestohlen haben. Die Polizei hat die beiden Verdächtigen jetzt festgenommen. Insgesamt 13 Einbrüche in NRW und Niedersachsen wirft die Staatsanwaltschaft den beiden vor. Immer in Sattelkammern. Eingebrochen wurde unter anderem in Gütersloh, Warendorf und Ebenbüren. Bei den Verdächtigen handelt es sich um einen 43-Jährigen aus Bellen bei Osnabrück und einen 55-Jährigen ohne festen Wohnsitz. Die Brüder-Grimm-Schule in Reda-Wiedenbrück ist nach 2 Jahren Bauzeit pünktlich zum neuen Schuljahr fertig geworden. Die Schule bietet Platz für 280 Kinder. Schüler haben gemeinsam mit Bürgermeister Theo Mettenborg und vielen weiteren Gästen das Band für das rund erneuerte Gebäude durchschnitten. Die Grundschule ist grundsaniert, modernisiert und erweitert worden und gilt jetzt als modernste Schule der Stadt. Rund 15 Millionen Euro hat die Stadt Reda-Wiedenbrück in die Brüder-Grimm-Schule gesteckt. Wer Schmuck, Bargeld oder andere Wertsachen zu Hause hat, sollte den Einbruchschutz zu Hause überprüfen. Das rät das Netzwerk Zuhause sicher. Das empfiehlt einen verankerten, geprüften Wertschutzschrank, der zum Wert des Inhalts passt. Wer größere Bargeldbeträge oder besonders wertvolle Stücke zu Hause hat, sollte bei seiner Versicherung nachfragen, ob auch das ausreichend abgesichert ist.
2: Dieser Donnerstag, der verabschiedet sich so langsam, aber sicher. Es bleibt bewölkt heute Abend und auch in der Nacht. Der Freitagmorgen wird ein bisschen besser, also milder auf jeden Fall, bei 22 Grad maximal. Den Regenschirm und eventuell eine Regenjacke solltet ihr also nicht vergessen. Ja, da ist er also, der meteorologische Herbst. Jetzt besser ankommen mit dem Radio Gütersloh Verkehrsservice. Ich habe keine Staus oder Behinderungen für euch, aber nicht so schnell heute Abend. Es wird geblitzt. Sie stehen am Langer Brink in Halle. Außerdem nochmal in Halle die Tennhausener Straße. Sie stehen in Borgholzhausen auf der Bahnhofsstraße. Sie stehen in Gütersloh auf der Isselhorster Straße. Und nochmal in Gütersloh auf der Bismarckstraße. Alle Staus und Blitzer gibt es natürlich auch jederzeit kostenlos in unserer Radio Gütersloh App. Kurz nach 7:30, wir zelebrieren diesen Donnerstagabend. Ihr hört die Spielschicht, denn wir spielen euch die Hits. Und wir feiern diesen Feierabend. Ist ja schon fast kleiner Freitag, jetzt mit Jennifer Lopez und David Guetta, diese beiden Partykanonen. Ich bin Jule Hoppe, hi.
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Hi zu euch, Donnerstag, Feierabend. Wir spielen euch die Hits und dazu gehört definitiv Jason Derulo. An den kommt man gerade, wenn man bei TikTok und Instagram irgendwie unterwegs ist, gar nicht vorbei. Ständig, wirklich ständig, werden mir Tanzvideos von Jason Derulo angezeigt. Natürlich zum Song Michiko. Ich habe euch das schon mal erzählt. Ich probiere Ewigkeiten schon, diesen Tanz nachzutanzen. Es wird nichts. Aber ich gucke mir Jason Derulo auch sehr, sehr gerne an, weil bei dem sieht das einfach wow aus. Naja, wir können ja jetzt alle mit ein bisschen dancen, weil Jason Derulo kommt jetzt zusammen mit DJ Goya und Michiko. Ich bin Jule Hoppe. Hi!

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1: Ich bin Dirk Zeitler. Nach den Angriffen auf das Stromnetz in Brandenburg und Nordrhein-Westfalen wird weiter über einen besseren Schutz diskutiert. Hans-Walter Boris vom Bundesverband für den Schutz kritischer Infrastrukturen sprach im rbb-Inforadio von einer neuen Dimension der Bedrohung.
2: Boris bezeichnet die Angriffe als hybride Vorkriegsführung und sagt, eigentlich sei das eine Aufgabe für die Bundespolizei. Die technischen Schutzmöglichkeiten seien vorhanden, könnten die Unternehmen aber das 4- bis 6-fache kosten. NRW-Innenminister Reul fordert unter anderem eine Diskussion über Videoüberwachung und Drohnenabwehr. Dafür müssten zunächst allerdings die gesetzlichen Grundlagen und Fragen zu Zuständigkeit, Qualifikation und Haftung geklärt werden. Das sagte der Brandenburger SPD-Innenpolitiker Stohn. David Riemer, Nachrichtenredaktion.
1: Nach einer Attacke auf eine Baustelle in der Nähe des Münchner Ostbahnhofs und von Gebäuden mehrerer Rüstungsunternehmen spricht Bayerns Innenminister Hermann von Brandanschlägen. 2 Bulgaren wurden festgenommen, nachdem in der Nacht Brandsätze auf eine Baustelle geworfen worden waren. Mindestens einer der Brandsätze hatte ein Feuer ausgelöst, das Polizisten löschten. Nach dem Wiederaufflammen des Iran-Kriegs sind die Spritpreise erneut gestiegen. Superbenzin der Sorte E10 kostete laut ADAC im bundesweiten Tagesdurchschnitt gestern 2,21 Euro pro Liter. Das ist ein neuer Höchststand und übertraf den bisherigen Rekord aus dem März 2022.
3: Die USA hatten vor wenigen Tagen ihre Angriffe auf den Iran wieder aufgenommen. Der wiederum reagiert mit Gegenangriffen und diese neue Eskalation hat die Rohölpreise wieder in die Höhe getrieben. Obendrauf kommt das Niedrigwasser am Rhein. Das sorgt für höhere Transportkosten und auch das macht sich an den Preisen an der Tanksäule bemerkbar. Autofahrer müssen also weiterhin tiefer in die Tasche greifen und Entlastung ist nicht in Sicht. Fiona Reinhardt, Nachrichtenredaktion.
1: Die deutsche Wirtschaft könnte in diesem Jahr laut unerhofft guten Konjunkturprognosen ihre langjährige Krise überwinden. 5 führende Wirtschaftsforschungsinstitute haben ihre Erwartungen für 2026 kräftig erhöht. Das deutsche Bruttoinlandsprodukt könnte demnach annähernd doppelt so schnell wachsen wie bisher erwartet und die seit 2022 nicht mehr erreichte Marke von 1% deutlich überschreiten.
4: Dieser Donnerstagabend, der bleibt grau und bewölkt. Ja, und der Freitag, der wird ein bisschen milder bei maximalen 22 Grad. Dennoch solltet ihr den Regenschirm nicht vergessen. Es kann immer wieder Schauer geben.
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4: Jetzt besser ankommen mit dem Radio Gütersloh Verkehrsservice. Ich habe keine Staus oder Behinderungen für euch, aber nicht so schnell heute Abend. Es wird geblitzt. Sie stehen am Langer Brink in Halle. Außerdem nochmal in Halle die Tennhausener Straße. Sie stehen in Borgholzhausen auf der Bahnhofsstraße. Sie stehen in Gütersloh auf der Isselhorster Straße. Und nochmal in Gütersloh auf der Bismarckstraße. Alle Staus und Blitzer gibt es natürlich auch jederzeit kostenlos in unserer Radio Gütersloh App. Kurz nach 8, Donnerstagabend, Jule Hoppe mit euch in der Spätschicht, gleich mit Tempest City, Jack Dean und wir starten mit Everything But The Girl und Missing. Hi!
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0: Wir spielen die Hits am Donnerstagabend. Hier ist die Spätschicht. Ich bin Jule Hoppe. Und was soll ich sagen? Vielleicht hatten es eure Kids gestern oder doch erst heute. Sehr aufregend. Schuleinführung. Ich kann mich an meine noch ziemlich gut erinnern. Der Grund dafür, ich weiß nicht warum, aber ich wollte unbedingt kurze Haare haben. Das Schönste an so einer Schuleinführung ist natürlich allerdings die Schultüte, oder? Wow, was war da nicht alles drin?
1: Stifte, Radiergummis, Schokolade. Und dann gab es tatsächlich Spielzeug.
2: Süßigkeiten, ein bisschen Spielzeug, Schulbedarf.
1: Diese Kreisel hatte ich früher drin.
3: Schreibutensilien.
4: Ich weiß, dass bei mir Stifte drin waren.
0: Ach herrlich, solche Erinnerungen sind doch einfach pures Gold.

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1: Ich bin Helmut Delker. Guten Tag. Nach einer monatelangen Einbruchsserie in Reiterhöfen hat die Polizei zwei Verdächtige festgenommen. Die beiden Männer sollen in Nordrhein-Westfalen und Niedersachsen insgesamt 13 Mal in Sattelkammern eingebrochen sein. Unter anderem in Gütersloh, Warendorf und Ibbenbüren. Die Beute: Reitsättel im Wert von rund 200.000 Euro. Kurz vor der Festnahme sollen die beiden nochmal in drei Höfe im Bereich Warendorf eingebrochen sein. Bei den Verdächtigen handelt es sich um einen 43-Jährigen aus Belm bei Osnabrück und einen 55-Jährigen ohne festen Wohnsitz. Pünktlich zum neuen Schuljahr hat Reda-Wiedenbrück eine rund erneuerte Brüder-Grimm-Schule. Nach zwei Jahren Bauzeit ist die Grundschule grundsaniert, modernisiert und erweitert worden. Schüler, Lehrer, Eltern und Bürgermeister Theo Mettenborg haben das Band für das neue Gebäude durchschnitten. Insgesamt hat die Stadt Reda-Wiedenbrück rund 15 Millionen Euro in die Brüder-Grimm-Schule investiert. Die Schule bietet Platz für 280 Kinder. Immer mehr Kommunen in Ostwestfalen erhöhen die Gewerbesteuer. Das kritisiert die Industrie- und Handelskammer Ostwestfalen zu Bielefeld. 16 von 49 Städten und Gemeinden in Ostwestfalen haben die Hebesätze in diesem Jahr angehoben. NRW weist damit jetzt schon den höchsten Durchschnittswert aller Flächenländer auf. Mit 450%, deutlich mehr als Bayern oder Baden-Württemberg, mit jeweils 378%. IHK-Präsident Jörn Wahl-Schwenker warnt, weitere Steuererhöhungen seien das falsche Signal.
2: Dieser Donnerstag, der verabschiedet sich so langsam, aber sicher. Es bleibt bewölkt heute Abend und auch in der Nacht. Der Freitagmorgen wird ein bisschen besser, also milder auf jeden Fall, bei 22 Grad maximal. Den Regenschirm und eventuell eine Regenjacke solltet ihr also nicht vergessen. Ja, da ist er also, der meteorologische Herbst. Jetzt besser ankommen mit dem Radio Gütersloh Verkehrsservice. Ich habe keine Staus oder Behinderungen für euch, aber nicht so schnell heute Abend. Es wird geblitzt. Sie stehen am Langer Brink in Halle. Außerdem nochmal in Halle die Tennhausener Straße. Sie stehen in Borgholzhausen auf der Bahnhofsstraße. Sie stehen in Gütersloh auf der Isselhorster Straße. Und nochmal in Gütersloh auf der Bismarckstraße. Alle Staus und Blitzer gibt es natürlich auch jederzeit kostenlos in unserer Radio Gütersloh App. Kurz nach 8:30, wir starten rein in diesen Donnerstagabend mit richtig geiler Musik. Gleich mit Roxette, außerdem auf Monsters and Men und das hier Hügel, Moving to the Sun. Ich bin Jule Hoppe. Tag.
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0: Hi zu euch, hier ist die Spätschicht, Jule Hoppe für euch am Start. 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
1: Ich bin Dirk Zeitler. Nach der Sabotage am Stromnetz in Südbrandenburg prüft die Brandenburger Polizei ein Bekennerschreiben. Nach den Angriffen auf das Stromnetz in Brandenburg und Nordrhein-Westfalen wird weiter über einen besseren Schutz diskutiert. Hans-Walter Boch ist vom Bundesverband für den Schutz kritischer Infrastruktur und spricht von einer neuen Dimension der Bedrohung.
2: Boris bezeichnet die Angriffe als hybride Vorkriegsführung und sagt, eigentlich sei das eine Aufgabe für die Bundespolizei. Die technischen Schutzmöglichkeiten seien vorhanden, könnten die Unternehmen aber das 4- bis 6-fache kosten. NRW-Innenminister Reul fordert unter anderem eine Diskussion über Videoüberwachung und Drohnenabwehr. Dafür müssten zunächst allerdings die gesetzlichen Grundlagen und Fragen zu Zuständigkeit, Qualifikation und Haftung geklärt werden. Das sagte der Brandenburger SPD-Innenpolitiker Stohn. Nachrichtenredaktion.
1: Die Polizei hat am Hauptstadtflughafen BER das Terminal 1 geräumt. Die Fluggäste wurden aufgefordert, das Gebäude zu verlassen. Laut Bundespolizei habe eine Frau beim Service Point gesagt, sie habe einen gefährlichen Stoff dabei. Bei der unbestimmten Substanz konnte eine Gefahr nicht ausgeschlossen werden, sagte ein Sprecher. Deswegen wurde der Gefahrgutalarm ausgelöst. Die deutsche Wirtschaft könnte in diesem Jahr laut unverhofft guten Konjunkturprognosen ihre langjährige Krise überwinden. 5 führende Wirtschaftsforschungsinstitute haben ihre Erwartungen für 2026 kräftig erhöht.
3: Trotz all der Hiobsbotschaften der vergangenen Jahre sind die deutschen Unternehmen offenbar widerstandsfähig. Das liege unter anderem am schuldenfinanzierten Investitionspaket der Bundesregierung, so die Experten des IFO-Instituts. Aber auch eine gestiegene Nachfrage aus dem Ausland trage zu den positiven Entwicklungen bei. Auch das Deutsche Institut für Wirtschaftsforschung zeigt sich optimistisch und hat seine Prognose für die deutsche Wirtschaft jetzt mehr als verdoppelt. Fiona Reinhardt, Nachrichtenredaktion.
1: Bei seinem zweiten Wahlkampfbesuch in Sachsen-Anhalt hat Bundeskanzler Merz erneut vor Folgen einer möglichen AfD-Landesregierung gewarnt. Wer möchte, dass Sachsen-Anhalt ein interessanter, auch europäisch interessanter Standort bleibt, der darf am Sonntag nicht die AfD wählen, sagte er in Leuna bei einem gemeinsamen Besuch einer Raffinerie mit Ministerpräsident Schulze. Einen direkten Kontakt zu Wählern gab es wie beim ersten Wahlkampfauftritt des CDU-Chefs in Quedlinburg nicht.
4: Das Wetter.
5: Der Abend bei uns in NRW ziemlich durchwachsen. Viele Wolken am Himmel. Dazu gibt es auch immer wieder Schauer. Nachts geht es dann ähnlich weiter. Tiefstwerte gehen runter auf höchstens 14 Grad. Am Freitag bleibt das Wetter dann ebenfalls unbeständig. So wie heute. Es wird wieder grau und ab mittags setzt teils kräftiger Regen ein. Dazu morgen maximal 26 Grad.
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5: Mit der A2 Dortmund Richtung Oberhausen zwischen Dreieck Bottrop und Bottrop 1 Kilometer 7 Minuten. Und auch die A4 Köln Richtung Aachen zwischen Köln-Klettenberg und Kreuz Köln-West 1 Kilometer. Da dauert es gerade eine gute halbe Stunde länger. Euch allen unterwegs eine gute und sichere Fahrt. Ach, ist das schön, wenn die Wissenschaft sich mal wieder mit den wirklich wichtigen Themen beschäftigt. Zum Beispiel, was sind denn eigentlich die beliebtesten Schulfächer? Das hat jetzt die Universität Osnabrück in großem Rahmen gemacht. Und überraschenderweise sind die beliebtesten Fächer Sport, Kunst und Englisch. Naja gut, Chemie und Physik bilden das Schlusslicht. Und interessant, Mathematik, es polarisiert. Es gehört zugleich zu den beliebtesten und unbeliebtesten Fächern.
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5: Bei uns in der Schule gab es einige Lehrer, die Sport und Kunst gleichzeitig gemacht haben. Ja, die haben ganz bestimmt ein sehr anstrengendes Leben geführt. Liebe Arigi hier, hi zusammen.

0: aus Schweden mit Call on Me hat in den frühen 2000ern damit einen Welthit gelandet. Ja, noch einige Zeit bevor True Crime Podcasts ein Welthit geworden sind. Wie sieht's da bei euch aus? Hört ihr die? Sind die bei euch irgendwie drin? Atze Schröder hört ja überhaupt keine True Crime Podcasts. Seine Perle dafür aber alle.
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4: Hört und sieht eure Perl auch so gerne True Crime Podcast? Ja, meine, wie verrückt. Hammer, oder? Mord und Totschlag. Je heftiger, desto besser. Da kann auch ruhig mal der Arm abgesägt werden oder beide Augen werden mit einem Griff rausgerissen. Kein Problem. Hauptsache am Ende hat man den Übeltäter oder die Täterin. Ist ja nicht absolut erstaunlich, dass diese friedfertigen Wesen sich so blutrünstige Sachen reinziehen. Aber es ist kein unbekanntes Phänomen. Da hat die Wissenschaft sich schon mit beschäftigt. Es gibt sogar Studien dazu. Pass auf, Frauen hören True Crime oder lesen Psychothriller vor allem als mentale Vorbereitung auf mögliche Gefahren und um Warnsignale besser erkennen zu können. Quasi Gefahrenminimierung, mentales Training und Mitgefühl für die Opfer. Naja, sehr beruhigend ist es ja nicht. Aber egal, wenn deine Perle jetzt so am Strand oder auf der Terrasse sich so ein Zeug reinzieht, dann kannst du so ein bisschen entspannen. Also da sitzt jetzt keine Massenmörderin. Wenn wirklich was passiert, bist du allerdings als Erster dran, das ist klar. Weidmanns Heil, Digga. Lauf, lauf, so schnell du kannst.
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die Schule hat wieder angefangen. Seit Mittwoch sind die Klassenräume wieder voll. Und dieses Jahr auch mit vollen Abiturjahrgängen, muss man sagen. Ja, der letzte war ja etwas kleiner, waren ja deutlich weniger Abiturienten und Abiturientinnen dabei, weil man von G12 auf G13 umgestellt hat. Jetzt können wir uns also wieder freuen, wenn nächstes Jahr mehr Abiturienten da sind, um mehr Abi-Streiche eskalieren zu lassen. Ja, ich fand, da gab es jetzt lang genug eigentlich nichts mehr. Mein Name ist Leo Arregi, einen schönen Donnerstagabend euch.

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0: So, der zweite Schultag nach den Ferien ist geschafft. Gestern ging es ja für viele Kinder und Jugendliche in NRW wieder los, ne?
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0: Und besonders aufregende Tage waren es natürlich für die neuen Erstklässler im Land, aber auch für die neuen Fünftklässler. Ja, die hatten ja gestern ihren ersten Tag dann an der weiterführenden Schule. Wie war es denn so? Wie waren denn die beiden ersten Schultage an der neuen Schule?
2: Aufregend, aber auch sehr cool. Man hat viele neue Leute kennengelernt. Auch man war jetzt ja erst auf der Grundschule und war man dann die Größten. Und jetzt ist man auf einmal wieder die Kleinsten und alle sind größer als einem. Und viele neue Ausdrücke und neue Gesichter. Und es ist dann auch ganz aufregend, wenn man so eine große Schule hat, dann so einen ganz neuen Pausenhof.
3: Wir haben ein Spiel gespielt, das heißt Alle die. Da haben wir uns so kennengelernt. Dann steht einer in der Mitte und sagt, alle die beispielsweise einen blauen Pullover anhaben, müssen die Plätze tauschen.
0: Gut, das klingt ja noch nach eher softeren Kennenlernspielen. Ich weiß, als ich irgendwie in der 5. Klasse war, da gab es ein Kennenlernspiel, da musste man sich irgendwie gegenseitig anschreien. Ich weiß auch nicht, was das für eine Lehrkraft war. Die hat da auf jeden Fall ein paar interessante Methoden verfolgt. Aber gut, das klingt auch wunderbar. Euch allen, ganz egal in welcher Klasse ihr jetzt unterwegs seid, einen schönen Schulstart 2026-27. Ja, ich bin ja auch noch ein bisschen drin. Neue Musik von Tiffany Harris habe ich jetzt für euch. Hier kommt Find Me.

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1: Ich bin Ursula Winkler. Nach den Angriffen auf die Stromanlagen in Brandenburg und Nordrhein-Westfalen wird über einen besseren Schutz kritischer Infrastruktur diskutiert. Im Gespräch sind unter anderem Überwachungskameras und Drohnenabwehr.
2: Unionsfraktionsvize Krings sieht auch die Betreiber in der Verantwortung. Nötig seien etwa gesicherte Zäune, Alarmanlagen, zuverlässige IT, Stromgeneratoren und Vorräte. NRW-Innenminister Reul fordert zusätzliche Möglichkeiten für die Betreiber kritischer Infrastruktur. Bislang sei es ihnen nicht erlaubt, ihre Anlagen etwa zur Stromversorgung mit Videokameras zu überwachen. Eine Überwachung sei aber zwingend erforderlich. Und beim Datenschutz sei Deutschland sehr sensibel. Jetzt zeige sich, was das bedeute, so Reul. David Riemer, Berlin.
1: Der VW-Aufsichtsrat hat sich überraschend auf ein Sparpaket geeinigt. Der Autobauer will in den kommenden Jahren weitere 50.000 Stellen streichen. Diese Anpassung der weltweiten Personalkapazitäten sei notwendig, um die Ziele des Transformationsprogramms zu erreichen, teilte der Konzern mit. Vier Werke stehen auf der Kippe. Dabei geht es um die Standorte Emden, Zwickau, Hannover und Neckarsulm. Billigbestellungen aus China sollen in der EU bald teurer werden. Ab November soll für kleine Pakete aus dem Onlinehandel eine neue Bearbeitungsgebühr fällig werden. Damit will die EU gegen die riesigen Mengen günstiger Importware vorgehen.
3: Die EU will den Direktversand aus Drittländern, vor allem China, zollfrei und fast unkontrolliert abschaffen. Was im November kommt, die Bearbeitungsgebühr, ist bereits die zweite Stufe des Plans. Schon im Juli fiel die bisherige Zollfreigrenze von 150 Euro. Seither gilt für die kleinen Sendungen ein Pauschalzoll von 3 Euro. Schon dieser Zoll hatte die Einfuhren sinken lassen. So soll es jetzt auch weitergehen, meint die EU. 6 Milliarden kleine Pakete kamen letztes Jahr noch in die EU, fast alle aus China. Dieter Ebeling, Brüssel.
1: Netflix erhöht nach mehr als 2 Jahren wieder die Preise in Deutschland. Das teuerste Premium-Abo mit 4K-Bildqualität und 3D-Sound kostet nun pro Monat 21,99 Euro statt wie zuvor 19,99 Euro. Beim Standard-Abo mit Full-HD-Bild und weniger gleichzeitig nutzbaren Geräten steigt der Preis von 13,99 auf 15,99. Das Abo mit Werbung verteuert sich von 4,99 Euro auf 6,99 Euro.
4: Das Wetter. Heute Abend zeigt sich das Wetter in NRW eher von seiner ungemütlichen Seite. Es bleibt oft dicht bewölkt. Zwischendurch ziehen immer wieder Schauer durch. In der Nacht ändert sich daran nicht viel. Auch der Freitag bleibt grau und wechselhaft. Ab dem Mittag kommt erneut kräftigerer Regen dazu. Die Höchstwerte liegen morgen am Freitag zwischen 22 und 26 Grad.
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4: Und da gibt es einen Stau auf der A44 Dortmund Richtung Kassel zwischen Diemelstadt und Warburg. 2 Kilometer, 11 Minuten. Euch allen unterwegs eine gute und sichere Fahrt. Ja, die WM ist jetzt auch schon ein paar Monate her. Dafür läuft ja aber inzwischen wieder die Fußball-Bundesliga. Komm, wir machen das aber einfach so, 22 Uhr durch an diesem Abend. Wir sehen uns nochmal zurück in den interessanten Fußballsommer dieses Jahr mit viel Nachts aufbleiben. Hier kommt der offizielle Soundtrack zur WM 2026. Shakira mit Burner Boy und Die Die. Ich bin Leo Arigi, schönen Abend euch.
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0: Ich glaube, ihr könnt euch gar nicht so richtig vorstellen, was hier aktuell bei uns los ist.
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0: Ja, die Toten Hosen spielen ein Konzert für die Aktion Lichtblicke in kleinem Rahmen, ganz exklusiv. Ja, und alle wollen sie hin, völlig verständlich. Ihr habt es mitbekommen, am 3. Dezember präsentieren wir euch die Toten Hosen in Dortmund. Ihr könnt die Tickets nirgendwo kaufen, nur hier bei uns gewinnen. Ihr hört hier im Programm immer wieder ein Codewort und damit könnt ihr euch dann online über unsere Homepage bewerben, eben für die Tickets. So, Thorsten Sutter aus dem Orga-Team für das Konzert ist bei mir. Der Run ist riesig. Thorsten, unsere Server laufen heiß.
2: Ja, und gehen in die Knie in Teilen und wir werden aber auch bombardiert. Also tatsächlich, der Run ist, wie du gesagt hast, gigantisch. Wer es weiß, wir spielen im Anfang Dezember, am 3. Dezember im FZW in Dortmund und das ist eigentlich ein vergleichsweise kleiner Club. Das heißt, die Tickets sind sehr, sehr rar und sehr, sehr begehrt. Die Leute machen alles Mögliche. Wir hatten mittlerweile auch schon Hackerangriffe. Die Leute programmieren Bots und machen alles Mögliche und versuchen alles Mögliche, schreiben uns an, bringt alles nichts, Leute. Es läuft wirklich nur über diesen Ticketshop und der Vorgang ist immer der gleiche. Ihr kommt da rein, wenn ihr reinkommt und dieses Codewort, dieses tägliche eintragen könnt. Sobald ihr dort seid und die Tickets in den Wallet schieben könnt, in euren Warenkorb, macht das sofort. Dann habt ihr die Tickets. Danach wird gespendet. Und dann können wir euch nur noch viel Spaß wünschen. Aber diesen Weg müsst ihr alle gehen. Alle halblegalen oder illegalen Versuche sind leider vergeblich. Wir haben nur die Tickets, die wir haben und jeder will hin.
0: Okay, hast du denn einen Tipp? Wie maximiere ich die Wahrscheinlichkeit, so ein Ticket zu bekommen?
2: Tatsächlich, es ist immer wieder versuchen. Es geht nicht anders. Also auf jeden Fall ein ganzes Programm hören, weil wir sagen natürlich immer, ab welchem Zeitpunkt dann dieses Ticketportal geöffnet wird. Da sind dann immer auch nur eine begrenzte Anzahl an Tickets drin pro Spielrunde. Wenn die weg sind, sind sie weg. Also first come, first serve. Viel Programm hören, dann genau wissen, wann es losgeht. Dieses berühmte Codewort, wie das ja jeden Tag und jede Spielrunde neu ist, sich merken und dabei bleiben und es versuchen und es versuchen und es immer wieder versuchen. Und manche, ganz wenige, werden Glück haben. Alle anderen sind wohl eher enttäuscht, aber irgendwann werden wir das Konzert, das wir dann ja da spielen, auch irgendwann ausstrahlen. Die können dann auch noch was davon haben. Aber wer vor Ort sein will, der muss dranbleiben, zuhören und mitmachen.
0: 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Das Ganze ist für den guten Zweck. Die Hosen spielen für unsere Aktion Lichtblicke. Wir sammeln mit diesem Konzert Spenden für Kinder und Familien in Nordrhein-Westfalen, denen es nicht gut geht. Sprich, die Spenden stehen ja echt im Vordergrund.
2: Das ist auf jeden Fall so. Das wünschen sich auch die Toten Hosen und bitten also ganz eindrücklich darum, wenn ihr schon Tickets umsonst bekommt, ja, dann bitte greift auch in die Tasche und tut was für die gute Sache. Die Aktion Lichtblicke braucht jeden Cent. Die Kinder in NRW, die da unverschuldet in Not geraten sind, die brauchen eure Hilfe. Also bitte, bei all der Freude darüber, dass man dann dahin kann, das Gute auch nicht vergessen.
0: Und falls ihr jetzt noch nicht gespendet habt, wir werden auch auf dem Konzert selbst nochmal vor Ort sein und Spenden sammeln. Ihr habt's gehört, jeder Cent ist wichtig. Danke dir, Thorsten, für die Infos.
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0: Das ist neue Musik von Katjuska McLean im besten Mix für diesen Donnerstagabend. I Care.

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Ja, ganz so weit hin ist das Wochenende ja nicht mehr. Wir sind heute am Donnerstag, am kleinen Freitag. Und es passt sogar phonetisch. Ganz so weit hin ist das Wochenende gar nicht mehr. Und jetzt kommt die Hymn for the Weekend. Hier ist Leo Aregin. Schönen Abend euch.

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0: uns dreht sich jetzt zum Beginn des neuen Schuljahrs alles ums Thema Schule. Und da sprechen wir heute über eine Sache, die uns schon seit Jahren beschäftigt, ja. Das Thema Schwimmen und die Tatsache, dass viele Kinder nicht oder nicht genug schwimmen können, das ist und bleibt ein Problem bei uns in NRW, sagt Frank Rabe vom Schwimmverband NRW.
1: Von den jährlich rund 180.000 Schülerinnen und Schülern eines Grundschuljahrgangs in NRW können 45.000 gar nicht schwimmen und weitere 45.000 sich nicht sicher im Wasser bewegen. Das heißt, 90.000 Kinder können nach Ende der Grundschule nicht sicher schwimmen. Und das jedes Jahr.
0: Gut, jetzt kommt immer dieser Begriff auf sicher schwimmen. Was heißt das denn eigentlich genau, haben wir uns gefragt. Und mal bei Martin Holzhause von der DLRG, der Deutschen Lebensrettungsgesellschaft, nachgefragt.
2: Haben Kinder schon ein Seepferdchen erworben, dann haben sie wirklich die Grundlagen gelegt, um dann mit dem Schwimmlernen so richtig beginnen zu können. Sicher schwimmen können sie aber erst, wenn sie mindestens das Schwimmabzeichen Bronze haben. Dann können Kinder ausdauernd schwimmen, dabei auch die Körperlage wechseln. Sie trauen sich, ins Wasser zu springen und tauchen auch mit geöffneten Augen, können sich also auch unter Wasser orientieren.
0: Aber eben genau diese Fähigkeiten haben zu wenig Kinder bei uns in NRW. Das sagt die DLRG und das sagt auch der Schwimmverband NRW. Aber warum ist das so? Also es gibt ja Schwimmunterricht in den Schulen, kannst auch Schwimmkurse buchen irgendwie. Frank Rabe vom Schwimmverband Nordrhein-Westfalen sagt, ein Grund ist auf jeden Fall, es gibt schlichtweg zu wenig Bäder.
1: Wenn ich mir die offiziellen Statistiken anschaue, dann hat sich die Zahl der Freihallen-Kombibäder in NRW in den letzten 25 Jahren rund halbiert. Also sprich von 1400 Bädern, die wir 2001 noch hatten, stehen uns aktuell knapp über 700 Bäder noch zur Verfügung. Und das spiegelt sich natürlich auch wieder in den Wartelisten unserer Vereine. Denn da sind 12 Monate die Regel und 2 Jahre Wartezeiten keine Seltenheit mehr.
0: Ja, Wahnsinn, ne? Wenn du als Eltern einen Schwimmkurs buchen willst für dein Kind, kannst du im Zweifel Jahre drauf warten. Und in den Schulen, da sollen die Kids ja auch eigentlich schwimmen lernen. Ja, da wäre dann nur das Problem Lehrermangel, hat uns Rabe erzählt.
1: Denn der führt dazu, dass natürlich auch der Sportunterricht in den Schulen immer häufiger ausfällt und damit auch der Schwimmunterricht. Und wenn er denn stattfindet, dann wird er häufiger auch von fachfremden Lehrern erteilt. Dieser Schwimmunterricht in den Schulen sollte auch personal abgesichert werden. Denn wir haben momentan einen Lehrer mit 30 Kindern, das ist nicht gut. Wir empfehlen dazu den Aufbau von Assistenzpool, wo wir speziell Kräfte für die Anfängerausbildung qualifizieren, die dann überregional an Schulen eingesetzt werden können.
0: Wir reden diese Woche über das neue Schuljahr und alles, was zum Thema dazugehört, unter anderem auch Schwimmen. Ihr habt es gerade gehört, nämlich ein Problemthema bei uns in Nordrhein-Westfalen.
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0: Immer weniger Kinder können sicher schwimmen oder überhaupt schwimmen. Unser Thema an diesem Abend. Hier kommt Teddy Swims, Mr. Know-It-All.

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1: Ich bin Ursula Winkler. Nach den Angriffen auf das Stromnetz in Brandenburg und Nordrhein-Westfalen wird weiter über einen besseren Schutz diskutiert. Hans-Walter Borries vom Bundesverband für den Schutz kritischer Infrastrukturen spricht von einer neuen Dimension der Bedrohung.
2: Borries bezeichnet die Angriffe als hybride Vorkriegsführung und sagt, eigentlich sei das eine Aufgabe für die Bundespolizei. Die technischen Schutzmöglichkeiten seien vorhanden, könnten die Unternehmen aber das 4- bis 6-fache kosten. NRW-Innenminister Reul fordert unter anderem eine Diskussion über Videoüberwachung und Drohnenabwehr. Dafür müssten zunächst allerdings die gesetzlichen Grundlagen und Fragen zu Zuständigkeit, Qualifikation und Haftung geklärt werden. Das sagte der Brandenburger SPD-Innenpolitiker Stohn. David Riemer, Berlin.
1: Der VW-Aufsichtsrat hat sich überraschend auf ein Sparpaket geeinigt. Der Autobauer will in den kommenden Jahren weitere 50.000 Stellen streichen. Diese Anpassung der weltweiten Personalkapazitäten sei notwendig, um die Ziele des Transformationsprogramms zu erreichen, teilte der Konzern mit. 4 Werke stehen auf der Kippe. Dabei geht es um die Standorte Emden, Zwickau, Hannover und Neckarsulm. Am Wochenende mal ein Bierchen, das ist vor allem jungen Männern in Deutschland nicht genug. Fast die Hälfte der Männer zwischen 18 und 25 Jahren neigt zumindest zeitweise zu exzessivem Alkoholkonsum. Das ergab eine Umfrage im Auftrag des Bundesinstituts für öffentliche Gesundheit.
3: Knapp 46% der befragten jungen Männer gaben an, sich im vergangenen Jahr gelegentlich in den Rausch getrunken zu haben. Bei den Frauen zwischen 18 und 25 sagten das 26%. Und selbst bei Jugendlichen, also den 12- bis 17-Jährigen, gaben knapp 15% an, schon mal auf Partys die Kontrolle zu verlieren. Die Umfrage zeigt aber gleichzeitig, dass diese Exzesse Ausnahmen sind, denn regelmäßiger Alkoholkonsum ist bei jungen Erwachsenen so unbeliebt wie noch nie. Sie trinken seltener als früher und beginnen generell auch später damit. Tiana Kramer, Nachrichtenredaktion.
1: Bei seinem zweiten Wahlkampfbesuch in Sachsen-Anhalt hat Kanzler Merz erneut vor den wirtschaftlichen und gesellschaftlichen Folgen einer möglichen AfD-Landesregierung gewarnt. Wer wolle, dass Sachsen-Anhalt ein interessanter Standort bleibe, der dürfe am Sonntag nicht die AfD wählen, sagte er in Leuna. In den Umfragen liegt die AfD mit großem Abstand vorne und hat Chancen, die absolute Mehrheit zu erreichen.
4: Das Wetter. Der Himmel größtenteils grau und zugezogen hier bei uns in Nordrhein-Westfalen. Zwischendurch fällt immer wieder Regen. In der Nacht bleibt es dann wolkig und eher nass. Der Freitagmorgen ganz ähnlich. Viele Wolken, ab Mittag nochmal ordentlich Regen und Temperaturen zwischen 22 und 26 Grad.
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4: Und da ist gerade alles frei auf den Straßen. Euch unterwegs eine gute und sichere Fahrt. Hoffnung für die deutsche Torwartposition. Leute, Manuel Neuer ist zum zweiten Mal Vater geworden. Ei, herzlichen Glückwunsch, lieber Manu. Hoffen wir mal, dass du dein Kind genauso gut halten wirst wie im WM-Finale 2014. Einige Bälle, ne? Dass es da auf dem Boden plumpst, das brauchen wir natürlich nicht. Sohn hat er ja schon, einen mit dem Namen Luca. Der Name jetzt vom neugeborenen Kind ist doch nicht bekannt. Ich fände es ja schön, wenn es irgendwie so eine Alliteration wäre, so Noel Neuer. Und was gibt es noch für einen Namen mit N?
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4: Mir fällt keiner mehr ein. Schönen Abend euch, ich bin Leo Arigi.

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0: Michael Schulte für diesen Donnerstagabend, 5 a.m.
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0: Ja, wenn ein Film 11 Millionen Zuschauer in die französischen Kinos lockt, das sind ja wohl offensichtlich 11 Millionen gute Argumente für ein deutsches Remake, natürlich. In dieser Woche startet neu in den Kinos Das gewisse Etwas, die deutsche Version der Komödie Wer ist schon normal? Und die ist noch gar nicht so alt, Filmexperte Jörg Albrecht.
2: Nee, die lief erst vor 2 Jahren im Kino. Übrigens auch bei uns, wo sie immerhin 200.000 Zuschauer sehen wollten. Aber das ist natürlich weit entfernt von den 11 Millionen in Frankreich. Und da hat sich der deutsche Verleih gedacht, was bei Der Vorname erfolgreich war, das sollte doch auch bei Das gewisse Etwas funktionieren.
3: Alle da, bis auf Otto.
2: So geht die Story los. Genau in dem Moment, als eine Gruppe junger Leute mit Behinderung in einen Reisebus steigt, tauchen Carlo und sein Sohn Alex auf. Beide haben gerade ein Ding gedreht und sind auf der Flucht vor der Polizei. Und weil dieser Otto ja noch fehlt, glaubt Sozialarbeiterin Polly, Alex sei Otto.
4: Wir haben dich schon erwartet.
5: Komm, Otto.
6: Das ist Otto.
4: Wer bist du nochmal? Sein Betreuer?
5: Sein Betreuer, ganz genau.
2: Ja, und schon sitzen Carlo und Alex mit im Bus und Alex macht zur Tarnung auf behindert.
0: So eine Geschichte kann natürlich auch leicht zum Fremdschämen sein oder sie entspricht nicht mehr ganz dem heutigen Humor.
2: Ja, aber das hat schon das französische Original super hinbekommen. Schon allein dadurch, dass die Menschen mit Behinderung auch von Menschen mit Behinderung gespielt werden. Das ist jetzt in der deutschen Version genauso, wie alles andere übrigens auch exakt gleich ist. Hier mal eine Szene aus dem Originalfilm.
5: Du bist nicht behindert. Doch, doch, ich bin total behindert. Das war ich schon immer, schon als ich ganz klein war. Ich glaub dir kein Wort.
2: So, und jetzt das Ganze nochmal im Remake.
7: Du bist nicht behindert.
8: Ich bin super behindert. Schon als ich ein Kind war.
7: Ich glaub dir kein Wort.
2: Ja, jetzt muss man sich eigentlich nur noch entscheiden, ob man lieber Max von der Gröben, Florian Lukas und Maler Emde sehen möchte, also die Kopie, oder doch lieber das französische Original. Lustig sind beide.
0: So, jetzt wird noch eine Runde geboxt. In That's Why the Lady is a Champ steigt Sydney Sweeney nämlich in den Ring.
2: Genau, der Film, der erzählt die Geschichte von Christy Martin, die in den 90ern die berühmteste Boxerin der Welt gewesen ist.
9: Sie nimmt nur einen Kaffee.
10: Ich will keinen Kaffee.
9: Und ich will keine fette Boxerin. Du trainierst härter als die meisten Männer, die ich trainiere.
10: Tja, ich reiß mir den Arsch auf.
2: Mit Erfolg, aber der hat, wie so oft, auch seine Schattenseiten. Und die heißt bei Christy Jim, ihr Trainer, Manager und später auch Ehemann. Der misshandelt sie und will sie sogar umbringen. That's Why the Lady is a Champ ist weder Rocky noch Million-Dollar-Baby. Das liegt nicht an Sydney Sweeney, die ihre Sache ordentlich macht. Es liegt an einem formelhaften Film, der einen völlig kalt lässt.
0: Filmexperte Jörg Albrecht mit den Kino-Neustarts der Woche, dem Boxerinnen-Drama That's Why the Lady is a Champ und der Komödie Das gewisse Etwas. Hier kommt Musik von Ronan Keating. When you say nothing at all.

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So, 11:30 durch. Mein Name ist Leo Argy. Ich wünsche euch einen ganz entspannten Donnerstagabend. Leute, wir haben es fast geschafft. Wir sind fast im Freitag drin. Jetzt noch mit entspannter neuer Musik von einer deutschen Singer-Songwriterin. Sie ist eine Newcomerin. Ich finde, sie hat wirklich eine prägnante Stimme und macht sehr, sehr eigenwillige, interessante Songs. Tiffany Harris spiele ich uns jetzt mit Vertigo.

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0: Heute hatten sie alle ihren großen Tag. Die E-Dötzchen. Ja? Und, was war drin? In den Schultüten?
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2: Was tut man eigentlich alles in so eine Schultüte rein? Ne, von der Form her geht ja gar nicht mehr als so ein paar Schokobons. Ein Tablet, Lego oder ein Fahrrad, das passt ja alles gar nicht. Vielleicht wäre so ein Rollkoffer heute viel zeitgemäßer und vor allem rückenschonender für die Kids. Und die Schultüte, die gibt's dann wirklich erst zur Volljährigkeit, wenn die Kinder auch kiffen dürfen. Wieso erinnern wir uns eigentlich alle an unsere Schultüte? Also ganz genau, Farbe, Muster, Maße, wie sie gerochen hat. Aber mal Hand aufs Herz, wisst ihr noch, was euer Partner beim ersten Date anhatte? Obwohl man sich da ja eigentlich viel mehr aufs Auspacken freut. Da sind wir irgendwie ein bisschen abgedriftet, was die Einschulung angeht. Aber wenn ihr mich fragt, war es einfach auch ein pädagogisch wichtiger Exkurs. Und immer dran denken, das ungeschriebene Gesetz der Blaumacher besagt, wenn der Lehrer nach 10 Minuten nicht da ist, dann fällt die Stunde aus.
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1: Ich bin Ursula Winkler. In Sachsen-Anhalt geht der Landtagswahlkampf in den Endspurt. Nach den jüngsten Umfragen wird die AfD die Wahl mit einem klaren Vorsprung gewinnen. Auch das politische Berlin blickt gespannt auf die Wahl.
2: Die meisten Parteien fahren viel Politprominenz hier aus der Hauptstadt auf. Die AfD hofft auf die absolute Mehrheit, um dann erstmals in Deutschland eine Landesregierung anzuführen. Schafft sie das nicht, dürfte es schwierig werden, eine Koalition auf die Beine zu stellen, denn die meisten anderen Parteien haben eine Zusammenarbeit mit der AfD ausgeschlossen. Aktuell regiert in Sachsen-Anhalt eine Koalition aus CDU, SPD und FDP. Das Bündnis wird aber allen Umfragen zufolge seine Mehrheit verlieren. Laut Befragung der Forschungsgruppe Wahlen waren zuletzt noch 31% der Befragten nicht sicher, wen oder ob sie wählen wollen. David Riemer, Berlin.
1: Der VW-Aufsichtsrat hat sich überraschend auf ein Sparpaket geeinigt. Der Autobauer will in den kommenden Jahren weitere 50.000 Stellen streichen. Die Anpassung der weltweiten Personalkapazitäten sei notwendig, um die Ziele des Transformationsprogramms zu erreichen, teilte der Konzern mit. 4 Werke stehen auf der Kippe in Emden, Zwickau, Hannover und Neckarsulm. Experten des IFO-Instituts zeigen sich mit Blick auf die deutsche Wirtschaft jetzt optimistischer. Sie haben die Konjunkturprognose überraschend stark erhöht. Die Ökonomen erwarten nun dieses Jahr ein Wachstum des Bruttoinlandsprodukts von 1,4%, 0,6 Prozentpunkte mehr als bisher.
3: Trotz all der Hiobsbotschaften der vergangenen Jahre sind die deutschen Unternehmen offenbar widerstandsfähig. Das liege unter anderem am schuldenfinanzierten Investitionspaket der Bundesregierung, so die Experten des IFO-Instituts. Aber auch eine gestiegene Nachfrage aus dem Ausland trage zu den positiven Entwicklungen bei. Auch das Deutsche Institut für Wirtschaftsforschung zeigt sich optimistisch und hat seine Prognose für die deutsche Wirtschaft jetzt mehr als verdoppelt. Es gibt aber nicht nur gute Nachrichten, denn parallel nimmt die Staatsverschuldung zu und auch die Inflationsrate wird nach der Prognose des IFO-Instituts weiter steigen. Fiona Reinhardt, Nachrichtenredaktion.
1: Nach einer Räumung des Terminals 1 am Hauptstadtflughafen BER wegen eines möglichen Gefahrenguts hat die Flughafengesellschaft Entwarnung gegeben. Das Terminal wurde von der Polizei wieder freigegeben. Demnach hatte eine Frau beim Service Point der Bundespolizei gesagt, sie habe einen gefährlichen Stoff dabei. Daraufhin mussten die Fluggäste das Gebäude verlassen.
4: Das Wetter.
5: Ja, das ist eine relativ wolkige Nacht. Örtlich kann auch immer wieder ein bisschen Regen runterkommen. Das Ganze bei Temperaturen so zwischen 16 und 19 Grad. Etwas weiter oben im Sauerland oder in der Eifel sind es nur 14 Grad. Nachher wird es ein sehr wolkiger Freitag ab dem Mittag. Da gibt es dann auch immer mal wieder so ein paar Regenschauer. Stellenweise sind auch Gewitter drin und die ziehen nur langsam aus NRW raus. Morgen starten wir dann auch erst mit ein paar Regenschauern am Samstag und dann gibt es aber ein bisschen mehr Sonne. Temperaturen am Samstag so bis 24 Grad. Heute erreichen wir Temperaturen bis 26 Grad.
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6: A42 Dortmund-Kamp-Lindfort, zwischen Oberhausen-Zentrum und Oberhausen-Buschhausen 1 Kilometer Stau und A46 Hagen-Hemer zwischen Hagen-Hohen-Limburg und Hagen-Elzey 1 Kilometer stockender Verkehr. Wir wünschen allen unterwegs gute Fahrt.
5: Schöne Nacht mit uns und damit sind wir drin im Freitag und wir starten mit neuer Musik von Topic und Becky G. Hier ist Sorry Puppy.
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0: Am Sonntag wird in Sachsen-Anhalt gewählt und viele werden um kurz nach 18 Uhr wahrscheinlich den Atem einmal kurz anhalten. Denn dann werden die ersten Wahlprognosen und Hochrechnungen bekannt gegeben. Die große Frage natürlich, die uns alle umtreibt, auch hier in NRW, wie stark wird die AfD und reicht das Ergebnis möglicherweise für eine Alleinregierung in Sachsen-Anhalt? Reporter Thorsten Ortmann, die AfD liegt momentan in Umfragen zwischen 40% und 43%. Wie weit ist sie denn davon entfernt, die Regierung stellen zu können?
1: Ja, nicht so weit weg, wie viele vielleicht denken. Denn unter bestimmten Voraussetzungen wäre eine absolute Mehrheit für die AfD auch mit einem Ergebnis von weniger als 50% möglich. Wenn zum Beispiel die AfD auf deutlich über 45% kommt, kann sie möglicherweise allein regieren. Und zwar dann, wenn es gleich mehrere der kleinen Parteien nicht in den Landtag schaffen. Grüne, FDP, BSW und auch die SPD müssen aktuell nämlich zittern, diese 5%-Hürde zu schaffen. Noch liegen SPD und Grüne in den Umfragen bei 8% bzw. 6%. Kommt es so bei der Wahl, würde es für die AfD am Ende nicht für die absolute Mehrheit reichen. Sachsens Ministerpräsident Kretschmer hält dann eine Minderheitsregierung der Union für wahrscheinlich.
0: Was würde denn eine AfD-geführte Landesregierung, also konkret bedeuten? Was könnten die alles ändern?
1: Ja, nicht so viel, denn vieles ist Sache des Bundes. Aber in der Schulpolitik zum Beispiel gäbe es einige Möglichkeiten. Das ist nämlich Sache der Länder. Dazu Politikwissenschaftler Thomas Bräuninger.
2: Die könnte zum Beispiel auch sagen, welche Schulbücher dort verwendet werden dürfen und welche vielleicht nicht. Oder was da im Lehrplan auftauchen soll und welche Themen vielleicht nicht.
1: Die Migration ist ja das Top-Thema der AfD. Sie könnte zum Beispiel für deutlich mehr Abschiebungen und zusätzliche Abschiebehaftplätze sorgen. Sie könnte auch versuchen, politischen Einfluss auf die Landesverwaltung zu nehmen, indem sie bis zu 200 Leitungsposten bei Polizei und Justiz mit eigenen Leuten besetzt. Das könnte dann auch zum Beispiel die Auswahl von Richtern betreffen. Und in der Wirtschaft könnte die AfD die Landesförderung für E-Autos, Ladeinfrastruktur, Klima- und Integrationsprojekte streichen oder auch neue Windräder verhindern.
0: Die AfD könnte also unter bestimmten Umständen die nächste Landesregierung in Sachsen-Anhalt stellen. Was das bedeutet, hat uns Reporter Thorsten Ortmann erklärt. Vielen Dank.
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5: Jetzt neu bei uns, Taylor Swift, I Knew It, I Knew You.

Das ist das Schöne an dieser Schulwoche, die ja jetzt gestartet ist in NRW. Gestern ja auch für die Erstklässler. Einen Tag vorher waren schon die anderen Schülerinnen und Schüler dran. Und jetzt schon wieder Freitag und das erste Wochenende naht. Also Schüler oder Schülerin müsste man sein. Dann hat man's gut. Also kommt gut durch diese Nacht. Jetzt mit Timbaland, The Way I Are.

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0: Kulthit, muss man ja sagen, von Falk und Rock Me Amadeus. Nur noch ein paar Wochen, dann geht's los mit unserer Comedy Camp Live Tour. Wir kommen ja auch zu euch mit den besten Comedians aller Zeiten und auch mit einem alten Bekannten.
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3: Viele sagen ja auch Kinder sind die Erlösung. Das stimmt ja auch. Kinder sind ja oft die Erlösung. Und klar, sie machen viel Arbeit, aber nach 25, 30 Jahren sind sie ja meist auch schon fast wieder weg. Und die Zeit kann man ja genießen. Ne? Ich weiß, so früher, wenn wir in die Kita gegangen sind, ne, da ging doch keiner mit. Ne? Heutzutage stehen da 50 SUVs vor der Kita, 50 Mütter in Allradfahrzeugen, damit das Kind sicher in die Kita kommt oder in die Schule. Wahnsinn, ne? 50 Allradfahrzeuge. Ich meine, das können ja nicht alles Försterinnen sein. Ne? Das ist, ja. Und ich weiß noch, wenn wir früher mal gebracht wurden, ne, früher für die Jüngeren, ne, ihr müsst jetzt ganz stark sein, die Autos früher hatten ja keine Sicherheitsgurte und keine Kopfstützen. Ja, das war eine harte Zeit. Wenn mein Alter gebremst hat und ich bin nach vorne geflogen, da hat er mir nur eine geknallt.
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1: Ich bin Ursula Winkler. In Sachsen-Anhalt geht der Landtagswahlkampf in die letzte Phase. 2 Tage vor dem Wahlsonntag veranstalten mehrere Parteien heute Abschlusskundgebungen und wollen um Stimmen der noch unentschlossenen Wählerinnen und Wähler kämpfen. Nach den jüngsten Umfragen geht die AfD mit einem klaren Vorsprung ins Rennen. Sie hofft auf eine absolute Mehrheit, um dann erstmals in Deutschland eine Landesregierung zu führen. Deutschland treibt seinen Plan zu sogenannten Return Hubs weiter voran. In diese geplanten Abschiebezentren sollen ausreisepflichtige Ausländer kommen, die nicht in ihre Herkunftsländer zurückgebracht werden können. Heute trifft sich Innenminister Dobrindt in Kopenhagen mit Vertretern aus den Niederlanden, Österreich, Griechenland und Dänemark für Gespräche.
2: Die Länder wollen diese Abschiebezentren gemeinsam in Staaten außerhalb der EU einrichten. Mit welchen Ländern man im Gespräch ist, ist aber vorerst vertraulich. In den sogenannten Return Hubs sollen Ausländer untergebracht werden, die nicht abgeschoben werden können. Zum Beispiel, weil sich ihr Heimatland im Krieg befindet oder sie nicht zurücknehmen will. Das kann abgelehnte Asylbewerber gleichermaßen betreffen wie Ausländer, die sich strafbar gemacht haben. Die Menschenrechtsorganisation Amnesty International warnt vor Menschenrechtsverletzungen. Sekretär Skandinavien.
1: Der Literpreis für Superbenzin E10 hat einen neuen Höchststand erreicht. Nach Angaben des ADAC kostete E10 zuletzt im bundesweiten Tagesdurchschnitt 2,22 Euro pro Liter.
3: Auch Diesel ist wieder teurer und kostete im Schnitt 2,28 Euro pro Liter. Grund für die gestiegenen Spritpreise sind unter anderem die wieder aufgenommenen US-Angriffe auf den Iran und die Gegenangriffe des Landes. Die neue Eskalation hat die Rohölpreise in die Höhe getrieben. Seit Wochenbeginn ist Rohöl der Sorte Brent um mehr als 5% teurer geworden. Auch das Niedrigwasser am Rhein hat die Preise zuletzt erhöht, weil dadurch die Transportkosten gestiegen sind. David Riemer, Nachrichtenredaktion.
1: Ein Spaziergänger hat einen verdächtigen Gegenstand an einem Umspannwerk in Dormagen zwischen Köln und Düsseldorf entdeckt. Es könne sich um eine Abschussvorrichtung handeln, sagte eine Polizeisprecherin. Der Gegenstand werde nun von Experten untersucht. In dieser Woche hatte es gleich 2 Angriffe auf Umspannwerke gegeben. Dort waren Abschussvorrichtungen entdeckt worden. Bei diesen beiden Fällen gehen die Ermittler von verfassungsfeindlicher Sabotage aus.
4: Das Wetter. Stark bewölkt ist es aktuell mit einigen Wolken, hier und da ein bisschen Regen. Und wir erreichen Temperaturen zwischen 14 und 19 Grad in dieser Nacht. Nachher bekommen wir einen sehr, sehr wolkigen Freitag. Immer mal wieder ein paar Regenschauer, vielleicht auch örtlich mal so ein Gewitter, was dabei ist. Und ja, dieses schlechte Wetter zieht dann so am Abend langsam aus NRW raus Richtung Süden. Temperaturen heute so bis 26 Grad im Tagesverlauf in der Spitze. Am Samstag starten wir erst noch bedeckt. Und dann gibt es vielleicht ein bisschen Regen noch, aber der wird dann schwächer. Und dann kommt nachher auch die Sonne raus. Temperaturen dann morgen bis 24 Grad. Bester Tag in der Woche scheint der Sonntag zu werden. Sehr viel Sonnenschein gibt es da. Und Temperaturen dann bis 25 Grad.
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5: A42 Dortmund-Kamp-Lindfort. Zwischen Oberhausen-Zentrum und Oberhausen-Buschhausen 1 Kilometer Stau. Wir wünschen allen unterwegs gute Fahrt.
4: Ed Sheeran, man muss sagen, er ist ein kleiner Spieljunge, oder? Und das meine ich ganz positiv. Er hat sich sowas Kindliches bewahrt, ja, bei dem ganz großen Erfolg. Er tourt ja derzeit durch Nordamerika und war in Los Angeles. Und da findet gerade die Pokémon-Weltmeisterschaft statt. Und wir wissen ja alle von Ed Sheeran, er ist absoluter Pokémon-Fan. Also ist er da hingegangen und ist dort aufgetreten, ja? Hat unter anderem sogar den Pokémon-Song gesungen da auf der Bühne. Ed Sheeran jetzt bei uns mit Azizam und euch damit eine schöne Nacht.
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0: Ich weiß nicht, ob die Menschen sich in Sachsen-Anhalt auch schon mal entschuldigen wollen für das, was wahrscheinlich dann passieren wird am Sonntag. Da haben sehr, sehr viele, ich sag mal so, ein schlechtes Gefühl, ne? Sachsen-Anhalt wählt am Sonntag einen neuen Landtag und diesmal schaut ganz Deutschland hin. Eigentlich schaut die ganze Welt hin. Zum ersten Mal könnte die AfD in einem Bundesland tatsächlich am Ende so viele Stimmen bekommen, dass sie den Ministerpräsidenten stellt, regieren könnte und was von ihrem Wahlprogramm auch durchsetzen, wobei vieles ja rechtlich offenbar gar nicht so einfach möglich ist. Aber gut, scheint ja egal zu sein. Herbert Grönemeyer wird bei der Vorstellung richtig mulmig, hat er uns erzählt.
1: Das ist alles nicht schön, wie das sich entwickelt. Aber gleichzeitig kann ich jetzt ja nicht hier sitzen und sagen, ja, oh, wie furchtbar, sondern dann mach was. Wir sehen da besorgt drauf, wir sehen auch über die Entwicklung. Das ist das Letzte, was wir jetzt irgendwie bagatellisieren wollen. Aber gleichzeitig ist es an uns, da was gegen zu unternehmen. Da musst du Haltung beziehen, Stellung beziehen, klar sagen, was geht und was nicht geht. Aber gleichzeitig tödlich besorgt. Klar.
0: Ja. Also er ist besorgt, ihr wahrscheinlich auch. Aber er zeigt auch, wie es anders gehen kann. Patriotismus ohne Hass und Hetze, sondern mit Liebe und Leidenschaft.
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4: Neu bei uns, Jack Dean, Mercy.

Guck mal, da haben wir die Woche doch schon wieder geschafft. Wir sind im Freitag und wir starten mit Musik von Madcon. Miles Smith habe ich noch mit dabei, Stargazing und ein echter 80er, Police, Every Breath You Take. Gleich hier, aber wie gesagt, vorher starten wir mit Madcon. Schöne Nacht mit uns.

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0: Es ist vermutlich das kleinste Konzert, das die Hosen in dieser Zeit geben. Sie sind ja gerade auf Abschiedstour und nur für uns spielen sie für euch. Ja, die Karten gibt es nur also für unsere Hörerinnen und Hörer zu gewinnen.
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0: Hörerin Gabi an der 0850 80 550, unser Studio-Hotline. Ich wollte schnell gratulieren, dass es bei dir mit den Toten Hosen geklappt hat. Herzlichen Glückwunsch.
2: Es ist mega. Vielen, vielen, vielen Dank. Es ist mega. Auch schon gestern, ich hatte wirklich ein Dauergrinsen im Gesicht. Ich freue mich so sehr. Also ihr glaubt es gar nicht.
0: Ach Gabi, das freut mich, Mensch. Viele Hosenfans probieren ja wirklich mitzumachen. Zehntausende teilweise zeitgleich, die da probieren, Karten zu bekommen. Wie war deine Anspannung, als du da so in dieser Warteschlange online warst?
2: Ach, ich war bestimmt gute zehn Minuten stand ich drin und ich habe mir gedacht, oh nee, das dauert zu lange. Ich habe es schon einen Tag vorher probiert. Da kam ich zwar was schneller durch, aber da war ich schon wahrscheinlich zu weit hinten in der Warteschlange. Und wie gesagt, ich stand da 10 Minuten, hänge ich an der Leitung. Ich habe mir gedacht, das wird nichts mehr. Ich war schon kurz davor, es einfach abzubrechen.
0: Nein, nein, mach das nicht.
2: Ja, ich war einfach total ungeduldig und dann klack, ploppt es auf und dann, jetzt, ich war drin und dann hat es einfach nur noch gefluckt.
0: Ah, super. Gabi, du bist ja riesiger Toten Hosen-Fan. Wann hat es bei dir Klick gemacht für die Toten Hosen? Erinnerst du dich noch dran?
2: Ja, das war so in meiner Jugendzeit, wo ich so auf die ersten, zu den ersten Partys gehen durfte, 13, 14. Und da kam ja auch irgendwann mal das Alex auf und das war so der Hit bei unseren Klassentreten. Und da hat es mich einfach irgendwie gepackt und immer wieder und immer wieder. Und je älter ich wurde, umso öfters war ich dann halt auch live dabei.
0: Wen nimmst du mit, dass der dich dann quasi auf die Schulter nehmen kann, wie man das so auf Konzerten macht?
2: Mein uralt Kumpel, der, glaube ich, noch ein größerer Hosenfan ist als ich.
0: Und der nimmt dich hoffentlich mal auf die Schulter. Ja, so macht man das bei Punkkonzerten, bei den Hosen.
2: Ja, wir sind halt auch schon im Alter, wo
0: na
2: man
0: komm,
2: das
0: ach Gabi. Wenigstens Huckepack, mal so für einen halben Song oder so.
2: Ja, genau.
0: Hör mal, Gabi, und wir bedanken uns für deine Spende an die Aktion Lichtblicke. Die Karten sind ja eigentlich kostenlos, aber die Hosen spielen ja, um Spenden für Lichtblicke zu sammeln. Und deswegen wolltest du die Karten auch gar nicht kostenlos haben. Deswegen nochmal von meiner Seite und auch von Campino soll ich dir ausrichten. Vielen Dank für deine Spende.
2: Ja, sehr, sehr gerne. Das ist eine ganz tolle Sache. Ich finde das richtig toll und es ist nicht das erste Mal, dass ich gespendet habe. Und selbstverständlich, natürlich. Ihr macht das toll.
0: Super. Und die Hosen sowieso, die unterstützen uns ja schon so lange. Dann sehen wir uns Anfang Dezember in Dortmund im FZW zum Tote Hosen Lichtblicke Radiokonzert. Gabi, du bist dabei.
2: Ja, ich freue mich total. Es wird mega geil. Es wird super. Vielen, vielen Dank an euch.
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1: Ich bin Ursula Winkler. In Sachsen-Anhalt geht der Landtagswahlkampf in die letzte Phase. 2 Tage vor dem Wahlsonntag veranstalten mehrere Parteien heute Abschlusskundgebungen und wollen um Stimmen der noch unentschlossenen Wählerinnen und Wähler kämpfen. Nach den jüngsten Umfragen geht die AfD mit einem klaren Vorsprung ins Rennen. Sie hofft auf eine absolute Mehrheit, um dann erstmals in Deutschland eine Landesregierung zu führen. Nach den Angriffen auf die Stromanlagen in Brandenburg und Nordrhein-Westfalen wird über einen besseren Schutz kritischer Infrastruktur diskutiert. Im Gespräch sind unter anderem Überwachungskameras und Drohnenabwehr.
2: Unionsfraktionsvize Kring sieht auch die Betreiber in der Verantwortung. Nötig seien etwa gesicherte Zäune, Alarmanlagen, zuverlässige IT, Stromgeneratoren und Vorräte. NRW-Innenminister Reul fordert zusätzliche Möglichkeiten für die Betreiber kritischer Infrastruktur. Bislang sei es ihnen nicht erlaubt, ihre Anlagen etwa zur Stromversorgung